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1: Ich bin Gisa Weber. Tennisprofi Alexander Zverev hat seinen ersten Grand-Slam-Titel gewonnen. Im Finale der French Open bezwang er den Italiener Flavio Cobolli. Zverev erkämpfte sich in Paris in 5 Sätzen den Titel. Es ist der erste Grand-Slam-Titel für einen Deutschen bei den Männern seit 30 Jahren. Der britische Premierminister Starmer, Kanzler Merz und Frankreichs Präsident Macron haben sich hinter den Vorschlag des ukrainischen Präsidenten Zelensky gestellt, direkt mit Russland über eine Waffenruhe zu sprechen. Nach Beratungen der 4 europäischen Länderchefs in London erklärten sie, dass die USA und Europa aktiv an den Gesprächen beteiligt sein sollten. Ausgangspunkt für die Verhandlungen soll die aktuelle Frontlinie sein. Putin hatte ein persönliches Treffen mit Zelensky zuletzt abgelehnt. Der DGB-Vorstoß zu einer verpflichtenden Betriebsrente kommt bei der Union nicht gut an. Die Vorsitzende der Mittelstandsunion Konnemann warnt im Handelsblatt davor, dass dadurch Investitionen, Arbeitsplätze und Wachstum gefährdet würden. Der Vorschlag sorge vor allem für neue Belastungen für die Betriebe. Der SPD-Fraktionsvorsitzende Miersch betonte dagegen im Ersten:
2: Das ist ein Vorschlag, der meines Erachtens in die richtige Richtung geht. Aber ein Punkt muss man immer wieder sagen. Die gesetzliche Rente ist die Basis, ist die Grundlage für alles. Man kann daneben nicht willkürlich andere Dinge anschaffen, weil das wird nicht funktionieren am Ende.
1: Erstmals seit Beginn der Feuerpause im April hat der Iran wieder Raketen Richtung Israel abgeschossen. Dem israelischen Militär zufolge konnten sie abgefangen werden. Kurz zuvor hatte Israel wiederum die libanesische Hauptstadt Beirut beschossen. Aus dem Iran hieß es daraufhin, dass Israel alle roten Linien überschritten hätte. Kimi Antonelli hat den großen Preis der Formel 1 in Monaco gewonnen. Der Mercedes-Pilot kam vor Lewis Hamilton im Ferrari und Isaac Hadjar im Red Bull ins Ziel. Mit dem Sieg baut Antonelli seinen Vorsprung in der Gesamtwertung aus.
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2: Ich bin Lisa Weber. Der britische Premierminister Starmer, Kanzler Merz und Frankreichs Präsident Macron stellen sich hinter Präsident Zelenskys Idee für einen direkten Dialog mit Moskau. Das haben sie nach einem Vierertreffen in London erklärt. Bei persönlichen Gesprächen zwischen Kiew und Moskau sollten dann die USA und Europa mit am Tisch sitzen, hieß es weiter. Die Bemühungen um ein Ende des Ukraine-Kriegs waren zuletzt ins Stocken geraten. Die Beratungen in London sollen neuen Schwung in die Sache bringen. Der DGB-Vorstoß zu einer verpflichtenden Betriebsrente kommt bei der Union nicht gut an. Die Vorsitzende der Mittelstandsunion Konnemann warnt im Handelsblatt davor, dass dadurch Investitionen, Arbeitsplätze und Wachstum gefährdet würden. Der Vorschlag sorge vor allem für neue Belastungen für die Betriebe. Der SPD-Fraktionsvorsitzende Miersch betonte dagegen im Ersten:
4: Das ist ein Vorschlag, der meines Erachtens in die richtige Richtung geht. Aber ein Punkt muss man immer wieder sagen. Die gesetzliche Rente ist die Basis, ist die Grundlage für alles. Man kann daneben nicht willkürlich andere Dinge anschaffen, weil das wird nicht funktionieren am Ende.
2: Gekifft, dann hinter das Steuer gesetzt und einen Unfall gebaut. Das soll in Zukunft auch in der Unfallstatistik landen. Das Bundesverkehrsministerium will am Freitag einen Gesetzentwurf in den Bundesrat einbringen. Mehr von Tom Huse.
5: Damit soll untersucht werden, wie sich die Cannabis-Legalisierung auf die Sicherheit im Straßenverkehr auswirkt. Konkret geht es um schwere Unfälle, bei denen Cannabis im Spiel war. Da will das Verkehrsministerium dann genau untersuchen lassen, wie hoch der THC-Wert ist. Für Cannabis am Steuer gibt es bereits seit einiger Zeit einen gesetzlichen Grenzwert, ähnlich wie die Promillegrenze bei Alkohol.
2: Tennisprofi Alexander Zverev hat seinen ersten Grand-Slam-Titel gewonnen. Im Finale der French Open bezwang er den Italiener Flavio Cobolli. Zverev erkämpfte sich in Paris in 5 Sätzen den Titel. Es ist der erste Grand-Slam-Titel für einen Deutschen bei den Männern seit 30 Jahren.
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1: Ich bin Isa Weber. Der britische Premierminister Starmer, Kanzler Merz und Frankreichs Präsident Macron haben sich hinter den Vorschlag des ukrainischen Präsidenten Zelensky gestellt, direkt mit Russland über eine Waffenruhe zu sprechen. Nach Beratungen der vier europäischen Länderchefs in London erklärten sie, dass die USA und Europa aktiv an den Gesprächen beteiligt sein sollten. Ausgangspunkt für die Verhandlungen soll die aktuelle Frontlinie sein. Putin hatte ein persönliches Treffen mit Zelensky zuletzt abgelehnt. Eine verpflichtende Betriebsrente für alle. Dieser Vorstoß des Deutschen Gewerkschaftsbundes kommt in der Debatte über die geplante Rentenreform nicht überall gut an. Cornelius Dräger berichtet.
2: Die Vorsitzende der Mittelstandsunion Gitta Connemann warnt im Handelsblatt davor. Sie sagt, zusätzliche Finanzierungspflichten für Arbeitgeber sorgen vor allem für neue Belastungen für die Betriebe. Das gefährde Investitionen, Arbeitsplätze und Wachstum. Statt Zwang brauche es Anreize für die betriebliche Altersvorsorge. Der SPD-Fraktionsvorsitzende Matthias Miersch wiederum begrüßte den DGB-Vorschlag im ersten, machte aber auch deutlich, Basis müsse immer die gesetzliche Rente sein.
1: Der Iran hat erstmals seit Anfang April wieder Raketen auf Israel geschossen. Im Norden und im Zentrum des Landes gab es Luftalarm. Laut israelischem Militär konnten alle Raketen abgefangen werden. Teheran nannte den Beschuss eine Warnung. Israel hatte zuvor die libanesische Hauptstadt Beirut angegriffen. Mehr als 1,2 Millionen Menschen haben in Madrid an einer Messe mit Papst Leo teilgenommen. Der Gottesdienst zum Fronleichnam fand mitten in der Stadt vor dem Rathaus und den umliegenden Straßen statt. Der Papst ist derzeit zu einem einwöchigen Besuch in Spanien. Tennisprofi Alexander Zverev hat die French Open gewonnen. Er setzte sich im Finale in Paris gegen Flavio Cobolli aus Italien in 5 Sätzen durch. Es war der erste Grand-Slam-Titel für Zverev überhaupt und der erste für die deutschen Tennismänner seit dem Erfolg von Boris Becker 1996 bei den Australian Open.
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1: Ich bin Isa Weber. Der britische Premierminister Starmer, Kanzler Merz und Frankreichs Präsident Macron stellen sich hinter Präsident Zelenskys Idee für einen direkten Dialog mit Moskau. Das haben sie nach einem Vierertreffen in London erklärt. Bei persönlichen Gesprächen zwischen Kiew und Moskau sollten dann die USA und Europa mit am Tisch sitzen, hieß es weiter. Die Bemühungen um ein Ende des Ukraine-Kriegs waren zuletzt ins Stocken geraten. Die Beratungen in London sollen neuen Schwung in die Sache bringen. Die Lage in Nahost eskaliert erneut. Erstmals seit Beginn der Waffenruhe Anfang April hat der Iran wieder Israel beschossen. Auslöser war ein Angriff Israels auf Vororte der libanesischen Hauptstadt Beirut. Damit habe Israel alle roten Linien überschritten, hieß es aus Teheran. Israel wiederum hat als Reaktion auf die neuen Raketenangriffe aus dem Iran auf Ziele in dem Land gefeuert. US-Präsident Trump hat in einem Telefonat am Abend noch versucht, Israel von einem Vergeltungsschlag abzuhalten. Eine verpflichtende Betriebsrente für alle. Dieser Vorstoß des Deutschen Gewerkschaftsbundes kommt in der Debatte über die geplante Rentenreform nicht überall gut an. Cornelius Dräger berichtet.
2: Die Vorsitzende der Mittelstandsunion Gitta Connemann warnt im Handelsblatt davor. Sie sagt, zusätzliche Finanzierungspflichten für Arbeitgeber sorgen vor allem für neue Belastungen für die Betriebe. Das gefährde Investitionen, Arbeitsplätze und Wachstum. Statt Zwang brauche es Anreize für die betriebliche Altersvorsorge. Der SPD-Fraktionsvorsitzende Matthias Miersch wiederum begrüßte den DGB-Vorschlag im ersten, machte aber auch deutlich, Basis müsse immer die gesetzliche Rente sein.
1: Am Münchner Flughafen ist der Betrieb am Abend vorübergehend eingestellt worden. Wegen Brandgeruchs musste der Tower evakuiert werden. Starts und Landungen waren in der Zeit nicht möglich. Gebrannt hat es nach ersten Erkenntnissen wohl nicht. Offenbar gab es einen technischen Defekt. Tennisprofi Alexander Zverev hat die French Open gewonnen. Er setzte sich im Finale in Paris gegen Flavio Cobolli aus Italien in 5 Sätzen durch. Es war der erste Grand-Slam-Titel für Zverev überhaupt und der erste für die deutschen Tennismänner seit dem Erfolg von Boris Becker 1996 bei den Australian Open.
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3: Schön, dass ihr auch schon wach seid. Wir haben jetzt das perfekte Beispiel, warum wir der künstlichen Intelligenz nicht blind vertrauen sollten. Macht euch mal den Spaß und googelt das Datum von heute.
4: Ja.
3: Dann sagt die KI, der 8. Juni 2026 ist ein Montag und fällt auf den Pfingstmontag, welcher in ganz Deutschland ein gesetzlicher Feiertag
4: ist. Was, wirklich?
3: Ja.
4: Ja, das ist ja Quatsch. Wir wissen ja alle, heute ist Heiligabend. Frohe Weihnachten.

0: schönen Montagmorgen euch. Wir sind um diese frühe Uhrzeit für alle von euch da. Ob ihr gerade am Spiegeleier essen seid, nach dem Schützenfest in Elmsteg im Landkreis Kloppenburg oder schon im Stall am Füttern.
1: Ja, auf unsere Landwirtinnen und Landwirte ist immer Verlass, selbst wenn sie am Tag vorher ordentlich gefeiert haben. Günther, der ist auch schon wieder auf Betriebstemperatur.
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3: Moin, musst du dir mal reinziehen. Super Sprit kostet 1,80. Dafür hätten vor ein paar Jahren noch den Tankwart gelüncht. Aber was war am Wochenende? Die Leute sind regelrecht verrückt. Da steht seit ganz früh morgen schon eine lange Schlange an der Tanke bis auf die Bundesstraße. Aber Sprit kostet, wie gesagt, 1,80. Ja, das ist aber noch günstiger als wie zum Teil mit Tankrabatt. Und ich sag's nochmal, 1,80. Aber im Vergleich zu 2,40 vor ein paar Wochen ist der Teutone wieder gierig geworden. Stehen zum Teil mit Kanister da rum. Wenn es um weniger bezahlen beim Tanken geht, dann dreht der Deutsche total durch. Für ein paar Cent weniger steht der Schlange oder fährt Kilometer weit. Ich war vorgestern an der Tanke, war kein Mensch zu sehen, weil nach 12, ne? Obwohl er da auch schon nur 1,85 gekostet hat. Alle warteten auf noch günstigeren Sprit. Du habe ich mir schön in Ruhe ein Schnitzelbrötchen reingepfiffen mit Latte Makaki und Saskia von der Tagesschicht gesagt, sie soll mir einen alten Wehrmachtskanister vollmachen, wenn es tatsächlich billiger wird. Ich bin doch nicht blöd und stell mich in die Schlange für Sprit. Das ist hier nicht wie die DDR. Also jedenfalls noch nicht. Munter bleiben.

0: Schönen Montagmorgen euch, hier ist FFN. Zeig mir deine Freunde und ich sage dir, wer du bist. Wir haben jetzt einen Künstler für euch. Da wussten wir schon, dass wir den mögen, bevor wir ihn persönlich kennengelernt haben. Er ist mit Freunden von uns befreundet.
1: Und der war schon mit unseren Freunden Samu Haber, Calvin Jones und Mark Forster.
0: Ja.
1: Auch toll.
0: Ja,
1: zusammen
0: wirklich.
1: Auf Tour.
0: Witzig, mit allen dreien haben wir schon gequatscht in der
1: Show. Und deswegen wussten wir, das ist ein guter Typ.
0: Ja.
1: Und da ist seine Musik auch noch so toll. Diese raue, tiefe Stimme ist wirklich mega. Macht euch selbst ein Bild. Hier ist Chanin mit Sanctuary. Das ist mehr Musik und mehr Abwechslung bei FFN. Hey.

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2: 6 am Montagmorgen, Michael Stich, Steffi Graf, Boris Becker, Angelique Kerber und jetzt Alexander Zverev. Schönen guten Morgen, Thomas Menzel.
3: Schönen guten Morgen, ja, er hat seinen ersten Grand Slam Titel endlich gewonnen als 5. Deutscher, hat nachmittags angefangen. Das Finale gegen den Italiener Flavio Cobolli, das musste dann bis in den 5. Satz gehen. Ja, war schon abends, als er endlich jubeln konnte, der Alexander Zverev, beziehungsweise erstmal hat er sich auf den Rücken in den roten Sand gelegt und dann wusste man nicht so recht, ob er heult oder lacht oder beides wahrscheinlich Letzteres. Am pazifischen Feuerring hat es wieder ein ziemlich starkes Erdbeben gegeben. Auf den Philippinen und in Indonesien haben die Behörden eine Tsunami-Warnung rausgegeben. Die Menschen in Küstennähe also aufgerufen, sich in Sicherheit zu bringen. Der Iran und Israel haben Raketen aufeinander abgefeuert. Damit wächst die Sorge international vor einer weiteren Eskalation. Aber der US-Präsident, der hält nach wie vor an einem Abkommen fest. Und das Verwaltungsgericht in Münster muss sich heute mit Tempo 120 auf der A1 im Münsterland beschäftigen. Da will ein Mann erreichen, dass das Gericht doch bitte feststellt, dass das Limit zwischen dem Kreuz Münster und Greven rechtswidrig ist und er sich deshalb nicht dran halten muss.
2: Danke, Thomas, für den Überblick.
4: Im Niedersachsenwetter können wir uns heute auf einen entspannten und ganz angenehm warmen Tag freuen. Bis zu 25 Grad sind drin. Also auch auf dem Weg zur Frühschicht können wir schon so die ersten Sonnenstrahlen gleich abgreifen. Erstmal nur ein paar lockere Wolken. Gegen Nachmittag wird es ein bisschen grauer und dann kann es vereinzelt auch kurze Schauer geben. Ist heute aber noch eher die Ausnahme. 11 Grad haben wir aktuell in Hameln am Rattenfängerhaus. 10 sind es jetzt in Goslar am Marktplatz. Der FFN-3-Tage-Trend wird dann deutlich kühler. Ab morgen bleiben wir dann auch wahrscheinlich für den Rest der Woche unter 20 Grad. Dazu gibt es auch öfter mal Schauer zwischendurch.
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2: Vorsicht Gegenstände auf der A7 Hamburg Richtung Hannover zwischen Schneverding und Soltau Ost. Und es brennt im Wunsdorf. Haltet hier bitte Fenster und Türen geschlossen.
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2: Blitzer habt ihr uns heute Morgen noch keine gemeldet. Habt ihr doch schon einen gesehen. Oder einen Stau, dann ruf gerne an. Kostenlos 0800 529 und viermal die 5. Euch allen eine gute

0: schönen Start in die neue Woche. Wir sind an eurer Seite um 5.38 Uhr. Und wo sind unsere Glitzermäuse und Campinglegenden? Die Festival-Saison läuft. Den Startschuss gab es traditionell bei Rock am Ring und Rock im Park. Da werden heute viele völlig zugematscht nach Hause fahren. Und plötzlich tauchen dann auch diese Festivaltypen wieder auf, die wir dann auch nicht nur auf den großen Festivals sehen, sondern auch bei den kleinen bei uns in Niedersachsen. Mhm. Zum Beispiel dem Kleinstadtfestival in Meppen im Emsland oder dem Apple Tree Garden Festival in Diepholz.
1: Viel Spaß allen, die hinfahren. Mhm. Unsere FFN Comedy-Redaktion hat sich die Besucher mal genau angeschaut und den Festival Ultra gefunden.
2: Ah, Leute, es ist so unfassbar krass. Oh mein Gott, diese Bühnenshow. Habt ihr das gesehen? Oh mein Gott, dieser ganze Vibe hier. Festival Season Forever, ey. Ich liebe euch.
0: Es wird sehr oft "Ich liebe euch" gesagt, ja, auf Festivals. Ein Typ, der in den letzten Jahren verstärkt zu entdecken ist, ist die Insta-Maus.
3: Hi Girls, ich bin hier gerade auf dem Hurricane. Ich weiß, ihr wartet die ganze Zeit schon auf mein Outfit. Ich habe mich jetzt doch für den Country-Look entschieden mit Cowboy-Boots und einem Hut und dieser Dreifach-Glitzer im Gesicht. Wow, das ist so ein schönes Glow-Up. Wartet Girls, wir brauchen noch ein Foto vom Riesenrad.
0: Sensationell, da werdet ihr auch bestimmt den ein oder anderen aus eurem Freundeskreis wiedererkannt haben. Wir wünschen euch viel Spaß beim Feiern mit FFN.

0: Start euch in die neue Woche. Hier ist einfach bei um 17:45 gibt's bei euch zum Frühstück auch schon was aus dem eigenen Garten. Die ersten Salate, Rhabarber und Erdbeeren werden gerade schon geerntet. Mhm. Und viele machen sich in diesen Tagen auf, um Holunderblüten zu ernten. Daraus lässt sich dann ganz wunderbar Sirup machen für diverse Spaßgetränke wie Hugo. Ja. Axel hat ein Holunder-Trauma.
1: So, erstmal haben wir früher auf dem Dorf nicht Holunder gesagt, sondern Flieder. Und aus diesen schönen Blüten werden irgendwann Fliederbeeren. Und die musste ich damals mit meiner Schwester sammeln, mit so großen Plastikwannen wurden wir losgeschickt und dann wurde eingekocht. Es wurde eingekocht mit so einem alten Einkochtopf von Oma, also die Älteren kennen das vielleicht noch. Unten kam so ein roter Schlauch raus, da war so eine Klemme, die wurde dann aufgemacht, dann wurde so dutzende Flaschen befüllt und die Fenster waren beschlagen und alles hat nach Fliederbeeren gestunken. So, und dann wurden diese Flaschen in den Keller gebracht, in den Kartoffelkeller. Und immer, wenn ich dann als Kind so ein bisschen krank war, hieß es, warte, taps, taps, taps, und dann ging diese Kellertür auf und dann wurde Fliederbeersaft heiß gemacht. Das war so unfassbar schrecklich. Darum, ich glaube wirklich, dass es damit zusammenhängt, dass mein letzter Krankheitstag hier bei FFN im November 2023 war. Ich habe einfach immer noch Angst, dass meine Mutter dann vor meiner Tür steht, wenn ich krank bin und sagt, warte, ich habe heißen Fliederbeersaft mitgebracht. Trink ihn, bitte trink ihn.
0: Okay, also tut Axel alle den Gefallen und verarbeitet alle Blüten zu Spaßgetränken, damit es keine Fliederbeeren gibt.
1: Ja.
0: Und Axel endlich ohne Angst krank werden
1: bitte.
0: Kann. Habt einen schönen Montag mit FFN.

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4: 6 Uhr am Montagmorgen und es geht doch. Alexander Zverev hat seinen ersten Grand Slam Titel und das noch bevor er 30 wird, Thomas Menzel.
5: Ja, schönen guten Morgen. Mit 29 hat sich der deutsche Tennisspieler gestern Nachmittag bzw. am Abend bei den French Open endlich seinen Traum erfüllt oder um direkt die Presseschau mitzunehmen. Er hat seine Dämonen besiegt.
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5: 42 Mal hat er es in seiner Karriere schon versucht. Jetzt hat Alexander Zverev den ersten Grand Slam Titel. Er hat sich im Finale gegen den Italiener Flavio Cobolli durchgesetzt, musste dafür aber bis in den 5. Satz gehen. FFN-Reporterin Julia Zaunz, ja, das war ein ziemliches Hin und Her.
6: Der erste Satz ging noch deutlich an Zverev. Den zweiten hat er mit 4-6 verloren und den dritten mit diesem Ergebnis gewonnen. Ein Satz hat ihm dann noch gefehlt, aber den vierten hat er denkbar knapp mit 6-7 verloren. Die Entscheidung musste also im 5. Satz fallen und den hat der Hamburger dann deutlich gewonnen. Zverev ist erst der 5. deutsche Grand-Slam-Sieger. Vor ihm haben nur Michael Stich, Steffi Graf, Boris Becker und Angelique Kerber einen Titel bei den French, den US, den Australian Open oder in Wimbledon geholt. Dass Zverev in Paris gegen keinen Topspieler antreten musste, sollte den Erfolg nicht schmälern.
5: Am pazifischen Feuerring hat es ein Erdbeben gegeben. Für die Philippinen und Indonesien wurde eine Tsunami-Warnung rausgegeben. Die Menschen in Küstennähe sind aufgerufen, sich in Sicherheit zu bringen. Das Beben hatte eine Stärke von 7,8. Es war auch in Indonesien deutlich zu spüren. Bislang gibt es aber keine Meldungen über besonders hohe Wellen. Auf den Philippinen sollten bis zu 3 Meter Höhe möglich sein. Örtliche Medien zufolge sind Häuser ganz oder teilweise eingestürzt im Land. Ob es auch Tote oder Verletzte gibt, ist aber noch unklar. Der Iran und Israel haben sich wieder gegenseitig angegriffen. Die israelische Luftwaffe hat erst in den frühen Morgenstunden mitgeteilt, wieder Raketen auf Ziele im Iran abgefeuert zu haben. Die Sorge vor einer Eskalation wächst also, aber US-Präsident Donald Trump hält an einem Abkommen fest. Die jüngsten Angriffe werden keinerlei Auswirkungen darauf haben, hat er der Financial Times gesagt. Sollte ein Abkommen dennoch scheitern, droht er in der Zeitung mit einem Einmarsch von US-Bodentruppen in den Iran. Oder aber man könne die Blockade aufrechterhalten, hat er gesagt. Die Polizei hat im Zusammenhang mit dem tödlichen Hauseinsturz in Görlitz vor knapp 3 Wochen 2 mutmaßliche Metalldiebe im Verdacht. Die sitzen schon im Zusammenhang mit anderen Straftaten in Untersuchungshaft. Es steht der Verdacht im Raum, dass die Männer im Haus Rohrleitungen beschädigt oder zumindest daran rumgeschraubt haben. Das Haus war infolge eines Gaslecks eingestürzt. 3 Menschen sind dabei ums Leben gekommen.
7: Bevor es die nächsten Tage um einiges kühler wird bei uns, genießen wir doch heute nochmal angenehme 25 Grad maximal. Es wird ein ganz schöner, entspannter Tag, Sonne und Wolken gibt's. Später ist es ein bisschen grauer, aber es bleibt heute überwiegend trocken. Die aktuellen Temperaturen in Brelingen, am Brelinger Riesen haben wir 11 Grad, in Quakenbrück an der Adland Arena jetzt 13. Der FFN-3-Tage-Trend, so richtig in Sommerlaune ist das Niedersachsenwetter dann nicht. Ab morgen nur noch bis zu 19 Grad, dazu oft bewölkt und auch auf Regen müssen wir uns zwischendurch dann immer wieder einstellen.
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4: Die A1 Hamburg Richtung Bremen ist zwischen Sittensen und Elsdorf nach einem Unfall gesperrt. Aktuell 5 Kilometer Stau. Vorsicht, ein Wohnwagen ist liegen geblieben auf der A2 in Dortmund Richtung Hannover. Zwischen Bad Alsen und der Talbrücke Ahrensburg auf der mittleren Spur. Und es brennt im Wunsdorf. Haltet hier bitte Fenster und Türen geschlossen.
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4: Blitzer habt ihr heute Morgen noch keine gesehen. Wenn ihr doch schon einen entdeckt habt oder einen Stau, dann ruft gerne an. Kostenlos 0800 529 und 4x die 5. Euch allen eine gute Fahrt.
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4: Herzlich willkommen in der Fußball-WM-Eröffnungswoche. Vielleicht seht ihr heute auf dem Weg zur Arbeit auch schon die ersten Autofahren wieder. Donnerstag geht's los mit der WM.
7: Kai aus Bremerhaven ist riesiger DFB-Fan und macht zur WM einen Roadtrip durch Amerika. Er hat sogar Tickets für das Finale.
4: Yes.
7: Wie er da rangekommen ist, wie teuer die waren und welchen Plan er für die nächsten Wochen hat, verrät er uns noch in dieser halben Stunde.

0: Schönen Montagmorgen, 10 nach 6 ist es hier bei FFN. Ihr steht im Bad, putzt euch die Zähne, um euch rum wuseln dann schon die Kiddies. Also Familienalltag fühlt sich gerade morgens oft turbulent an.
1: Ja, gerade wenn es in die neue Woche geht. Wir Kinderlosen, wir stehen einfach auf. Das war's. Mehr zum Familienmorgen, jetzt mit Jan.
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3: Ein typischer Morgen ohne Kinder, Wecker ignorieren, dann irgendwann doch aufstehen, frühstücken, Badezimmer anziehen und dann geht's los, zum Beispiel zur Arbeit. Der Morgen mit Kindern weicht etwas ab, lange vor dem Wecker brutal geweckt werden.
4: Ich hab Hunger!
3: Dann Frühstück machen und 20 Minuten diskutieren, warum das Frühstück falsch ist und danach musst du dann schon anfeuern wie ein Fußballtrainer.
5: Leon, komm, wir wollen in den Kindergarten. Jetzt den Schlafanzug ausziehen und die Hose anziehen, bitte.
3: Dann kommt die Wiederholungsphase.
5: Leon, die Hose, nicht Lego spielen.
3: Und dann, nicht allzu gereizt, nochmal auf die Dringlichkeit des Anziehens freundlich hinweisen.
5: Leon, Hose!
3: Und schließlich streifst du dir selbst hektisch die Klamotten von gestern über, spritzt dir ein bisschen Wasser ins Gesicht und sprintest zu spät aus dem Haus. Ohne Frühstück.

0: Deutschland läuft. FFN um 17 nach 6. Noch 3 Tage, dann startet die Fußball-WM. Viele von euch freuen sich schon riesig auf die Grillabende mit Freuden und einem schönen Public Viewing. Dennis und Kai aus Bremerhaven sind schon so richtig im WM-Fieber. Und was die beiden vorhaben, ist der absolute Wahnsinn.
1: Sie besuchen alle Vorrundenspiele der deutschen Nationalmannschaft bei der WM. Das heißt, die fahren einmal 4.500 Kilometer mit dem Auto durch Amerika. Guten Morgen, ihr zwei. Erstmal die Frage, die wir uns, glaube ich, alle stellen. Wie seid ihr denn an diese Tickets gekommen? Habt ihr irgendwelche Special-Karten?
2: Ja, wir haben tatsächlich andere Deals, muss man ganz ehrlich sagen. Wir sind vom Fanclub Nationalmannschaft und das läuft alles über ein Bonus-Ranking. Wenn man ein Spiel besucht, dann sammelt man Bonuspunkte und dann kann man halt auch frühzeitig genug planen, dass man die Tickets zu 100% sicher hat. Und ich komme natürlich in den Genuss, nur $60 pro Ticket zu bezahlen. Es gibt pro Spiel, pro Mannschaft 300 Tickets für $60. Ja. Auch das Finale kostet mich nur $60.
0: Wow.
2: Und das ist für mich natürlich sehr preisgünstig. Aber das ist natürlich mein Glück, aber für andere wird es dann natürlich auch sehr, sehr teuer. Die nächsthöhere Kategorie im Finale wären schon 4.200 Euro. Da sind $60 natürlich ein großer Unterschied.
0: Ja. Wahnsinn, hast du dir aber auch verdient. Du bist ja bei jedem Spiel eigentlich mit dabei. Wie sieht generell euer Plan aus? Nach den Vorrundenspielen geht es für euch ja erstmal wieder nach Hause.
2: Und wenn die deutsche Nationalmannschaft dort auch weiterkommt, dann fliegen wir zum Achtelfinale wieder hin. Und sollten sie Gruppenerster werden, würde das Achtelfinale in Philadelphia stattfinden. Am 4. Juli, bekanntlich der Independence Day in Amerika. Das ist der 250. Geburtstag dieses Jahr. Da wollen wir natürlich sehr gerne dabei sein. Und das könnte wohl möglich das Achtelfinale gegen die französische Nationalmannschaft sein, sollten sie auch Gruppenerster werden. Und danach würde ich persönlich dann wieder zum Finale hinfliegen. Aber das ist alles noch Zukunftsmusik.
0: Wow, Alter, das ist aber wirklich ein Fan.
1: Was für ein Erlebnis, ja, wirklich. Und das Gute ist, wir werden die beiden auf jeden Fall immer gut erkennen. Sie sind nämlich die ganze WM über im Sakko unterwegs. Deswegen nennen sie sich auch die Deutschland-Sakkos. Und wie diese unglaubliche Reise läuft, hört ihr dann auch immer wieder hier bei uns bei FFN. Schönen Montagmorgen.

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4: 7 am Montagmorgen in London haben der britische Premierminister, Frankreichs Präsident und unser Kanzler mit dem ukrainischen Präsidenten gesprochen, Thomas Menzel.
5: Ja, schönen guten Morgen. Keir Starmer, Emmanuel Macron und Friedrich Merz haben sich mit Volodymyr Zelensky beraten und im Anschluss haben sie den russischen Machthaber Wladimir Putin dann aufgefordert, sämtliche Kämpfe zu beenden und endlich über ein Ende des Ukraine-Kriegs zu verhandeln. An diesen Verhandlungen müssten dann auch die USA und Europa aktiv beteiligt werden, heißt es zumindest in der gemeinsamen Erklärung. China-Staatschef Xi Jinping hat seinen Staatsbesuch in Nordkorea begonnen, sein erster im Nachbarland seit 7 Jahren. Viel werden wir davon aber vermutlich nicht mitbekommen. In Frankreich ist ein Polizeihubschrauber nahe der Großstadt Orléans abgestürzt, dabei ist ein Beamter ums Leben gekommen, 2 sind schwer verletzt. Der Hubschrauber war in einem Sucheinsatz. Und der deutsche Tennisspieler Alexander Zverev hat die French Open gewonnen und damit den ersten Grand Slam-Titel seiner Karriere. Er hat sich im Finale in Paris gegen den Italiener Flavio Cobolli durchgesetzt, musste dafür bis in den 5. Satz gehen.
4: Mein Gott, das hat mich Jahre gekostet, dieses Spiel. Ne? Danke, ja. Danke, Thomas. Ich bin ja, meine Freundin ist großer Tennisfan, die hat mich da so mit reingezogen.
5: Musstest du das ganze Spiel sehen?
4: Ich durfte das ganze Spiel sehen, weil es war fantastisches Tennis. Also Glückwunsch an Alexander Zverev. So, wir schauen jetzt auf die weiteren Nachrichten aus Niedersachsen.
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6: Ich bin Julia Zajons. Schönen guten Morgen. In Wunstorf ist die Feuerwehr seit dem späten Abend im Einsatz, weil ein Brand in einer leerstehenden Lagerhalle ausgebrochen ist. Hier hat es vor ein paar Jahren schon mal gebrannt. Das Feuer hatte sich sehr schnell ausgebreitet und die fast 300 Einsatzkräfte hatten unter anderem Schwierigkeiten, an den Brand heranzukommen und die Wasserversorgung herzustellen. Wegen des starken Rauchs wurden alle in der Gegend gewarnt, die Fenster und Türen nicht zu öffnen. Wer in Peine einen Brunnen im Garten hat, kann heute sein Wasser direkt vor Ort prüfen lassen. Das Labormobil des VSR Gewässerschutzes steht am Nachmittag auf der Bahnhofstraße und hier werden dann Nitrat, Säure und Salzgehalt getestet. Weitere Analysen sind möglich, zum Beispiel, ob das Wasser zum Trinken taugt. Und in Hannover ist am Wochenende die Interschutz zu Ende gegangen. Etwa 140.000 Menschen haben die Messe für Feuerwehr, Rettungswesen und Bevölkerungsschutz in diesem Jahr besucht.
7: Kälte. Macht ihrem Namen alle Ehre. Wir sind mittendrin und dazu passt das Niedersachsenwetter. Also so Anfang, Mitte Juni fallen die Temperaturen gerne nochmal und das spüren wir dann ab morgen. Heute ist es nochmal ganz angenehm warm, bis zu 25 Grad, auch schon relativ sonnig heute Morgen. Später ein paar mehr Wolken, aber weitestgehend trocken. Die aktuellen Temperaturen in Kloppenburg am Amtsgericht sind 13 Grad. 14 haben wir in Horneburg am Schlosspark. Der FFN-3-Tage-Trend. Ab morgen dann nur noch maximal 19 Grad für die nächsten Tage. Dazu gibt es öfter mal Schauer und auch Gewitter.
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0: Bremen Richtung Osnabrück hinter der Baustelle Arsenhöhe Parkplatz Alten. Und im Landkreis Vechta Lohne Richtung Barkum auf der Barkumer Straße Höhe Köhlerweg. Danke Jan-Henrik und Dirk. Wenn ihr auch noch einen Stau oder Blitzer gesehen habt, ruft gerne an, kostenlos 0800 529 und 4x die 5. Euch allen eine gute Fahrt.
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0: Mit NSYNC geht's in den Montag 20 vor 7 hier bei FFN. Wir haben mehr Musik und mehr Abwechslung für euch. Am Frühstückstisch scrollt ihr gerade durch Social Media und alles, was ihr nach diesem Wochenende seht, sind funkelnde Pokale und strahlende Promis.
1: Ja, beim großen Preis von Monaco wurde Formel 1 Geschichte geschrieben. Kimi Antonelli hat als jüngster Rennfahrer so ein großes Rennen gewonnen. Und bei dem French Open wurde deutsche Tennisgeschichte geschrieben. Unser deutscher Tennisprofi Alexander Zverev hat die French Open gewonnen. Und dann natürlich noch die Mega-Hochzeit von Sängerin Dua Lipa. Aus dem Guten Morgen Niedersachsen-Team war bei jedem Ereignis hautnah mit dabei, also zumindest emotional. Moin Pauli.
2: Guten Morgen zusammen. Hallo Julia, hallo Axel.
1: Hi, du hast den Promi-Klatsch neben den Sportplätzen, Rennstrecken und Ehegelübden für uns zusammengefasst.
2: Unsere Piazza ist nicht dein Wohnzimmer. So haben die Anwohner in Palermo auf die Nobelhochzeit von Dua Lipa reagiert und demonstriert. Gefeiert wurde natürlich trotzdem. Los ging es mit einer Oldtimer-Parade unter freiem Himmel. Dann hat Freund des Hauses und Musiklegende Sir Elton John seinen Hit Your Song für die beiden gespielt. You can tell everybody, this is the song. Wunderschön, ganz romantisch. Auch Madonna und Rolling Stones Legende Mick Jagger standen wohl auf der Gästeliste. Von Italien geht's rüber nach Frankreich ins noble Monaco. Rund um das Formel 1 Megarennen war es nämlich nicht weniger prominent. Kim Kardashian war da, die jetzt wohl ziemlich sicher eine Romanze mit dem Rekordweltmeister Lewis Hamilton hat. Mhm. Fußballer Mats Hummels wurde auch gesichtet und diverse weitere Promis und Fußballer. Und die letzten verbliebenen Promis auf dieser Welt, die nicht auf Sizilien oder in Monaco waren, die waren dann definitiv in Paris beim French Open Finale zwischen Alexander Zverev und Flavio Cobolli.
0: Da haben wir zum Beispiel Emily in Paris, da Lily Collins oder auch Lenny Kravitz mal kurz im Bild gesehen.
1: Bin ich froh, dass ich kein Promi bin. Ne? Das wäre mir alles viel zu anstrengend. Ja, wirklich.
0: Boah. Ihr wisst jetzt auf jeden Fall alles, damit ihr schön bei den Promis mitreden könnt. Habt einen guten Start in die neue Woche mit FFN.

0: 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An so einem Montag, da steht man manchmal ein bisschen neben sich. Da landen auch mal zwei verschiedene Socken am Fuß. Oder ihr verhört euch in der Musik. Darüber freuen wir uns sehr.
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2: 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Also über die verschiedenen Socken und die Songverhörer. Ihr schickt uns jede Woche fleißig eure besten Songverhörer, so wie Stefanie aus Wolfenbüttel per Sprachnachricht.
3: Hallo Julia, moin Axel. Ich verhöre mich immer bei dem Song Santa Maria von Roland Kaiser.
4: Santa Maria, ja. Insel, die aus Träumen geboren.
3: Und da verstehe ich immer den Schnitzelwagen.
4: Den Schnitzelwagen.
0: Ein echter Klassiker.
2: Ja.
0: Der Schnitzelwagen. Wir hören nochmal rein.
4: Den Schnitzelwagen.
2: Ach, Santa Maria. Wenn ihr auch noch so einen schönen habt, vielen, vielen Dank. Dann macht es wie Stefanie, schickt ihn uns, klickt ffn.de. Da findet ihr auch nochmal alle Oma viel ins Klo Songs zum Nachhören. Schönen Montag mit FFN.

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5: 7 Uhr am Montagmorgen, am 28. Februar, da haben Israel und die USA ihren Krieg gegen den Iran begonnen. Da liefern wir uns noch die Heizung, Thomas Menzel.
6: Ja, schönen guten Morgen. Das ist über 3 Monate mittlerweile her. Aktueller Stand: der Iran und Israel haben Raketen aufeinander abgefeuert. Wieder aber der US-Präsident hält an einem Abkommen fest.
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6: Der Iran hat Raketen auf Israel abgefeuert und die israelische Luftwaffe in den frühen Morgenstunden mitgeteilt, dass sie wiederum Ziele im Iran angegriffen hat. Und damit wächst für viele erstmal die Sorge vor einer weiteren Eskalation. Aber der US-Präsident zum Beispiel hält nach wie vor an einem Abkommen fest. FFN-Reporterin Julia Zions.
8: Donald Trump glaubt nach eigener Aussage trotz der jüngsten Angriffe noch an eine Verhandlungslösung mit dem Iran. Das wird keinerlei Auswirkungen auf das Abkommen haben, hat er der britischen Financial Times gesagt, nachdem der Iran wieder Raketen auf Israel abgefeuert hatte und trotz der seit April geltenden Waffenruhe. Trumps Einschätzung zu den Verhandlungen: O-Ton, wir werden sehen, was passiert. Sollte ein Abkommen scheitern, dann könnte man einmarschieren und sich um den Rest des Landes kümmern oder die Blockade aufrechterhalten, hat er der Zeitung gesagt.
6: In London haben der britische Premierminister Keir Starmer, Frankreichs Präsident Emmanuel Macron und Kanzler Friedrich Merz mit dem ukrainischen Präsidenten Volodymyr Zelensky gesprochen. Nach diesen Beratungen haben sie den russischen Machthaber Wladimir Putin dann aufgefordert, die Kämpfe zu beenden und über ein Ende des Ukraine-Kriegs zu verhandeln. An solchen Verhandlungen müssten dann auch die USA und Europa aktiv beteiligt werden, heißt es in der entsprechenden Erklärung. Am Flughafen in München hat ein Feueralarm im Tower gestern Abend für Verzögerungen und Ausfälle gesorgt. Mittlerweile läuft der Betrieb aber wieder weitgehend normal. Der Tower musste evakuiert werden. Starts und Landungen waren deshalb für 2 Stunden in etwa ausgesetzt. In der Lüftungsanlage hat es wegen eines Defekts nach Rauch gerochen. Ein Brand wurde aber nicht festgestellt. Das defekte Teil wurde gewechselt und der Flugbetrieb dann wieder aufgenommen. Etwa 35 Maschinen wurden zwischenzeitlich umgeleitet. Vereinzelt kann es auch jetzt noch zu Verzögerungen und einzelnen Ausfällen kommen. Tennisspieler Alexander Zverev hat die French Open gewonnen und damit den ersten Grand-Slam-Titel seiner Karriere geholt. Der Hamburger hat sich im Finale in Paris gegen Flavio Cobolli aus Italien erst nach 5 Sätzen durchgesetzt. 4 Stunden und 16 Minuten hat das gedauert. Der 29-jährige Olympiasieger ist erst der 5. Deutsche, der einen Grand-Slam-Titel gewinnen konnte. Nach Michael Stich, Steffi Graf, Boris Becker und Angelique Kerber.
9: Bevor es die nächsten Tage um einiges kühler wird bei uns, können wir uns heute nochmal auf einen ganz angenehm warmen Tag freuen. Bis zu 25 Grad sind drin im Niedersachsen-Wetter, können wir schon ein paar Sonnenstrahlen abgreifen, gerade auf dem Weg zur Arbeit. Nur ein paar lockere Wolken. Gegen Nachmittag wird es ein bisschen grauer, dann kann es vereinzelt auch kurze Schauer geben, ist aber heute eher die Ausnahme. Die aktuellen Temperaturen in Wilhelmshaven am Bantersee sind 15 Grad, 14 jetzt in Thüle an der Talsperre. Der FFN-3-Tage-Trend wird dann kühler. Ab morgen bleiben wir bei unter 20 Grad, dazu gibt es auch öfter mal Schauer.
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5: A1 Hamburg Richtung Bremen zwischen Sittensen und Elsdorf. 7 Kilometer Stau wegen Bergungsarbeiten. 50 Minuten braucht ihr mehr. A1 Osnabrück Richtung Bremen zwischen Bremen-Brinkum und Bremen-Hemeling. 4 Kilometer stocken vor der Baustelle. 20 Minuten mehr. Vorsicht, ein liegen gebliebener LKW auf der A31, Meppen Richtung Lingen, zwischen Wiedmarschen und Lingen. Und es brennt in Wunsdorf. Haltet hier bitte Fenster und Türen geschlossen. Hier brennt seit gestern Abend eine leerstehende Lagerhalle. Ganz liebe Grüße an alle, die da im Einsatz sind. Auch Rufen von FFN am Vormittag ist die ganze Nacht da unterwegs, kann deswegen heute nicht moderieren. Also ganz liebe Grüße an alle, die da ihr Bestes geben.
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5: Jörg hat einen Blitzer entdeckt. Moin Jörg, wo steht er?
10: Hallo Axel, im Landkreis Osnabrück, Nordrup Richtung Kettenkamp, am Bushäuschen, dort sind 70 erlaubt.
5: Alles klar, danke Jörg. Dann blitzt es noch auf der A1 Bremen Richtung Osnabrück, hinter der Baustelle Arsen in Höhe Parkplatz Alten. Im Landkreis Vechta, Lohne Richtung Barkum, auf der Barkumer Straße, Höhe Köhlerweg. Und im Landkreis Peine, in Längede, hinter der Tankstelle aus Kleinlafferde kommt. Danke auch an Jan-Henrik, Dirk und Ines. Wenn ihr auch einen Stau oder Blitzer gesehen habt, ruft gerne an, kostenlos 0800 529 und 4x die 5. Euch allen eine gute Fahrt.
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9: Für ein Sportwochenende. Ja. Nicht nur, dass Alexander Zverev endlich seinen Grand-Slam-Titel nach Deutschland geholt hat. Mhm. Es war auch noch Hobbyhorsing-Europameisterschaft in Prag.
5: Hey, und bei der deutschen Meisterschaft im Judo haben wir in Niedersachsen auch ordentlich abgeräumt. Es gab Gold für Sarah Ischt aus Wolfsburg, Bronze für Armani Küster von MTV Isenbüttel und auch unsere Showfreundin Giovanna Scocimaro vom MTV Forswelde hat Bronze geholt. Wir sind mal wieder, wie bei den anderen gefühlten 100 Medaillen, wieder sehr, sehr stolz auf unsere Giovanna.
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0: geht's in den Montag, 10 nach 7. Auf dem Weg zur Arbeit hört ihr nicht nur FFN, sondern der Blick geht auch rauf auf die große Anzeige. Ja, diese angstmachenden Zahlen an der Tankstelle. Wo in der Achterbahnfahrt der Spritpreise sind wir denn heute wieder?
1: Unser Beobachter vom Trecker ist ausnahmsweise mal zufrieden. Was? Also so für seine Verhältnisse.
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3: Moin, musst du dir mal reinziehen. Super Sprit kostet 1,80. Dafür hätte vor ein paar Jahren noch den Tankwart gelüncht. Aber was war am Wochenende? Die Leute sind regelrecht verrückt. Da steht seit ganz früh morgen schon eine lange Schlange an der Tanke bis auf die Bundesstraße. Aber Sprit kostet, wie gesagt, 1,80. Ja, das ist aber noch günstiger als wie zum Teil mit Tankrabatt. Und ich sag's nochmal, 1,80, aber im Vergleich zu 2,40 vor ein paar Wochen ist der Teutone wieder gierig geworden. Stehen zum Teil mit Kanister da rum. Wenn's um weniger bezahlen beim Tanken geht, dann dreht der Deutsche total durch. Für ein paar Cent weniger steht der Schlange oder fährt Kilometer weit. Ich war vorgestern an der Tanke, war kein Mensch zu sehen, weil nach 12, ne? Obwohl er da auch schon nur 1,85 gekostet hat. Alle warteten auf noch günstigeren Sprit. Du hab ich mir schön in Ruhe ein Schnitzelbrötchen reingepfiffen mit Latte Makaki und Saskia von der Tagesschicht gesagt, sie soll mir einen alten Wehrmachtskanister vollmachen, wenn es tatsächlich billiger wird. Ich bin doch nicht blöd und stell mich in die Schlange für Sprit. Das ist hier nicht wie die DDR. Also jedenfalls noch nicht. Munter bleiben.

0: Tina Turner für euch. What's Love Got to Do With It? Hier bei FFN. Wir haben mehr Musik und mehr Abwechslung um 18 nach 7. So klingt es wahrscheinlich gerade um euch rum auf dem Weg zur Arbeit. 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
3: Es ist am Montag. Am pazifischen Feuerring hat es wieder ein ziemlich starkes Erdbeben gegeben. Schönen guten Morgen, Thomas Menzel.
4: Schönen guten Morgen. Auf den Philippinen und in Indonesien haben die Behörden eine Tsunami-Warnung rausgegeben. Bislang gibt es aber keine Meldung über besonders hohe Wellen. Auf den Philippinen, da sind Medienberichten zufolge auf jeden Fall auch Häuser wohl teilweise oder ganz eingestürzt. Ob es auch Tote oder Verletzte gibt, wir haben da noch keine Meldung drüber bekommen. Der Iran und Israel haben Raketen aufeinander abgefeuert. Damit wächst die Sorge vor einer weiteren Eskalation international. Aber der US-Präsident hält nach wie vor an einem Abkommen fest. Das Verwaltungsgericht Münster muss sich heute mit Tempo 120 auf der A1 im Münsterland beschäftigen. Da will jemand erreichen, dass das Gericht feststellt, dass das Limit zwischen Münster und Greven rechtswidrig ist und er sich deshalb nicht daran halten muss. Und nach Michael Stich, Steffi Graf, Boris Becker und Anjali Kerber hat jetzt auch Alexander Zverev seinen ersten Grand-Slam-Titel nachmittags angefangen. Das Finale gegen den Italiener Flavio Cobolli. Die Entscheidung dann erst nach dem fünften Satz. Da war schon abends, als er endlich jubeln konnte, beziehungsweise sich da erstmal auf den Rücken in den roten Sand gelegt hat. Und dann wusste man sich so ganz, ob er jetzt heult oder lacht oder beides.
5: Danke, Thomas, für den Überblick. Wirklich ein unfassbares Tennisspiel. Glückwunsch an Alex. Und noch ein kleiner Funfact zum Weitererzählen. Wie viele Bälle werden während der French Open durchgeballert? Weil die bekommen ja immer neue Bälle.
4: 100.
3: 1000.
5: 16.000 Bälle, die da durchgeballert werden. So, das war's jetzt aber mit dem French Open. Wir schauen auf die weiteren Nachrichten aus Niedersachsen.
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6: Ich bin Julia Zajons. Schönen guten Morgen. Auf einem Schützenfest in Osterwald bei Garbsen haben zwei betrunkene Männer zwei Jugendliche und Polizisten attackiert. Die Polizei sucht jetzt Zeugen und einen bisher unbekannten dritten Täter. Die Männer hatten auf den 16- und den 17-Jährigen eingeschlagen. Die beiden und ein Polizist wurden leicht verletzt. In Hildesheim musste am Wochenende ein Kleinflugzeug notlanden. Der Pilot konnte das Fahrwerk für die Landung nicht mehr ausfahren, deshalb musste die Feuerwehr anrücken. Aber am Ende ging alles gut, das Kleinflugzeug ist ohne Fahrwerk gelandet und die Feuerwehr hat die Tragfläche vorsichtshalber eingeschäumt. Verletzt wurde niemand. Und junge Künstlerinnen und Künstler aus Niedersachsen können sich jetzt für den Sprengelpreis bewerben. Der gehört mit 25.000 Euro zu den höchstdotierten Nachwuchspreisen in Deutschland. Neben dem Preisgeld gibt es unter anderem eine eigene Ausstellung im Sprengelmuseum Hannover.
5: Kommen wir zum Niedersachsenwetter. Und das muss ich mal in Schutz nehmen. Also ich hätte auch keinen Bock, wenn man mir immer bloß negative Namen geben würde. Ne? Also Hundstage, dann Eisheilige, jetzt Schafskälte. Ja. Warum haben wir denn nur negative Namen? Da hätte ich als Wetter auch keinen Bock. Deswegen, wenn wir jetzt einfach mal sagen, wow, ab Mittwoch die sautollen Tage.
3: Ja, okay, das kannst du aber.
5: Dann hätte ich als Niedersachsenwetter auch richtig Bock reinzupowern.
3: Ja, okay. Und was ist so mit Hochsommer? Kommt ja dann noch. Das ist doch schön.
5: Soweit habe ich noch nicht gedacht. Es geht ja um den Jetzt-Zustand.
3: Ja, wir sind wirklich mittendrin in der Schafskälte. Also es ist ganz normal, dass es dann so im Juni noch mal ein paar Grad runtergeht. Ab morgen dann, weil heute ist es eigentlich ganz schön mit bis zu 25 Grad. Die Sonne scheint auch schon, so ein paar Wolken. Später wird es ein bisschen grauer, aber heute soll es überwiegend trocken bleiben. Aktuell haben wir in Eschede am Rathaus 13 Grad, Peheim an der Grundschule 14 und der FFN-3-Tage-Trend wird dann ab morgen aber eben kühler. Nur noch bis zu 19 Grad für die nächsten Tage, oft bewölkt. Und da müssen wir uns auch immer wieder auf Regen einstellen.
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2: Es blitzt auf der A1 in Bremen Richtung Osnabrück hinter der Baustelle Arsenhöhe Parkplatz Alken. Im Landkreis Osnabrück blitzt es Nottrop Richtung Kettenkamp am Bushäuschen. Hier sind 70 erlaubt. Im Landkreis Vechta-Lohne Richtung Barkum auf der Barkumer Straße Höhe Köhlerweg. Und im Landkreis Peine in Lengede hinter der Tankstelle aus Kleinlafferde kommt. Danke Jan-Henrik, Dirk, Jörg und Ines fürs Bescheid sagen. Wenn ihr auch noch einen Stau oder Blitzer gesehen habt, ruf gerne an. Kostenlos 0800 529 und 4x5. Euch allen eine gute Fahrt.
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0: euch in den Montag. Es ist 20 vor 8. Ist bei euch im Supermarkt auch das Dosenbier schon ausverkauft? Oder hängen bei euch selbst die Festival-Tickets an der Pinnwand? Am Wochenende ist die Festivalsaison mit Rock am Ring und Rock im Park so richtig losgegangen.
1: So, denkt dran, supporte bitte nicht nur die großen Festivals, sondern auch gerne die kleinen bei uns in Niedersachsen, wie das Apen Air in Apen bei Oldenburg oder das Beach Bitch Rock in Ahlfeld im Landkreis Hildesheim. Das einzige All-Inclusive-Festival in ganz Deutschland.
0: Voll cool. Mhm. Viel Spaß allen, die hinfahren. Unsere FFN-Comedy-Redaktion hat sich die typischen Festivalbesucher mal genau angeschaut. Und stellt euch einen Typen vor, der in den letzten Jahren verstärkt zu entdecken ist. Die Insta-Maus.
2: Hi Girls, ich bin hier gerade auf dem Hurricane. Ich weiß, ihr wartet die ganze Zeit schon auf mein Outfit. Ich habe mich jetzt doch für den Country-Look entschieden mit Cowboy-Boots und einem Hut und dieser Dreifach-Glitzer im Gesicht. Wow, das ist so ein schönes Glow-Up. Wartet Girls, wir brauchen noch ein Foto vom Riesenrad.
1: Ja. So, es gibt aber auch einen Festival-Typen, der ist so alt wie Musikfestival selbst. Der Besowski.
3: Saufen!
4: Ja, ist schon Sonntag?
3: Ich hab so viel Briss. Boah, ist mir schlecht. Ey, wer hat in mein Zelt gekotzt? Egal. Noch eine letzte Runde Bierpong.
1: So, da erkennt ihr doch bestimmt den einen oder die einen aus eurem Freundeskreis auch wieder. Wir wünschen euch viel Spaß beim Feiern mit FFN.

0: Song von Cascada, Evacuate the Dance Floor. Wir haben mehr Musik und mehr Abwechslung für euch hier bei FFN um 7.48 Uhr. Gießt bei euch zum Frühstück auch schon was aus dem eigenen Garten gerade? Die ersten Salate, Rhabarber und Erdbeeren werden ja schon geerntet. Und viele machen sich in diesen Tagen auf, um Holunderblüten zu ernten. Daraus lässt sich ganz wunderbar Sirup machen für diverse Spaßgetränke.
1: Schön.
0: Wie Hugo.
1: Ja.
0: Axel, du hast ein Holunder-Trauma.
1: So, erstmal haben wir auf dem Dorf nicht Holunder gesagt. Ne? Französisch konnten wir nicht. Wir haben Flieder gesagt. Und aus diesen schönen Blüten werden ja irgendwann Fliederbeeren. Und die musste ich dann mit meiner Schwester sammeln. So mit großen Wannen wurden wir dann losgeschickt. Und die wurden dann eingekocht. Mit so einem richtigen Einkochtopf von Oma. Die Älteren werden sich erinnern. Mhm. Hat unten so einen roten Schlauch mit so einer Klemme. Und wenn das dann eingekocht war, die ganze Bude hat danach gestunken. Die Fenster waren beschlagen. Dann wurde dieser Schlauch aufgemacht. Die Flaschen wurden abgefüllt. Und dann wurden die Flaschen runtergebracht in den Kartoffelkeller. Und immer, wenn ich als Kind nur ein bisschen krank war, dann hieß es, warte, wir haben da was. Tap, tap, tap. Kellertür. Auf. Dann ging man runter in diesen Ekelkeller und hat diesen Fliederbeersaft heiß gemacht.
0: Ui.
1: Und das war so schrecklich. Darum war, glaube ich, auch mein letzter Krankheitstag hier bei FFN, ich habe nachgeguckt, im November 2023, weil ich immer noch Angst habe, dass meine Mutter da vor der Tür steht und sagt, ich habe Fliederbeersaft heiß gemacht.
0: Um Gottes Willen. Also tut doch bitte Axel alle den Gefallen und verarbeitet die Blüten zu Spaßgetränken, damit es keine Fliederbeeren gibt. Und Axel endlich ohne Angst krank werden.
1: Oh, das wäre so schön.
0: Schönen Montag.

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8: 8 Uhr am Montagmorgen. Boris Becker und Steffi Graf haben mal für einen echten Tennis-Hype gesorgt. Mal gucken, ob Alexander Zverev das als Grand-Slam-Sieger auch schafft, Thomas Menzel.
9: Ja, schönen guten Morgen. 42 Mal hat er es versucht und sich gestern Nachmittag bzw. am Abend bei den French Open dann endlich seinen Traum erfüllt.
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9: Mit 29 Jahren hat Alexander Zverev seinen ersten Grand-Slam-Titel. Er hat sich im Finale gegen den Italiener Flavio Cobolli durchgesetzt, nach 5 nervenaufreibenden Sätzen. FFN-Reporterin Julia Zions.
11: Der erste Satz ging noch deutlich an Zverev. Den zweiten hat er mit 4-6 verloren und den dritten mit diesem Ergebnis gewonnen. Ein Satz hat ihm dann noch gefehlt, aber den vierten hat er denkbar knapp mit 6-7 verloren. Die Entscheidung musste also im 5. Satz fallen und den hat der Hamburger dann deutlich gewonnen. Zverev ist erst der 5. deutsche Grand-Slam-Sieger. Vor ihm haben nur Michael Stich, Steffi Graf, Boris Becker und Angelique Kerber einen Titel bei den French, den US, den Australian Open oder in Wimbledon geholt. Und dass Zverev in Paris gegen keinen Topspieler antreten musste, sollte den Erfolg nicht schmälern.
9: Am pazifischen Feuerring hat es ein Erdbeben gegeben. Für die Philippinen und Indonesien wurde eine Tsunami-Warnung rausgegeben. Die Menschen in Küstennähe sind aufgerufen, sich in Sicherheit zu bringen. Das Beben hatte eine Stärke von 7,8. Es war auch in Indonesien deutlich zu spüren. Bislang gibt es aber keine Meldungen über besonders hohe Wellen. Auf den Philippinen sollten bis zu 3 Meter Höhe möglich sein. Örtliche Medien zufolge sind Häuser ganz oder teilweise eingestürzt im Land. Ob es auch Tote oder Verletzte gibt, ist aber noch unklar. Der Iran und Israel haben sich wieder gegenseitig angegriffen. Die israelische Luftwaffe hat erst in den frühen Morgenstunden mitgeteilt, wieder Raketen auf Ziele im Iran abgefeuert zu haben. Die Sorge vor einer Eskalation wächst also, aber US-Präsident Donald Trump hält an einem Abkommen fest. Die jüngsten Angriffe werden keinerlei Auswirkungen darauf haben, hat er der Financial Times gesagt. Sollte ein Abkommen dennoch scheitern, droht er in der Zeitung mit einem Einmarsch von US-Bodentruppen in den Iran. Oder aber man könne die Blockade aufrechterhalten, hat er gesagt. Die Polizei hat im Zusammenhang mit dem tödlichen Hauseinsturz in Görlitz vor knapp 3 Wochen 2 mutmaßliche Metalldiebe im Verdacht. Die sitzen schon im Zusammenhang mit anderen Straftaten in Untersuchungshaft. Es steht der Verdacht im Raum, dass die Männer im Haus Rohrleitungen beschädigt oder zumindest daran rumgeschraubt haben. Das Haus war infolge eines Gaslecks eingestürzt. 3 Menschen sind dabei ums Leben gekommen.
12: So richtig warm war es ja zuletzt nicht bei uns im Niedersachsen-Wetter. Und jetzt wird sogar noch mal kälter, allerdings erst ab morgen. Deswegen genießen wir doch heute mal die bis zu 25 Grad, die wir bekommen. Sonne scheint heute Morgen, so ein paar lockere Wolken nur dabei. Heute Nachmittag wird es ein bisschen grauer, aber heute bleibt es überwiegend trocken. Aktuell sind es in Friedenberg am Jugendcafé 15 Grad. 16 haben wir jetzt in Nörden-Hardenberg an der Burg. Der FFN-3-Tage-Trend. Ab morgen dann nur noch maximal 19 Grad. Dazu gibt es auch öfter mal Schauer und Gewitter.
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8: A1 Hamburg Richtung Bremen zwischen Sittensen und Elsdorf. 4 Kilometer Stau wegen Reinigungsarbeiten nach einem Unfall. Ihr braucht 20 Minuten mehr. A1 Osnabrück Richtung Bremen zwischen Bremen-Brinkum und Bremen-Hemeling. Mal wieder 4 Kilometer Stocken vor der Baustelle. Auch hier 20 Minuten mehr. Vorsicht, eine ungesicherte Unfallstelle auf der A7 Hannover Richtung Kassel zwischen Nörten-Hardenberg und Göttingen-Nord. Ein Liegenbleiber auf der A27 Bremen Richtung Walsrode zwischen Verden-Ost und Walsrode-West auf der rechten Spur. Vorsicht, ein liegen gebliebener LKW auf der A28 leer Richtung Oldenburg zwischen Arpen-Remels und Westerstede-West. Vorsicht, ein liegen gebliebener LKW auch auf der A31 Meppen Richtung Lingen zwischen Wiedmarschen und Lingen. Und es brennt in Wunstorf. Haltet hier bitte Fenster und Türen geschlossen. Hier brennt seit gestern Abend eine leerstehende Lagerhalle.
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8: Martin hat einen Blitzer entdeckt. Moin Martin, wo steht er?
13: Moin Axel, der steht Hannover raus auf der B3 zwischen Pattensen und Arnum. Da darfst du 100 und der steht genau an der Grenze zu 70.
8: Alles klar, danke Martin. Dann blitzt es noch auf der A1 Bremen Richtung Osnabrück hinter der Baustelle Arsen in Höhe Parkplatz Alken. Im Landkreis Osnabrück Nordrup Richtung Kettenkamp am Bushäuschen, hier sind 70 erlaubt. Im Landkreis Vechta Lohne Richtung Barkum auf der Barkumer Straße Höhe Köhlerweg. Und im Landkreis Peine in Längede hinter der Tankstelle aus Kleinlafferde kommt. Danke Jan-Henrik, Dirk, Jürg und Ines. Wenn ihr auch noch einen Stau oder Blitzer gesehen habt, ruft gerne an. Kostenlos 0800 529 und 4x die 5. Euch allen eine gute Fahrt.
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8: Schönen Montagmorgen bei euch. 11,5 Millionen Dollar. So viel verlangt ein Verkäufer gerade im Internet für ein Ticket für das WM-Finale. 11,5 Millionen Boah. Dollar. Kein Witz.
12: Die WM startet Donnerstag und wir haben heute Morgen Kai aus Bremerhaven bei uns in der Show. Er reist der Nationalmannschaft hinterher und hat sogar Tickets fürs Finale. Wie er rangekommen ist und was er bezahlt hat, das hört ihr noch in dieser halben Stunde bei uns.

0: der Weg zur Kita oder zur Schule kann dann manchmal ganz schön lang sein. Gerade wenn die Kinder heute auf der Rückbank vielleicht etwas unruhig sind.
1: Bei uns Kinderlosen sieht so ein Montagmorgen dann anders aus. Mehr dazu jetzt vom Familienvater Jan.
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3: Ein typischer Morgen ohne Kinder, Wecker ignorieren, dann irgendwann doch aufstehen, frühstücken, Badezimmer anziehen und dann geht's los, zum Beispiel zur Arbeit. Der Morgen mit Kindern weicht etwas ab, lange vor dem Wecker brutal geweckt werden.
4: Ich hab Hunger!
3: Dann Frühstück machen und 20 Minuten diskutieren, warum das Frühstück falsch ist und danach musst du dann schon anfeuern wie ein Fußballtrainer.
5: Leon, komm, wir wollen in den Kindergarten. Jetzt den Schlafanzug ausziehen und die Hose anziehen, bitte.
3: Dann kommt die Wiederholungsphase.
5: Leon, die Hose, nicht Lego spielen.
3: Und dann, nicht allzu gereizt, nochmal auf die Dringlichkeit des Anziehens freundlich hinweisen.
5: Leon, Hose!
3: Und schließlich streifst du dir selbst hektisch die Klamotten von gestern über, spritzt dir ein bisschen Wasser ins Gesicht und sprintest zu spät aus dem Haus. Ohne Frühstück.

0: Guten Morgen Niedersachsen, hier ist FFN. Wir sagen schöne Grüße an alle neuen Schützenköniginnen und Könige. Es wurde viel gefeiert am Wochenende bei uns in Niedersachsen und auch bei den Promis. Wir sorgen jetzt dafür, dass ihr mitreden könnt.
1: In der Sportwelt wurde Geschichte geschrieben. Beim großen Preis von Monaco hat Kimi Antonelli als jüngster Formel-1-Fahrer so ein großes Rennen gewonnen. Außerdem hat unser deutscher Tennisprofi Alexander Zverev die French Open gewonnen. Endlich! Das hat er sich nach diesem epischen und unfassbar anstrengenden 4,5 Stunden Finale mehr als verdient. Am Ende ja überglücklich in den roten Sand gefallen.
0: Und dann gab es noch die Mega-Hochzeit von Dua Lipa. Watch me. Auf Sizilien hat sie Schauspieler Callum Turner geheiratet. Mhm. 3 Tage lang wurde da gefeiert mit Gästen wie Elton John, Madonna oder Donatella Versace. Gegen die Hochzeit wurde aber von vielen Anwohnern protestiert, weil es in Palermo und Umgebung jede Menge Straßensperrungen, Parkverbote und Polizeikontrollen gab. Ja. Die Menschen sollten sogar vorher angeben, wie viele Personen da in ihren Wohnungen wohnen.
1: Wahnsinn.
0: Und alle Anwohner mussten sich auch verpflichten, keine Videos oder Fotos von ihrem Balkon zu machen. Dafür hat Dua Lipa jedem wohl 5.800 Euro gezahlt.
1: Wow.
0: Und Geschäftsleute sollen sogar 1.000 Euro bekommen haben, wenn sie dann während der Hochzeit nicht geöffnet hatten. Das alles hat aber auch wohl nur so mittelgut geklappt.
1: Ja, alles andere hätte mich auch gewundert. Bei uns bekommt ihr jetzt die frisch verheiratete Dua Lipa mit einem ihrer größten Hits, Physical. So geht mehr Musik und mehr Abwechslung hier bei FM.

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1: 8:30 am Montagmorgen in London haben der britische Premierminister, Frankreichs Präsident und unser Kanzler mit dem ukrainischen Präsidenten gesprochen. Schönen guten Morgen, Thomas Menzel.
2: Schönen guten Morgen, ja, Keir Starmer, Emmanuel Macron und Friedrich Merz haben sich damit Wladimir Zelensky an einen Tisch gesetzt und im Anschluss haben sie den russischen Machthaber Wladimir Putin aufgefordert, sämtliche Kämpfe zu beenden und endlich über ein Ende des Ukraine-Kriegs zu verhandeln. An solchen Verhandlungen müssten dann auch die USA und Europa aktiv beteiligt werden, heißt es in dieser gemeinsamen entsprechenden Erklärung. Der chinesische Staatschef Xi Jinping hat seinen Staatsbesuch in Nordkorea begonnen, sein erster im Nachbarland seit 7 Jahren ungefähr. Viel werden wir da allerdings nicht von mitbekommen. In Frankreich ist ein Polizeihubschrauber nahe der Großstadt Orléans abgestürzt in einem Einsatz. Dabei ist ein Beamter ums Leben gekommen. 2 sind schwer verletzt worden. Und der deutsche Tennisspieler Alexander Zverev hat die French Open gewonnen und damit den ersten Grand Slam-Titel in seiner Karriere geholt. Er hat sich im Finale in Paris gegen den Italiener Flavio Cobolli durchgesetzt. Musste dafür aber bis in den 5. Satz.
1: Danke, Thomas. Alle sagen jetzt Riesenleistung. Ich finde diese bloß so mittelmäßig, muss man ehrlich mal sagen.
3: Was?
1: Weil es war 4,5 Stunden, wir senden 5 Stunden und er hat gerade mal 5 Sätze geschafft. Wir schaffen das deutlich mehr. Nein, eine Riesenleistung von Zverev. Wir schauen auf die weiteren Nachrichten aus Niedersachsen.
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4: Ich bin Julia Zajons. Schönen guten Morgen. In Wunstorf ist die Feuerwehr seit dem späten Abend im Einsatz, weil ein Brand in einer leerstehenden Lagerhalle ausgebrochen ist. Hier hat es vor ein paar Jahren schon mal gebrannt. Das Feuer hatte sich sehr schnell ausgebreitet und die fast 300 Einsatzkräfte hatten unter anderem Schwierigkeiten, an den Brand heranzukommen und die Wasserversorgung herzustellen. Wegen des starken Rauchs wurden alle in der Gegend gewarnt, die Fenster und Türen nicht zu öffnen. Wer in Peine einen Brunnen im Garten hat, kann heute sein Wasser direkt vor Ort prüfen lassen. Das Labormobil des VSR-Gewässerschutzes steht am Nachmittag auf der Bahnhofstraße und hier werden dann Nitrat, Säure und Salzgehalt getestet. Weitere Analysen sind möglich, zum Beispiel, ob das Wasser zum Trinken taugt. Und in Hannover ist am Wochenende die Interschutz zu Ende gegangen. Etwa 140.000 Menschen haben die Messe für Feuerwehr, Rettungswesen und Bevölkerungsschutz in diesem Jahr besucht.

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1: A1 Osnabrück Richtung Bremen zwischen Bremen-Brinkum und Bremen-Himmeling. 4 Kilometer stocken vor der Baustelle, ihr braucht 20 Minuten mehr. Ein Unfall auf der A7 Hannover Richtung Kassel zwischen Nörten-Hardenberg und Göttingen-Nord. Ein Liegenbleiber auf der A27 Bremen Richtung Walsrode zwischen Pferden-Ost und Walsrode-West auf der rechten Spur. Vorsicht, ein liegengebliebener LKW auf der A28 leer Richtung Oldenburg zwischen Arpen-Remels und Westerstede-West. Noch ein liegengebliebener LKW auf der A31 Meppen Richtung Lingen zwischen Wiedmarschen und Lingen. Und es brennt in Wunstorf. Haltet ihr bitte Fenster und Türen geschlossen. Hier brennt seit gestern Abend eine leerstehende Lagerhalle.
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1: Es blitzt auf der A1 Bremen Richtung Osnabrück hinter der Baustelle Aßen in Höhe Parkplatz Alken. In der Region Hannover auf der B6 zwischen Pattensen und Arnum in der 100er Zone. Im Landkreis Osnabrück Nordrup Richtung Kettenkamp am Bushäuschen. In Friesland in Schortens Ortsteil Roffhausen auf der Olympiastraße auf Höhe der Bäckerei Richtung Sande. Und im Landkreis Peine in Lengede hinter der Tankstelle aus Kleinlafferde kommt. Danke Jan-Henrik, Dirk, Jörg, Ines und Jeremy fürs Bescheid sagen. Wenn ihr auch noch einen Stauderblitzer gesehen habt, ruft gerne an, kostenlos 0800 529 und 4x5. Euch allen eine gute Fahrt.
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0: Bon Jovi für euch. Am Montagmorgen Bed of Roses. Wir haben mehr Musik und mehr Abwechslung. Und jetzt sind es nur noch 3 Tage, dann geht's doch los.
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0: Wuhu, viele freuen sich schon riesig. Plant schon die ersten Public Viewings, Grillabende mit Freunden. Dennis und Kai aus Bremerhaven sind schon so richtig im WM-Fieber. Und also was die beiden vorhaben, das ist der absolute Wahnsinn.
2: Das ist wirklich verrückt. Sie besuchen alle Vorrundenspiele der deutschen Nationalmannschaft bei der WM. Heißt, sie fahren einfach mal 4.500 Kilometer mit dem Auto durch ganz Amerika. Oh. Moin ihr zwei, wie seid ihr da an die Tickets gekommen? Habt ihr irgendwelche Special-Karten?
3: Ja, wir haben tatsächlich andere Deals, muss man ganz ehrlich sagen. Wir sind vom Fanclub Nationalmannschaft und das läuft alles über ein Bonus-Ranking. Wenn man ein Spiel besucht, dann sammelt man Bonuspunkte und dann kann man halt auch frühzeitig genug planen, dass man die Tickets zu 100% sicher hat. Und ich komme natürlich in den Genuss, nur $60 pro Ticket zu bezahlen. Es gibt pro Spiel, pro Mannschaft 300 Tickets für $60. Auch das Finale kostet mich nur $60.
0: Was?
3: Und das ist für mich natürlich sehr preisgünstig. Aber das ist natürlich mein Glück, aber für andere wird es dann natürlich auch sehr, sehr teuer. Die nächsthöhere Kategorie im Finale wären schon 4.200 Euro. Da sind $60 natürlich ein großer Unterschied.
0: Ja, aber wirklich. Wie sieht denn generell euer Plan aus? Also nach den Vorrundenspielen geht es ja für euch erstmal wieder nach Hause.
3: Und wenn die deutsche Nationalmannschaft dort auch weiterkommt, dann fliegen wir zum Achtelfinale wieder hin. Mhm. Und sollten sie Gruppenerster werden, würde das Achtelfinale in Philadelphia stattfinden. Am 4. Juli, bekanntlich der Independence Day in Amerika. Das ist der 250. Geburtstag dieses Jahr. Da wollen wir natürlich sehr gerne dabei sein. Und das könnte wohl möglich das Achtelfinale gegen die französische Nationalmannschaft sein. Sollten sie auch Gruppenerster werden. Und danach würde ich persönlich dann wieder zum Finale hinfliegen. Aber das ist alles noch Zukunftsmusik.
2: Ja, vielen Dank. Also es klingt wirklich, also da ist jemand mit Begeisterung dabei. Mhm. Wir werden die beiden auch auf jeden Fall erkennen. Die sind die ganze WM über in so Deutschland-Trikots unterwegs. Deswegen nennen sie sich auch die Deutschland-Sackos. Also wie diese unglaubliche Reise läuft, das hören wir auch immer wieder hier bei FFN. Euch einen schönen Montagmorgen.

0: FFN am Montagmorgen in der Kaffeeküche bei der Arbeit. Der schnackt hier gerade mit den Kolleginnen und Kollegen übers Wochenende. Was war da denn los? Was war hier? Tennis, hast du gesehen? Zwerf. Da kann das mit der Musik schon mal ein bisschen durcheinander gehen.
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2: 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Ihr schickt uns jede Woche fleißig eure Songverhörer, so wie Stefanie aus Wolfenbüttel das per Sprachnachricht gemacht hat.
3: Hallo Julia, moin Axel. Ich verhöre mich immer bei dem Song Santa Maria von Roland Kaiser.
4: Santa Maria, Insel, die aus Träumen geboren.
3: Großartig, ja. Und da verstehe ich immer den Schnitzelwagen.
4: Den Schnitzelwagen.
0: Santa Maria, fantastisch. Ein echter Klassiker. Wir hören noch mal rein beim Schnitzelwagen.
4: Den Schnitzelwagen.
2: Mega. Wenn ihr auch so einen Oma viel ins Klo Song habt, dann schickt ihn uns immer gerne. Klickt ffn.de. Da findet ihr auch alle anderen zum immer wieder anhören.

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16: 9 Uhr am Montagmorgen in Bremen geht der Prozess um einen möglichen Anschlag zu Ende. Schönen guten Morgen, Thomas Menzel.
17: Schönen guten Morgen. Ja, auf der Anklagebank sitzen ein Onkel und sein Neffe. Sie wollten offenbar Sprengstoff in einem Krankenhaus zünden.
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17: Die Männer sollen den Tod vieler Menschen geplant und den eigenen in Kauf genommen haben. Heute soll noch eine Zeugin gehört werden. Vor Gericht dann werden die Plädoyers erwartet wegen des Alters eines Angeklagten unter Ausschluss der Öffentlichkeit. FFN-Reporter Christoph Knigge, der Onkel Mitte 30, der Neffe war damals erst 19.
18: Sie sollen im vergangenen Sommer versucht haben, einen dschihadistisch motivierten Anschlag auf eine Klinik in Bremerhaven vorzubereiten. Dabei sollen sie den Tod vieler Menschen und auch ihren eigenen in Kauf genommen haben. Heute geht der Prozess in die entscheidende Phase. Nach der Aussage einer Zeugin werden die Plädoyers erwartet. Am Nachmittag soll das Urteil fallen. Weil einer der Angeklagten noch nicht volljährig war, findet ein Teil der Verhandlung unter Ausschluss der Öffentlichkeit statt. Beide Männer sitzen seit dem vergangenen Jahr in Untersuchungshaft.
17: Hunderte Feuerwehrkräfte sind seit den frühen Morgenstunden in Wunsdorf in der Region Hannover im Einsatz. Dort war eine Lagerhalle in Brand geraten. Zuletzt waren noch immer rund 200 Einsatzkräfte damit beschäftigt, die Flammen zu löschen. Die Brandursache ist noch unklar. China-Staatschef Xi Jinping hat seinen Staatsbesuch in Nordkorea begonnen. Es ist sein erster im Nachbarland seit 7 Jahren. Viel werden wir davon aber nicht mitbekommen. Chinas Nachrichtenagentur hat nur gezeigt, wie das Flugzeug mit dem Staats- und Parteichef in Pyongyang angekommen ist. Laut Vorab-Ankündigung sollte es bei dem Treffen mit Nordkoreas Machthaber Kim Jong-un um die bilateralen Beziehungen und Fragen von gemeinsamem Interesse gehen. China ist Nordkoreas wichtigster politischer und auch wirtschaftlicher Partner. Im Kosovo hat die Partei von Ministerpräsident Kurti die vorgezogene Parlamentswahl offenbar mit Abstand gewonnen. Die linksgerichtete Regierung kann damit wohl im Amt bleiben, kommt auf mehr als 40% der Stimmen. Bestätigt sich das Ergebnis, wäre sie aber auf einen Koalitionspartner angewiesen und eine Regierungsbildung gilt im Kosovo als schwierig, weil es tiefe Gräben zwischen den Parteien gibt. Das war jetzt schon die dritte Wahl im Kosovo in 16 Monaten. Am Flughafen in München hat ein Feueralarm im Tower am Abend für Verzögerung gesorgt. Mittlerweile läuft der Betrieb aber wieder weitgehend normal. Der Tower musste evakuiert werden. Starts und Landungen waren deshalb für etwa 2 Stunden ausgesetzt. In der Lüftungsanlage hatte es nach Rauch gerochen. Ein Brand wurde aber nicht festgestellt.
19: Im Niedersachsenwetter wird es heute ganz angenehm warm. Bis zu 25 Grad bekommen wir. Die Sonne scheint auch schon. In der ersten Tageshälfte nur so ein paar lockere Wolken, gegen Nachmittag ein bisschen bewölkter, aber Schauer sind heute die Ausnahme. Wir gucken mal auf die aktuellen Werte. 16 Grad sind es jetzt in Halesiel am Strand, in Schneferding am Pietzmoor haben wir 17 Grad. Der FFN-3-Tage-Trend wird dann aber kühler. Ab morgen bleiben wir bei unter 20 Grad. Dazu gibt es die nächsten Tage auch öfter mal Schauer oder Gewitter.
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16: Vorsicht, eine ungesicherte Unfallstelle auf der A1 Hamburg Richtung Bremen, Höhe Elsdorf. A1 Osnabrück Richtung Bremen, zwischen Bremen-Brinkum und Bremen-Hemeling 6 Kilometer stocken vor der Baustelle, 30 Minuten mehr. In der Gegenrichtung 2 Kilometer stockend, 10 Minuten mehr. Ein Liegenbleiber auf der A27 Bremen Richtung Walsrode, zwischen Verden Ost und Walsrode West auf der rechten Spur. Vorsicht, ein liegengebliebener LKW auf der A28, leer Richtung Oldenburg, zwischen Apenremel zum Westerstede West. Noch ein liegengebliebener LKW auf der A30, Rheine Richtung Osnabrück, zwischen Osnabrück-Hellern und Osnabrück-Sutthausen. Noch ein liegengebliebener LKW auch auf der A31, Lingen Richtung Gronau, zwischen Lingen und Emsbüren. Ein Unfall auf der B213, Kloppenburg Richtung Lingen, zwischen dem Abzweig nach Haverbeck und dem Abzweig nach Klosterholte. Und es brennt in Wunsdorf. Haltet hier bitte Fenster und Türen geschlossen. Hier brennt seit gestern Abend eine leerstehende Lagerhalle.
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16: Es blitzt auf der A1, Bremen Richtung Osnabrück, hinter der Baustelle. Stelle Arsten in Höhe Parkplatz Alten. In der Region Hannover auf der B6 zwischen Pattensen und Arnum in der 100er-Zone. Im Landkreis Osnabrück, Nordrup Richtung Kettenkamp am Bushäuschen. In Friesland in Schortens, Ortsteil Roffhausen auf der Olympiastraße auf Höhe der Bäckerei Richtung Sande. Und im Landkreis Peine in Lengede hinter der Tankstelle aus Kleinlafferde kommt. Danke Jan-Henrik, Dirk, Jörg, Ines und Jeremy. Wenn ihr auch noch einen Stau oder Blitzer gesehen habt, ruft gerne an. Kostenlos 0800 529 und 4 mal die 5. Euch allen eine gute Fahrt.
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19: Oh, gleich gibt's hier die richtig harten Klänge. Sie waren gerade erst in Berlin und haben das größte Konzert in der Geschichte vom Olympiastadion gespielt. Mit 96.000 Menschen. Es geht um Metallica. Freut euch auf Nothing Else Matters.
16: Insgesamt haben sie bei ihren 3 Deutschlandkonzerten 10.000 Menschen zum Blutspenden gebracht. Es gab nicht so besondere T-Shirts, die du nur dann bekommen hast, wenn du beim Konzert Blut gespendet hast. Tolle, tolle Aktion. Es wird auch noch romantisch am Montagmorgen mit Sophie B. Hawkins, As I Lay Me Down. Wahnsinn. Danach gibt's noch den Partysong aus der Zeit. Ghetto Superstar mit Press, Michelle und ODB. Viel Spaß.

0: Das ist so ein perfekter Song, wenn man morgens um 8 völlig verkatert aus dem Zelt tritt. Turn the Light Off von Kato und John. Das ist mehr Musik, mehr Abwechslung hier bei FFN. Ja, wo sind sie denn, unsere Glitzermäuse und Campinglegenden? Die Festivalsaison läuft. Den Startschuss gab es traditionell bei Rock am Ring und Rock im Park. Und plötzlich tauchen sie auf aus diesen Löchern. Die Festivaltypen, die wir nicht nur bei den großen Festivals sehen, sondern auch bei den kleinen bei uns in Niedersachsen. Zum Beispiel dem Kleinstadtfestival im Meppen im Emsland oder dem Apple Tree Garden Festival in Diepholz.
1: Jetzt schon mal viel Spaß allen, die da hinfahren. Mhm. Unsere FFN Comedy Redaktion hat sich die Besucher mal genau angeschaut.
0: Ja.
1: Und einen Typen gefunden, der so alt ist wie die Festivals selbst, der Wesowski.
2: Saufen!
3: Oh, ist schon Sonntag?
2: Ich hab so Febris. Boah, ist mir schlecht. Ey, wer hat in mein Zelt gekotzt? Ich hab noch eine letzte Runde Bierpong.
0: Ganz liebe Grüße an meine Freunde, die wieder zum Deichbrand fahren. Da habe ich vielleicht den einen oder anderen erkannt. Ein Typ, der in den letzten Jahren verstärkt zu entdecken ist, ist die Insta-Maus.
4: Hi Girls, ich bin hier gerade auf dem Hurricane. Ich weiß, ihr wartet die ganze Zeit schon auf mein Outfit. Ich habe mich jetzt doch für den Country-Look entschieden mit Cowboy-Boots und einem Hut und dieser Dreifach-Glitzer im Gesicht. Wow, das ist so ein schönes Glow-Up. Wartet Girls, wir brauchen noch ein Foto vom Riesenrad.
0: So, da erkennt ihr bestimmt auch den einen oder die eine aus eurem Freundeskreis wieder. Wir wünschen euch viel Spaß beim Feiern natürlich mit FFN. 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
7: Ich bin Julia Zajons, schönen guten Morgen. Auf einem Schützenfest in Osterwald bei Garbsen haben zwei betrunkene Männer zwei Jugendliche und Polizisten attackiert. Die Polizei sucht jetzt Zeugen und einen bisher unbekannten dritten Täter. Die Männer hatten auf den 16- und den 17-Jährigen eingeschlagen. Die beiden und ein Polizist wurden leicht verletzt. In Hildesheim musste am Wochenende ein Kleinflugzeug notlanden. Der Pilot konnte das Fahrwerk für die Landung nicht mehr ausfahren, deshalb musste die Feuerwehr anrücken. Aber am Ende ging alles gut, das Kleinflugzeug ist ohne Fahrwerk gelandet und die Feuerwehr hat die Tragfläche vorsichtshalber eingeschäumt. Verletzt wurde niemand. Und junge Künstlerinnen und Künstler aus Niedersachsen können sich jetzt für den Sprengelpreis bewerben. Der gehört mit 25.000 Euro zu den höchstdotierten Nachwuchspreisen in Deutschland. Neben dem Preisgeld gibt es unter anderem eine eigene Ausstellung im Sprengelmuseum Hannover.
8: Bevor es die nächsten Tage kühler wird, genießen wir heute nochmal angenehme 25 Grad maximal. Es wird ein ganz schöner, entspannter Tag. Sonne haben wir, ein paar Wolken. Später insgesamt ein bisschen grauer heute Nachmittag, aber es bleibt überwiegend trocken. Aktuell auf Norderney am Kaiser-Wilhelm-Denkmal 17 Grad. In Duderstadt am Heimatmuseum sind es jetzt 18. Der FFN-3-Tage-Trend, so richtig im Sommerlaune ist das Niedersachsenwetter noch nicht. Ab morgen dann nur noch bis zu 19 Grad. Dazu ist es oft bewölkt und auch auf Regen müssen wir uns dann zwischendurch immer wieder einstellen.
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9: Es gab einen Unfall auf der A1 Hamburg Richtung Bremen, Höhe Elsdorf auf der linken Spur. A1 Osnabrück Richtung Bremen zwischen Bremen-Brenkum und Hemeling 6 Kilometer stocken vor der Baustelle, 30 Minuten mehr. In der Gegenrichtung 2 Kilometer stocken, 10 Minuten mehr. Ein Liegenbleiber auf der A27 Bremen Richtung Walsrode zwischen Pferden Ost und Walsrode West auf der rechten Spur. Ein liegengebliebener LKW auf der A28 leer Richtung Oldenburg zwischen Arben-Remitz und Westerstede West. Noch ein liegengebliebener LKW auf der A30 Rheine Richtung Osnabrück zwischen Osnabrück-Hellern und Osnabrück-Sutthausen. Noch ein liegengebliebener LKW auf der A31 Lingen Richtung Gronau zwischen Lingen und Emsbüren. Ein Unfall auf der B213 Kloppenburg Richtung Lingen zwischen dem Abzweig nach Haferbeck und dem Abzweig nach Klosterholte. Und es brennt im Wunstorf. Haltet ihr bitte Fenster und Türen geschlossen. Hier brennt seit gestern Abend eine leerstehende Lagerhalle.
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9: Es blitzt auf der A1 Bremen Richtung Osnabrück hinter der Baustelle Arsen in Höhe Parkplatz Alken. In der Region Hannover auf der B6 zwischen Pattensen und Arnum in der 100er Zone. Im Landkreis Lüchow-Dannenberg in Zadrau von Lüchow kommt in beiden Richtungen. In Friesland in Schortens Ortsteil Roffhausen auf der Olympiastraße auf Höhe der Bäckerei Richtung Sand.

0: Kommt gut rein in diesen Montag mit FFN. Normalerweise, das wisst ihr, begrüßen wir an dieser Stelle Ruven von FFN am Vormittag. Der ist jetzt allerdings nicht im Studio und das tatsächlich aus einem guten Grund.
1: Ja, hallo. Ich würde so lieben gerne heute zur Sendung im Studio stehen, aber ich bin da wieder in was reingeraten. Ich bin seit gestern Abend, Sonntag, 23.15 Uhr im Einsatz bei einem Großbrand in Wunstorf, weil ich bin hier auch Pressesprecher und so und bin natürlich dann auch noch vor Ort und wir waren zwischenzeitlich irgendwie 300 Einsatzkräfte hier und jetzt, warte, jetzt ist es ja schon irgendwie Vormittag und wir sind immer noch hier. Und deswegen möchte ich an dieser Stelle sagen, also ich gebe euch in die besten Hände, die es gibt, nämlich an meine bezaubernde Kollegin Gina, die jetzt gleich übernimmt. Und danke schon mal jetzt von meiner Stelle hier aus. Und ich bin hundemüde. Wir ziehen aber hier zusammen durch, weil Feuerwehr, liebe Grüße an alle, ist ein Gemeinschaftsprojekt. Und ja, wir kriegen das hier in den Griff, ich bin mir ganz sicher.
2: Ja, vielen Dank. Da schließen wir uns gerne auch nochmal an. Ja. Wir von FFN sagen ja auch immer wieder, Retter sind Helden. Vielen Dank an alle, die im Einsatz sind. Und wir wünschen euch dann viel Spaß gleich mit FFN am Vormittag und Gina.

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1: Kurz nach 10 haben wir es an diesem Montag und seit über 3 Monaten warten wir auf ein Ende des Iran-Krieges, Thomas Menzel.
2: Ja, schönen guten Tag. Aktueller Stand: Der Iran und Israel haben zuletzt wieder Raketen aufeinander abgefeuert, aber der US-Präsident, der glaubt noch immer an ein Abkommen.
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2: Der Iran hat Raketen auf Israel abgefeuert und die israelische Luftwaffe in den frühen Morgenstunden wieder Ziele im Iran angegriffen. Trotz der neuen Eskalation, US-Präsident Trump hält an einem Abkommen fest. FFN-Reporterin Julia Zayans.
1: Donald Trump glaubt nach eigener Aussage trotz der jüngsten Angriffe noch an eine Verhandlungslösung mit dem Iran. Das wird keinerlei Auswirkungen auf das Abkommen haben, hat er der britischen Financial Times gesagt, nachdem der Iran wieder Raketen auf Israel abgefeuert hatte und trotz der seit April geltenden Waffenruhe. Trumps Einschätzung zu den Verhandlungen: O-Ton, wir werden sehen, was passiert. Sollte ein Abkommen scheitern, dann könnte man einmarschieren und sich um den Rest des Landes kümmern oder die Blockade aufrechterhalten, hat er der Zeitung gesagt.
2: Ein starkes Erdbeben hat die südlichen Philippinen getroffen. Es gibt mindestens 15 Tote und viele Verletzte, mehr als 120. Und viele Gebäude im Land sind beschädigt. Unter den Trümmern einer eingestürzten Schule könnten noch Menschen eingeschlossen sein. Die Rettungsarbeiten laufen. Das Beben hatte eine Stärke von 7,8. Eine zunächst rausgegebene Tsunami-Warnung wurde mittlerweile weitgehend aufgehoben. Armenien bleibt auf Kurs Richtung Westen politisch. Regierungschef Nikol Pashinyan ist bei der Wahl im Amt bestätigt worden. Er kommt nach Angaben der Zentralen Wahlkommission auf fast 50% der Stimmen. Stärkste oppositionelle Kraft wurde der pro-russische Parteiblock Starkes Armenien von einem Milliardär. Im Kosovo hat die Partei von Ministerpräsident Kurti die vorgezogene Parlamentswahl offenbar mit weitem Abstand gewonnen. Die linksnationalistische Partei kommt in Befragungen auf etwas mehr als 40%. Bestätigt sich das Ergebnis, wäre sie auf einen Koalitionspartner angewiesen. Ja, und eine Regierungsbildung gilt als schwierig im Land, weil es teils tiefe Gräben zwischen den Parteien gibt. In Reutlingen bei Stuttgart, da gibt es einen großflächigen Stromausfall, möglicherweise mutwillig herbeigeführt. Es gibt Hinweise auf einen Brandanschlag in einem Umspannwerk. Wie lange der Stromausfall noch anhält, ist unklar.
1: Wir starten ganz gut in die neue Woche. Ein Mix aus Sonne und Wolken im Niedersachsen-Wetter. So gut wie überall trocken und bis zu 25 Grad heute. Aktuell haben wir 18 in Almke an der Reithalle, in Warberg an der Burg auch, genauso wie in Göttingen am Geismar Tor. Der FFN-3-Tage-Trend. Morgen, Mittwoch und Donnerstag wird es dann etwas kühler und auch ein bisschen grauer. Der erste Regen kommt heute Nacht, der zieht sich dann auch durch die Woche. Heute also nochmal ausnutzen.
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1: Es ist ein bisschen was los auf den Straßen. Geht los mit einem Unfall auf der A1 Hamburg Richtung Bremen, Höhe Elsdorf auf der linken Spur. Dann eine Entenfamilie auf der A1 Bremen-Osnabrück zwischen Vechta und Lohne-Dinklage. Vorsicht hier bitte in beiden Richtungen. A1 Osnabrück Richtung Bremen zwischen Brinkum und Hemeling. 6 Kilometer stockend vor der Baustelle. 20 Minuten müsst ihr hier mehr mit einplanen. Dann ist eine LKW liegen geblieben auf der A7 Hannover Richtung Hamburg zwischen Dorfmark und Soltau Süd auf der linken Spur. Noch ein Liegenbleiber auf der A27 Bremen Richtung Walsrode zwischen Verden Ost und Walsrode West auf der rechten Spur. Noch ein liegengebliebener LKW auf der A28 leer Richtung Oldenburg zwischen Apen-Remels und Westerstede West. Ebenfalls ein LKW ist liegen geblieben auf der A31 Lingen Richtung Gronau zwischen Lingen und Emsbüren. Ein Unfall gab es auf der B213 Kloppenburg Richtung Lingen zwischen dem Abzweig nach Haverbeck und dem Abzweig nach Klosterholte. Und es brennt in Wunsdorf. Haltet hier bitte die Fenster und Türen geschlossen. Es brennt seit gestern immer noch eine leerstehende Lagerhalle.
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1: 2 Blitzer habt ihr entdeckt in der Region Hannover auf der B6. Einer zwischen Pattensen und Arnum in der 100er-Zone. Der andere Hannover Richtung Neustadt am Rübenberge zwischen Frieling und Bordenau. Auch da sind 100 erlaubt. Dankeschön an Martin und Jeremy. Wenn ihr auch noch was seht, einen Stau, einen Blitzer, lasst es uns wissen. Ruft an, kostenlos 0800 529 und 4x5. Habt eine gute Fahrt und haltet durch. Wir sind bei euch.
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1: Ja, hallo zusammen. Schön, dass ihr mit dabei seid. Und erstmal gute Besserung an alle von euch, die gerade flach liegen. Gefühlt geht es mal wieder rum. Hier bei uns im FFN-Team hat es auch einige erwischt. Und ihr habt es gerade gehört, Rufen hält die Stellung beim Feuerwehreinsatz in Wunsdorf. Für

von uns, glaube ich, ein paar Flashback-Momente aus. Nico und Vince, Am I Wrong, früher immer laut bei Liebeskummer mitgesungen. Jetzt hier für euch bei FFN für mehr Musik und mehr Abwechslung. Und wir sorgen jetzt dafür, dass ihr nach Feierabend an die Couch gefesselt werdet. Mit Büchern. Ihr kriegt hier immer die spannendsten und besten Buchtipps. Und ich habe am Wochenende eine neue Buchreihe für euch angefangen. Ist eher was für die Mädels. Heißt Tainted Dreams von Kim Nina Ocker. Da geht's um Charlotte. Die bekommt einen Job als Personenschützerin bei einer sehr reichen Familie. Diese Familie hat natürlich, wir können es uns vorstellen, dunkle Geheimnisse, aber auch einen sehr attraktiven Sohn. Zu dem fühlt sich Charlotte natürlich hingezogen. Allerdings funkt es auch mit dem Rivalen der Familie, Romeo. Also Spannung, eine Dreiecksbeziehung, ist einfach sehr, sehr gut. Und falls ihr auf Thriller steht, werdet ihr Fake von Arno Strobel nicht weglegen können. Vor Patricks Haustür stehen auf einmal zwei Polizisten. Er wird nämlich verdächtigt, eine Frau misshandelt und entführt zu haben. Gibt auch ziemlich heftige Beweise. Patrick hat diese Frau aber noch nie gesehen und jetzt soll er verurteilt werden. Ihr merkt, ich bin selber schon ganz aufgeregt. Mit dem Ende werdet ihr garantiert nicht rechnen. Das ist eine Riesenüberraschung. Vielleicht ist ja was für euch mit dabei. Alle Buchtipps findet ihr auch nochmal bei uns im Netz. Klickt ffn.de, da sind noch ganz viele weitere. Ich bin ehrlich, ich habe jetzt schon wieder Bock weiterzulesen. Macht euch einen schönen Montag jetzt mit Lola Young.

0: Ich bin Julia Zajons. Schönen guten Tag. In Wunstorf in der Region Hannover ist die Feuerwehr immer noch im Einsatz, um den Brand in einer Lagerhalle zu löschen. Die Flammen hatten sich sehr schnell ausgebreitet. Fast 300 Einsatzkräfte waren in der Spitze vor Ort und der starke Rauch schon von Weitem zu sehen. Mittlerweile ist die Lage etwas mehr unter Kontrolle, aber die Löscharbeiten laufen noch, hat uns unser Kollege Ruven Rintelmann von der Feuerwehr Wunstorf gesagt.
1: Wir haben jetzt hier vor Ort erstmal massiv Personal zurückgenommen, also Leute nach Hause geschickt und sind tatsächlich immer noch mit dem Löschen beschäftigt. Wir mussten das Dach durchbrennen lassen, damit wir vernünftig Schaum und Wasser auftragen können und das machen wir jetzt gerade in großen Mengen.
0: Alle hier in der Gegend sollen erstmal weiter Fenster und Türen geschlossen halten. Was das Feuer in Wunstorf ausgelöst hat, ist noch unklar.
2: Niedersachsenwetter gönnt uns heute richtig viel Sonne und warme Temperaturen. Aktuell 20 schon in Salzgitter am Herthasee, in Wolfsburg am Barockgarten 19 und in Lüneburg am Brauereimuseum auch 19 Grad. Bis 25 sind noch drin. Der FFN3-Tage-Trend sieht ein bisschen mehr nach zu Hause entspannen aus. Viel Regen mit dabei in den nächsten Tagen. Auch viele graue Wolken. Ab und zu kämpft sich dann mal die Sonne durch.
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2: Wir gucken auf die Straßen, da ist immer noch ein bisschen was los. Wir starten mit der A1 Osnabrück Richtung Bremen. Zwischen Bremen-Brinkum und Hemelingen 6 Kilometer stockender Verkehr vor der Baustelle. Plant hier bitte 20 Minuten mehr mit ein. Vorsicht, eine ungesicherte Unfallstelle auf der A2 Magdeburg Richtung Braunschweig. Zwischen Braunschweig-Ost und Braunschweig-Flughafen auf allen Spuren. Denkt hier bitte unbedingt an die Rettungsgasse. Es stockt schon auf 4 Kilometern und ihr müsst 30 Minuten mehr mit einplanen. Dann haben wir einen Liegenbleiber und Personen auf der A7 Hamburg Richtung Hannover zwischen Schwarmstedt und Berghof. Und Liegenbleiber auch auf der A27 Bremen Richtung Walsrode zwischen Verden Ost und Walsrode West auf der rechten Spur. Ein LKW ist liegen geblieben auf der A28 Leer Richtung Oldenburg zwischen Apenremels und Westerstede West. Noch ein liegen gebliebener LKW auf der A31 Lingen Richtung Gronau zwischen Lingen und Emsbüren. Und es brennt in Wunstorf. Haltet hier bitte Fenster und Türen geschlossen. Es brennt nach wie vor seit gestern Abend eine leerstehende Lagerhalle.
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2: Zwei Blitzer haben wir in der Region Hannover. Auf der B6, einer zwischen Pattensen und Arnum in der 100er-Zone. Der andere Hannover Richtung Neustadt am Rübenberge zwischen Friedling und Bordenau. Auch da sind 100 erlaubt. Dann im Kreis Lüchow-Dannenberg in Zartrau von Lüchow kommt in beiden Richtungen. In Friesland in Schortens im Ortsteil Roffhausen auf der Olympiastraße auf Höhe der Bäckerei Richtung Sande. Und in Hannover blitzt es auf dem Südschnellweg kurz vom Deisterkreisel stadteinwärts. Dankeschön an Martin, Jeremy, David, Jürgen und Adriana fürs Bescheid sagen. Wenn ihr auch noch was seht, einen Stau oder einen Blitzer, lasst es uns wissen. Ruft gerne an. Kostenlos 0800 529 und 4x5. Wir wünschen euch allen eine gute und sichere Fahrt. Haltet durch, wenn ihr im Stau steht. Freut euch jetzt auf Taylor Swift, die, wie jetzt feststeht, die reichste Musikerin der Geschichte ist. Das ist richtig krass, aber auch eigentlich kein Wunder bei der Musik, ne? Opelite bringt euch gut durch den ersten Arbeitstag der Woche. Wir machen es uns zusammen gemütlich. Ich bin Gina. Hi zusammen.

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unterbrechen euch hier bei FFN immer mehr Musik, mehr Abwechslung. Hier ist der Beweis. Kesha mit TikTok lief vielleicht euch bei euch auch auf der Party am Wochenende. Und wir stellen euch auch gerne neue Künstler und Künstlerinnen vor. Merkt euch gerne den Namen Paula Stella. Ist 22, kommt aus Berlin und kann richtig gut Emotionen in Songs verpacken. In Lovesick geht's um Trennung, kennen wir glaube ich alle. Da ist einem manchmal alles zu viel. Jeder Song erinnert einen an die Person. Man ist super nachdenklich. Das hat Paula richtig gut eingefangen. Lovesick kriegt ihr jetzt kurz zum Durchatmen und Nachdenken bei der Arbeit. Der ist neu bei FFN.

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7: Gleich 11 Uhr ist es an diesem Montagvormittag und in Bremen geht der Prozess um einen möglichen Anschlag zu Ende, Thomas Menzel.
8: Ja, schönen guten Tag auf der Anklagebank. Onkel und sein Neffe, die beiden wollten offenbar Sprengstoff in einem Krankenhaus zünden.
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8: Die Männer sollen den Tod vieler Menschen geplant und den eigenen in Kauf genommen haben. Heute soll noch eine Zeugin gehört werden. Dann werden die Plädoyers erwartet. Wegen des Alters eines Angeklagten unter Ausschluss der Öffentlichkeit. FFN-Reporter Christoph Knigge. Der Onkel, Mitte 30, der Neffe war damals erst 19.
10: Sie sollen im vergangenen Sommer versucht haben, einen dschihadistisch motivierten Anschlag auf eine Klinik in Bremerhaven vorzubereiten. Dabei sollen sie den Tod vieler Menschen und auch ihren eigenen in Kauf genommen haben. Heute geht der Prozess in die entscheidende Phase. Nach der Aussage einer Zeugin werden die Plädoyers erwartet. Am Nachmittag soll das Urteil fallen. Beide Männer sitzen seit dem vergangenen Jahr in Untersuchungshaft.
8: Am pazifischen Feuerring hat es ein Erdbeben gegeben. Auf den Philippinen sind mindestens 15 Menschen ums Leben gekommen. Außerdem gibt es dort mehr als 120 Verletzte. Mehrere Gebäude sind eingestürzt im Land. Unter den Trümmern einer Schule sollen noch Menschen eingeschlossen sein. Das Beben hatte eine Stärke von 7,8. Es gab auch eine Tsunami-Warnung, die wurde aber mittlerweile wieder aufgehoben. Das Beben war auch noch in Indonesien deutlich zu spüren. Der Iran und Israel haben sich wieder gegenseitig angegriffen. Die israelische Luftwaffe hat erst in den frühen Morgenstunden mitgeteilt, wieder Raketen auf Ziel im Iran abgefeuert zu haben. Die Sorge vor einer weiteren Eskalation wird also wieder größer. Aber US-Präsident Donald Trump hält an einem Abkommen fest. Die jüngsten Angriffe werden keinerlei Auswirkungen darauf haben, hat er der Financial Times gesagt. Sollte ein Abkommen dennoch scheitern, dann droht er in der Zeitung mit einem Einmarsch von US-Truppen in den Iran oder aber man könne die Blockade aufrechterhalten, hat Donald Trump gesagt. Im Kosovo hat die Partei von Ministerpräsident Kurti die vorgezogene Parlamentswahl offenbar mit Abstand gewonnen. Die linksnationalistische Partei kommt in den Befragungen auf etwas mehr als 40% der Stimmen. Bestätigt sich das Ergebnis, wäre sie auf einen Koalitionspartner angewiesen. Und eine Regierungsbildung gilt damit als schwierig, weil es im Kosovo tiefe Gräben zwischen den Parteien gibt. Das war jetzt schon die dritte Wahl in 16 Monaten.
7: Auch eine schöne Mittagspause nachher. Vor allem in der Sonne ist das Niedersachsenwetter richtig angenehm. Wir haben schon 20 Grad in Stadthagen am Haus zum Wolf, in Braunschweig am Kennelbad auch 20 und in Hemeln an der Fähre 19 Grad. Tankt heute nochmal ordentlich Sonne. Die nächsten Tage versteckt sie sich dann eher. Der 3-Tage-Trend zeigt für morgen, Mittwoch und Donnerstag viele graue Wolken mit Regen, teilweise sogar Gewitter mit dabei. Insgesamt also eher gemütlich.
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7: Wir starten mit der A1 Osnabrück Richtung Bremen. Zwischen Bremen-Brinkum und Bremen-Hemeling. 6 Kilometer stockender Verkehr, immer noch vor der Baustelle. Plant hier bitte 20 Minuten mehr mit ein. Dann Vorsicht, eine ungesicherte Unfallstelle auf der A2 Magdeburg Richtung Braunschweig. Zwischen Braunschweig-Ost und Flughafen auf allen Spuren. Denkt hier bitte nach wie vor unbedingt an die Rettungsgasse. Es stockt auf 4 Kilometern und es dauert 30 Minuten länger für euch. Auf der A7 Kassel Richtung Hannover ist die Einfahrt Seesen-Harz nach einem Unfall gesperrt. Dann haben wir einen Liegenbleiber und eine Ölspur auf der A28 leer Richtung Oldenburg zwischen Bad Zwischenahn West und dem Zwischenahner Meer. Noch ein liegengebliebener LKW auf der A31 Lingen Richtung Gronau zwischen Lingen und Emsbüren. Und ihr habt es bei uns gehört, es brennt nach wie vor in Wunsdorf. Haltet hier bitte immer noch Fenster und Türen geschlossen.
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7: Habt ihr entdeckt, in der Region Hannover auf der B6 Hannover Richtung Neustadt am Rübenberge zwischen Frieling und Bordenau, da sind 100 erlaubt. Im Landkreis Lüchow-Dannenberg in Zadrau von Lüchow kommt in beiden Richtungen. Und in Hannover auf dem Südschnellweg kurz vorm Deisterkreisel statt einwärts blitzt es da. Dankeschön David, Jürgen und Adriana. Wenn ihr auch noch was seht, einen Stau, einen Blitzer, lasst es uns wissen. Ruft kostenlos an 0800 529 und 4x5. Allen unterwegs eine gute und sichere Fahrt. Wir sind bei euch.
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7: Und das ist, glaube ich, das Niedlichste, was ich heute gelesen habe. Ihr könnt Wasserbüffel kuscheln in Saunsieg im Landkreis Stade. Die Büffel legen sich hin, ihr krault die ein bisschen, könnt euch sogar auf die Büffel draufsetzen. Also ganz ehrlich, kann nicht. Sausüß, oder? Und wie cool, dass es das bei uns in Niedersachsen gibt.

0: In the Air Tonight. So ein schöner Song. Phil Collins für euren Montagvormittag hier bei FFN. Das ist wirklich mehr Musik. Und mehr Abwechslung kriegt ihr jetzt von der Queen of WM-Fußball-Songs, Shakira. Ganz ehrlich, bei ihrem Song Die Die kriegt selbst ich als Nicht-Fußball-Fan Bock auf die WM. Hört ihr gleich hier bei FFN zusammen mit Burna Boy. Vorher hören wir aber noch in was anderes rein.
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0: Ich bin Julia Zajons. Schönen guten Tag. In Wunstorf in der Region Hannover ist die Feuerwehr immer noch im Einsatz, um den Brand in einer Lagerhalle zu löschen. Die Flammen hatten sich sehr schnell ausgebreitet. Fast 300 Einsatzkräfte waren in der Spitze vor Ort und der starke Rauch schon von Weitem zu sehen. Mittlerweile ist die Lage etwas mehr unter Kontrolle, aber die Löscharbeiten laufen noch, hat uns unser Kollege Rufen Rintelmann von der Feuerwehr Wunstorf gesagt.
1: Wir haben jetzt hier vor Ort erstmal massiv Personal zurückgenommen, also Leute nach Hause geschickt und sind tatsächlich immer noch mit dem Löschen beschäftigt. Wir mussten das Dach durchbrennen lassen, damit wir vernünftig Schaum und Wasser auftragen können, und das machen wir jetzt gerade in großen Mengen.
0: Alle hier in der Gegend sollen erstmal weiter Fenster und Türen geschlossen halten. Was das Feuer in Wunstorf ausgelöst hat, ist noch unklar.
2: Wir starten ganz gut in die neue Woche. Ein Mix aus Sonne und Wolken im Niedersachsen-Wetter und so gut wie überall trocken bei bis zu 25 Grad. Aktuell haben wir 21 in Lohne am Heimathaus und auch in Haßbergen am Silbersee, in Meppen an der Herrenmühle 19. Der FFN-3-Tage-Trend. Morgen, Mittwoch und Donnerstag wird es dann etwas kühler und auch grauer. Der erste Regen kommt heute Nacht. Er zieht sich dann auch durch die Woche. Nutzt heute also nochmal aus.
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2: A1 Osnabrück Richtung Bremen. Zwischen Bremen-Brinkum und Bremen-Hemeling 5 Kilometer stockend vor der Baustelle. Hier dauert es aktuell 15 Minuten länger für euch. A2 Magdeburg Richtung Braunschweig. Zwischen Braunschweig-Ost und Flughafen 4 Kilometer stockend nach einem Unfall. Hier sind es 20 Minuten mehr für euch. Auf der A7 Kassel Richtung Hannover ist die Einfahrt Seesen-Harz nach einem Unfall immer noch gesperrt. Dann weiter auf der A7 Hannover Richtung Hamburg. Zwischen Schwarmstedt und Westenholz 6 Kilometer Stau nach einem Unfall, 40 Minuten plus. Dann haben wir einen Liegenbleiber und eine Ölspur. Vorsicht auf der A28 leer Richtung Oldenburg zwischen Bad Zwischenahn West und dem Zwischenahn am Meer. Noch ein liegengebliebener LKW auf der A31 Lingen Richtung Gronau zwischen Lingen und Emsbüren. Und ihr habt es bei uns gehört, es brennt nach wie vor in Wunstorf. Haltet bitte immer noch Fenster und Türen geschlossen.
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2: In der Region Hannover blitzt es auf der B6 Hannover Richtung Neustadt am Rübenberge zwischen Frieling und Bordenau. 100 sind erlaubt. Im Kreis Lüchow-Dannenberg in Zartrau, wenn ihr von Lüchow kommt, in beiden Richtungen. Und in Hannover auf dem Südschnellweg, kurz vor dem Deister-Kreisel, stadteinwärts. Danke David, Jürgen und Adriana. Wenn ihr auch noch einen Stau oder Blitzer seht, ruft kostenlos an 0800 529 und 4x5. Wünschen euch eine gute und sichere Fahrt durch diesen Montagvormittag. Ich bin Gina, hi zusammen.
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0: Mit FFN geht's ganz entspannt durch euren Montagvormittag. Und kurz vor der Mittagspause habe ich Besuch hier im Studio. Axel von Guten Morgen Niedersachsen ist nochmal da. Hallo.
1: Hallihallo. Schlant. Es geht endlich los. Es geht endlich los mit der WM in dieser Woche. Bist du schon in Stimmung?
0: Bisschen. Ich bin ja Event-Fan. Ich gucke ja nur zu WM, deswegen doch. Kommt.
1: Ich muss euch was gestehen. Ich habe mir am Wochenende so ein Trikot von dieser Vergleichsseite gesichert. Was denn? Das gab's umsonst und ich habe gedacht, ein richtiges Trikot ist mir zu teuer, aber deswegen stehe ich da ein bisschen außen vor. Wir schauen mal auf die Fan-Utensilien und Artikel, die wirklich cool sind. Also wirklich, was es da teilweise gibt. Ne? Also da sind wir uns, glaube ich, alle einig, dass das nicht so schön ist. Mhm. Was man aber voller Stolz dann auch tragen kann und wo ihr lieber die Finger von lassen solltet, das werden wir morgen früh mal einordnen. Wie gesagt, ich lasse mich da auch gerne beraten.
0: Ich freue mich jetzt schon drauf. 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
10: Genau 12 Uhr ist es. Diese Woche geht's endlich los mit der Fußball-WM. Aber da dürften nicht nur die Spieler auf dem Platz ins Schwitzen kommen, Thomas Menzel.
11: Ja, schönen guten Tag. Das UN-Klimasekretariat warnt vor extremer Hitze in den USA, Kanada und in Mexiko.
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11: Diese Fußball-Weltmeisterschaft wird die größte in der Geschichte und möglicherweise eine der heißesten. Die Vereinten Nationen warnen, für die Fans könnten die hohen Temperaturen gefährlich werden. FFN-Reporterin Julia Zonsia, die Warnung kommt aus Bonn.
13: Da hat eine Klimakonferenz begonnen und den Auftakt nimmt das UN-Klimasekretariat zum Anlass für die neue Hitzewarnung. Während der WM werden demnach zum einen Milliarden Menschen weltweit von extremer Hitze betroffen sein und in den USA, Kanada und Mexiko dürfte etwa jedes vierte Spiel bei gefährlicher Hitze ausgetragen werden. Spieler werden immerhin medizinisch betreut, aber die Fans auf den Rängen sind weitgehend auf sich selbst gestellt. Die größte Gefahr lauert den Klimafachleuten zufolge aber außerhalb der Stadien, in Fanzonen, Warteschlangen, auf Parkplätzen und generell im Freien, wenn die Fans der Hitze stundenlang ausgesetzt sind.
11: Auf den Philippinen ist die Zahl der Todesopfer nach einem schweren Erdbeben mittlerweile auf mindestens 19 gestiegen. Über 130 weitere Menschen sind verletzt. Aber diese Zahlen können noch steigen. Zum einen, weil noch gar nicht alle Schäden aufgenommen sind und weil es noch mindestens 12 Vermisste gibt. Das Beben der Stärke 7,8 hatte vor allem die südliche philippinische Insel Mindanao erschüttert. Besonders betroffen dort die Stadt General Santos City. Dort leben rund 700.000 Menschen. Dort wurden auch die meisten Todesopfer registriert. Eine zunächst rausgegebene Tsunami-Warnung wurde mittlerweile aufgehoben. In Reutlingen bei Stuttgart gibt es einen großflächigen Stromausfall. Möglicherweise wurde der mutwillig herbeigeführt, denn es gibt Hinweise auf einen Brandanschlag in einem Umspannwerk. Wie lange der Stromausfall noch anhält, kann noch niemand sagen. Es gab eine bundesweite Greenpeace-Protestaktion für ein Tempolimit auf den Autobahnen. An allen 26 Autobahngrenzübergängen haben Aktivistinnen und Aktivisten die Schilder mit der unverbindlichen Richtgeschwindigkeit überklebt, mit Tempo 100 Aufklebern. Greenpeace hat dazu erklärt, ein Tempolimit rette Leben, schütze das Klima und spare Millionen Liter Sprit. Den beschlossenen Tankrabatt der Bundesregierung kritisiert die Umweltschutzorganisation als fossile Scheinlösung.
10: Niedersachsenwetter gönnt uns ordentlich Sonne heute. Viel blauer Himmel auf unseren Wettercamps, das ist schön. Und warme Temperaturen haben wir auch. 20 Grad in Lauenbrück am Wiesensee. In Hasefeld an der Klosteranlage auch 20. Und in Bad Sachse an der Sachsenburg 21. Und auf bis zu 25 Grad geht's noch hoch. Der FFN-3-Tage-Trend sieht ein bisschen mehr nach zu Hause entspannen aus. Viel Regen mit dabei in den nächsten Tagen. Auch viele graue Wolken. Ab und zu kämpft sich da nur die Sonne durch.
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10: Geht los mit der A1 Osnabrück Richtung Bremen. Zwischen Brinkum und Hemeling 5 Kilometer stockender Verkehr vor der Baustelle. Hier dauert es eine Viertelstunde länger für euch. Auf der A7 Kassel Richtung Hannover ist die Einfahrt Seesen-Harz nach dem Unfall nach wie vor gesperrt. Weiter auf der A7 Hannover Richtung Hamburg. Zwischen Schwarmstedt und Westenholz 6 Kilometer Stau nach einem Unfall und 40 Minuten plus. Dann Vorsicht, ein Liegenbleiber auf der A27 Bremen Richtung Bremerhaven. Zwischen Schwanewede und Utleder auf der rechten Spur. Noch ein liegen gebliebener LKW auf der A31 Lingen Richtung Gronau zwischen Lingen und Emsbüren. Und es brennt nach wie vor in Wunsdorf. Haltet hier Fenster und Türen geschlossen, bitte.
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10: Habt ihr entdeckt in der Region Hannover auf der B6 Hannover Richtung Neustadt am Rübenberge zwischen Frieling und Bordenau. Da sind 100. Im Landkreis Lüchow-Dannenberg in Zadrau, wenn ihr von Lüchow kommt, in beiden Richtungen. Und in Hannover auf dem Südschnellweg, kurz vorm Deister-Kreisel, stadteinwärts. Danke David, Jürgen und Adriana. Wenn ihr auch noch was seht, einen Stau oder einen Blitzer, lasst es uns wissen und ruft kostenlos an. 0800 529 und 4x5. Wir wünschen allen unterwegs eine gute und sichere Fahrt.
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10: Ja, hallo zusammen. Schöne Mittagspause. Und falls ihr euch gleich einen leckeren Smoothie machen wollt, zum Beispiel aus Tiefkühlbeeren, erhitzt diese Beeren vorher am besten. Die können sonst Krankheitserreger enthalten. Finde ich richtig krass. Habe ich noch nie gehört, aber ganz spannend. Alternativ könnt ihr aber frisches Obst doch einfach selber einfrieren und später dann direkt in den Smoothie hauen.

0: Hey Soul Sister bringt euch ganz entspannt durch den Montagmittag. Und wir haben den perfekten Gesprächsstoff gleich für eure Mittagspause mit den Kollegen. Wir haben den nächsten Songverhörer für euch.
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0: Klo. Diesmal kommt er von Stefanie aus Wolfenbüttel. Per Sprachnachricht hat sie sich bei uns gemeldet. Und Achtung, jetzt wird's wild.
2: Ich verhöre mich immer bei dem Song Santa Maria von Roland Kaiser.
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2: Und da verstehe ich immer den Schnitzelwagen.
3: Den Schnitzelwagen.
0: Das ist schon sehr deutlich, oder? Wir hören nochmal rein. Bei dem Schnitzelwagen.
3: Den Schnitzelwagen.
0: Wenn ihr auch einen Oma viel ins Klo Song habt, dann schickt den uns, klickt ffn.de. Da findet ihr auch nochmal alle Songverhörer zum Nachhören. Es ist wirklich witzig und ihr werdet manche Songs nie wieder anders hören. Macht euch einen schönen Montag.

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13: Ich bin Julia Zajons. Schönen guten Tag. Wenn es brenzlig wird und Menschen in Not sind, sind unsere Feuerwehren, Rettungsdienste und Katastrophenschützer hier in Niedersachsen zur Stelle. Und wie wichtig ihre Arbeit ist, hat die Interschutz in Hannover gezeigt. 140.000 Besucherinnen und Besucher aus fast 150 Ländern sind zur Messe gekommen. Am Wochenende ist sie zu Ende gegangen. Und die Aussteller haben hier ihre Neuheiten vorgestellt. Von hochintelligenten Leitstellen, die rasend schnell Notrufe analysieren, über Roboter, die Einsatzkräften die Arbeit leichter machen und mit Blick auf den Klimawandel auch Lösungen zum Schutz vor Extremwetter und Waldbränden. Zum Abschluss hat die Messe AG in Hannover aber nicht nur Bilanz gezogen, sondern auch an den Feuerwehrmann erinnert, der auf der Interschutz während eines Wettbewerbs verstorben ist.
14: Viel blauer Himmel im Niedersachsenwetter. Genießt eure Mittagspause, vor allem in der Sonne ist es richtig angenehm. Wir haben 18 Grad in Cuxhaven an der Kugelbarke, in Leer am Julianenpark 20 und in Osnabrück am Botanischen Garten sogar 21 Grad. Tankt heute nochmal ordentlich Sonne, die nächsten Tage versteckt sie sich dann eher. Der FFN-3-Tage-Trend zeigt für morgen, Mittwoch und Donnerstag viele graue Wolken mit Regen, teilweise sogar Gewitter mit dabei. Insgesamt also eher gemütlich.
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14: A1 Osnabrück, Bremen. Zwischen dem Dreieck Stur und dem Bremer Kreuz in beiden Richtungen 5 Kilometer stockender Verkehr. Plant hier eine Viertelstunde bitte mehr mit ein. Die A7 Flensburg-Hamburg ist zwischen dem Dreieck Hamburg-Nordwest und Stellingen in beiden Richtungen gesperrt. Da brennt ein Auto im Tunnel. A7 Hannover Richtung Hamburg. Zwischen Schwarmstedt und Westenholz 6 Kilometer Stau nach einem Unfall. Hier müsst ihr leider 40 Minuten mehr mit einplanen. A7 Kassel Richtung Hannover. Die Auffahrt Seesen ist nach einem Unfall gesperrt. An der Elbfähre Wischhafen Richtung Glückstadt haben wir eine Stunde Wartezeit aktuell. Und ihr habt es bei uns gehört, in Wunsdorf brennt seit gestern immer noch eine leerstehende Lagerhalle. Haltet bitte Fenster und Türen nach wie vor geschlossen.
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14: Die habt ihr entdeckt. In der Region Hannover auf der B6 Hannover Richtung Neustadt am Rübenberge. Zwischen Frielingen und Bordenau blitzt es. Da sind 100 erlaubt. Dann im Landkreis Lüchow-Dannenberg in Zadrau, wenn ihr von Lüchow kommt, in beiden Richtungen. Und in Hannover steht noch ein Blitzer auf dem Südschnellweg, kurz vorm Deisterkreisel. Da blitzt es stadteinwärts. Dankeschön an David, Jürgen und Adriana. Wenn ihr auch noch was seht, einen Stau oder einen Blitzer, dann lasst es uns wissen und ruft gerne an. Kostenlos eine natürlich unter 0800 529 und 4x5. Wir wünschen allen unterwegs eine gute und sichere Fahrt und sind sehr gerne bei euch. Jetzt mit Sarah Larsson, das ist Lush Life, macht richtig gute Laune an eurem Montagmittag. Ich bin Gina.

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0: zusammen. Ja, es ist Montag, aber gleich habt ihr hoffentlich eure wohlverdiente Mittagspause. Und ich würde euch gern noch was mitgeben.
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0: Wer morgens zerknittert aufsteht, hat den ganzen Tag viele Entfaltungsmöglichkeiten. Das ist doch mal gar nicht so schlecht, oder? Und wir sorgen jetzt für richtig gute Laune in eurer Mittagspause. Moskenner mit Rhythm Unknown. So ein geiler Partysong. Macht richtig Spaß. Kriegt ihr jetzt hier bei FFN.

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13: Gleich ist es 13 Uhr. Von heute auf morgen mal eben 2,7 Millionen Euro mehr auf dem Konto haben? Ich glaube, da würde keiner von uns Nein sagen, Maxi Welsmann.
14: Nee, da gehört natürlich auch eine Menge Glück dazu. Und genau das hatte ein Mann aus dem Landkreis Oldenburg jetzt.
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14: Niedersachsen hat einen Lottogewinner mehr. Am Samstag hatte ein Mann als einziger in ganz Deutschland alle Zahlen richtig getippt. Das hat ihm einen Gewinn von 2,75 Millionen Euro beschert. Nur die Superzahl 8 hat dem Mann aus dem Landkreis Oldenburg gefehlt, um den gesamten Jackpot von 50 Millionen Euro zu gewinnen. Davor hatte 10 Wochen lang kein Lottospieler alle Zahlen richtig getippt, denn die Chancen dafür sind extrem gering. Und es gilt natürlich, Glücksspiel kann süchtig machen. Diese Woche startet die Fußball-Weltmeisterschaft. Es wird die größte in der Geschichte und möglicherweise auch eine der heißesten. Die Vereinten Nationen warnen, für die Fans könnten die hohen Temperaturen gefährlich werden. FFN-Reporterin Julia Zions.
15: Während der WM werden demnach zum einen Milliarden Menschen weltweit von extremer Hitze betroffen sein. Und in den USA, Kanada und Mexiko dürfte etwa jedes vierte Spiel bei gefährlicher Hitze ausgetragen werden. Spieler werden immerhin medizinisch betreut, aber die Fans auf den Rängen sind weitgehend auf sich selbst gestellt. Die größte Gefahr lauert den Klimafachleuten zufolge aber außerhalb der Stadien, in Fanzonen, Warteschlangen, auf Parkplätzen und generell im Freien, wenn die Fans der Hitze stundenlang ausgesetzt sind.
14: Auf den Philippinen ist die Zahl der Toten nach einem schweren Erdbeben inzwischen auf mindestens 19 gestiegen. Über 130 weitere sind verletzt worden. Die Zahlen könnten zudem noch steigen, weil noch nicht alle Schäden aufgenommen sind und weil es mindestens 12 Vermisste gibt. Das Beben der Stärke 7,8 hatte vor allem die südliche philippinische Insel Mindanao erschüttert. Die zunächst ausgegebene Tsunami-Warnungen sind aber mittlerweile aufgehoben worden. Die Beschäftigten der Stahlindustrie sind aufgerufen, am Freitag gemeinsam in Berlin zu demonstrieren. Die IG Metall hat eine große Demo angemeldet, die vom Brandenburger Tor bis zum Bundeswirtschaftsministerium ziehen soll. Die Gewerkschaft will damit Druck auf die Bundesregierung machen, denn die Branche steckt nach wie vor in einer Krise. Die US-Zölle, die Produktionskosten sowie die günstigen Importe aus China sorgen bei den deutschen Herstellern für Probleme.
13: Mix aus Sonne und Wolken im Niedersachsen-Wetter. So gut wie überall trocken und bis zu 25 Grad. Also wirklich schön heute. Aktuell 21 in Bad Iburg am Baumwipfelpfad, 21 auch in Ocholt am Bahnhof und 22 in Bisping am Verrückten Haus. Der FFN 3-Tage-Trend. Morgen, Mittwoch und Donnerstag wird es dann kühler und auch grauer. Der erste Regen kommt heute Nacht. Der zieht sich dann auch durch die Woche. Nutzt das schöne Wetter heute also nochmal aus.
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13: A1 Osnabrück, Bremen. Zwischen dem Dreieck Stur und dem Bremer Kreuz in beiden Richtungen. 5 Kilometer stockend und 15 Minuten plus. Die A7 Flensburg Richtung Hamburg ist zwischen dem Dreieck Hamburg Nordwest und Stellingen gesperrt. Da brennt immer noch ein Auto im Tunnel. A7 Hannover Richtung Hamburg. Zwischen Berghof und Schwarmstedt 6 Kilometer Stau und 30 Minuten mehr für euch. A7 Kassel Richtung Hannover. Hier ist die Auffahrt Seesen nach dem Unfall immer noch gesperrt. Dann ist ein LKW liegen geblieben auf der A293, die Stadtautobahn Oldenburg in der Ausfahrt Etzhorn. An der Elbfähre Wischhafen Richtung Glückstadt eine Stunde Wartezeit aktuell. Und ihr habt es bei uns gehört, es brennt immer noch in Wunsdorf seit gestern Abend die leerstehende Lagerhalle. Haltet bitte nach wie vor Fenster und Türen geschlossen.
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13: Auf der B6 Hannover Richtung Neustadt blitzt es zwischen Frieling und Bordenau in der 100er-Zone. Auf der B72 am Ortsausgang Hesel Richtung Aurich und in Hannover auf dem Südschnellweg kurz vorm Deister-Kreisel stadteinwärts. Danke Britta, Jürgen und Adriana. Wenn ihr auch noch einen Stau oder Blitzer seht, ruft gerne an. Kostenlos ist es. 0800 529 und 4x5. Habt eine gute und sichere Fahrt.
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13: Ja, schönen Montag zusammen. Damit der Arbeitstag nach der Mittagspause ganz entspannt weitergeht, kriegt ihr jetzt Dua Lipa mit Houdini hier bei FFN. Die hat ja am Wochenende auf Sizilien geheiratet, einfach mal 3 Tage durchgefeiert. Elton John höchstpersönlich hat ein Ständchen gesungen. Es gab ein Feuerwerk, das Brautpaar war happy. Ist aber auch besser so, ne? Hat wohl mit allem rund 4 Millionen Euro gekostet, sagen Schätzungen. Kann man machen.

0: Tresor hat der Künstler Mystacy bei Instagram aktuell. Ist ganz frisch in der Musikszene. Klingt aber einfach schon sehr groß. Möchten wir euch ans Herz legen hier bei FFN. Sometimes I Love You von ihm spielen wir euch jetzt für mehr Musik und mehr Abwechslung. Ich bin sicher, wir werden noch ganz viel von ihm hören. Gleich für euch. Vorher geht's nochmal um andere Geräusche.
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0: Ich bin Julia Zajons. Schönen guten Tag. Wenn es brenzlig wird und Menschen in Not sind, sind unsere Feuerwehren, Rettungsdienste und Katastrophenschützer hier in Niedersachsen zur Stelle. Und wie wichtig ihre Arbeit ist, hat die Interschutz in Hannover gezeigt. 140.000 Besucherinnen und Besucher aus fast 150 Ländern sind zur Messe gekommen. Am Wochenende ist sie zu Ende gegangen. Und die Aussteller haben hier ihre Neuheiten vorgestellt. Von hochintelligenten Leitstellen, die rasend schnell Notrufe analysieren, über Roboter, die Einsatzkräften die Arbeit leichter machen und mit Blick auf den Klimawandel auch Lösungen zum Schutz vor Extremwetter und Waldbränden. Zum Abschluss hat die Messe AG in Hannover aber nicht nur Bilanz gezogen, sondern auch an den Feuerwehrmann erinnert, der auf der Interschutz während eines Wettbewerbs verstorben ist.
1: Sachsenwetter gönnt uns oft Sonne heute oder nur lockere Wolken bei 23 Grad in Lindwede am Bahnhof aktuell, 22 in Dinklage an der Schweger Mühle und 20 in Dorum am Hafen. Der FFN-3-Tage-Trend sieht ein bisschen mehr nach Zuhause entspannen aus. Viel Regen mit dabei in den nächsten Tagen, viele graue Wolken auch. Ab und zu kommt aber auch mal die Sonne durch.
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1: A1 Osnabrück-Bremen. Zwischen dem Dreieck Stur und Bremer Kreuz in beiden Richtungen 5 Kilometer stockend und 15 Minuten mehr. A7 Flensburg Richtung Hamburg. Vorm Dreieck Hamburg-Nordwest 8 Kilometer Stau. Ihr müsst hier leider eine Stunde mehr mit einplanen. Die A7 Kassel Richtung Hannover ist immer noch die Auffahrt Seesen nach dem Unfall gesperrt. An der Elbfähre Wischhafen Richtung Glückstadt haben wir auch eine Stunde Wartezeit. Und in Wunstorf brennt es nach wie vor. Haltet bitte Fenster und Türen geschlossen.
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1: Auf der B6 Hannover Richtung Neustadt blitzt es zwischen Frieling und Bordenau in der 100er-Zone. Auf der B72 am Ortsausgang Hesel Richtung Aurich und in Hannover auf dem Südschnellweg kurz vom Deisterkreisel stadteinwärts. Danke Britta, Jürgen und Adriana. Wenn ihr auch noch einen Stau oder Blitzer habt, ruft uns gerne kostenlos an 0800 529 und 4x5. Wir wünschen euch eine gute und sichere Fahrt durch diesen Montagmittag. Ich bin Gina, bin sehr gerne bei euch. Hi!
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0: Lady Gaga ist das hier bei FFN an eurem Montagmittag. Und gleich freuen wir uns auf den neuen Nachmittag hier bei FFN mit Malte ohne Jan nochmal. Hallo.
1: Ja, hallo zusammen. Moin Gina. Und wir bringen uns schon so ein bisschen in Fußball-WM-Stimmung und das musikalisch. Klar, WM-Songs gehören immer dazu. Aber Wir gucken mal, welche werden denn die größten Ohrwürmer bei uns? Da ist ja auch vielleicht die ein oder andere Überraschung dabei. Mhm. Gucken wir uns mal genauer an. Und Niedersachsen hat ja einen Slogan gehabt, zum Beispiel, der auch auf den Autobahnschildern steht, wenn man das Bundesland wechselt. Klar. War's.
0: Ja,
1: ist aber nicht mehr so klar, soll ein neuer her. Heute wird er vorgestellt. Es wurde explizit nicht gesagt, wann genau, aber wir bleiben da dran und gucken mal, was es geworden ist und warum.
0: Spannend. Viel Spaß gleich mit unserem neuen FFN-Nachmittag und Malte.

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7: 14 Uhr, so stellt euch vor, ihr wacht morgens auf, die Uhr geht nicht mehr richtig und das Handy hat nicht geladen. Schon blöd zum Beispiel für alle, die mit dem Wecker aufstehen müssen, Maxi Wilsmann.
8: Ja, und genau das ist heute Morgen einigen tausend Menschen in Baden-Württemberg passiert. Da hat ein großes Feuer in der Nacht für einen Stromausfall gesorgt und der dürfte uns noch länger beschäftigen.
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8: Der Stromausfall in Reutlingen in Baden-Württemberg ist möglicherweise durch Brandstiftung ausgelöst worden. Der Zaun des Umspannwerks ist beschädigt worden. Zudem sind 3 Brandstellen gefunden worden. FFN-Reporter Nikita Makarov, noch ermittelt die Polizei aber.
9: Möglich ist auch immer noch, dass der Brand im Umspannwerk durch einen technischen Defekt ausgelöst worden ist. Aber auch ein Anschlag könnte die Ursache für das Feuer sein. Das müssen Polizei und Landeskriminalamt jetzt herausfinden. Durch den Brand im Umspannwerk waren zeitweise 30.000 Menschen ohne Strom. Aktuell sind es immer noch mehrere Tausend. Auch ein Krankenhaus war vom Stromausfall betroffen. Wann wieder alle Haushalte am Netz sind, kann der Netzbetreiber aus der Region Reutlingen noch nicht sagen.
8: Nachdem sich Israel und der Iran gestern und in der Nacht wieder gegenseitig angegriffen haben, hat die iranische Führung jetzt die eigenen Angriffe für beendet erklärt. Trotzdem bezweifle man dort, dass Israels Angriffe ohne eine Abstimmung mit den USA stattgefunden haben. Das dürfte eine dauerhafte Einigung in dem Krieg wieder erschwert haben. US-Präsident Donald Trump hatte beide Seiten währenddessen über die Plattform Truth Social dazu aufgefordert, die Waffenruhe einzuhalten. Kampfjets der NATO haben über Lettland eine Drohne abgeschossen. Das hat die lettische Armee mitgeteilt. Woher die Drohne stammt und aus welcher Richtung sie nach Lettland geflogen ist, hat die Armee bisher noch nicht gemeldet. Berichte über Verletzte oder Schäden gibt's keine. Heute hat es eine bundesweite Greenpeace-Protestaktion für ein Tempolimit auf Autobahnen gegeben. An allen 26 Autobahn-Grenzübergängen haben Aktivistinnen und Aktivisten die Schilder mit der unverbindlichen Richtgeschwindigkeit überklebt, mit Tempo 100 Aufklebern. Greenpeace hat dazu erklärt, ein Tempolimit rette Leben, schütze das Klima und spare Millionen Liter von Sprit. Niedersachsen hat einen Lottogewinner mehr. Am Samstag hat ein Mann aus dem Landkreis Oldenburg als einziger in ganz Deutschland alle Zahlen richtig getippt. Das hat ihm einen Gewinn von 2,75 Millionen Euro beschert. Nur die Superzahl 8 hat dem Mann gefehlt, um den gesamten Jackpot von 50 Millionen Euro zu gewinnen. Davor hat er 10 Wochen lang kein einziger Lottospieler in Deutschland alle Zahlen richtig getippt. Die Chancen dafür sind aber auch ziemlich gering und Glücksspiel kann süchtig machen.
7: Das Niedersachsen-Wetter bringt uns einen ganz freundlichen Tag. Es zieht sich im Laufe des Nachmittags weiter zu, bleibt aber trocken. Erst am Abend kann es von den Niederlanden her dann Regen geben, der in der Nacht Richtung Osten zieht. Die Top-Temperaturen, die liegen bei ja schon bis zu 25 Grad. Schön warm da draußen noch. In Waterode am Spritzenhaus haben wir 23 Grad, 21 in Nordenham am Amtsgericht und 24 in Langenhagen am Silbersee. Der FFN-3-Tage-Trend, ich habe es angedeutet. Die kommenden Tage, die werden wechselhaft mit Sonne, Wolken und Schauern und dazu wird es deutlich kälter. Die Höchstwerte liegen über all dann unter 20 Grad nur noch.
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7: Geht los mit der A1 Osnabrück-Bremen zwischen dem Dreieck Stuhl und dem Bremer Kreuz in beiden Richtungen. 5 Kilometer stockend und 15 Minuten mehr. Zur A7 Hannover Richtung Hamburg zwischen dem Dreieck Walsrode und Bad Fallingbostel 3 Kilometer Stau, dauert eine Viertelstunde länger. A7 Kassel Richtung Hannover, die Auffahrt Seesen ist nach einem Unfall gerade gesperrt. Dann haben wir die Elbfähre Wischhafen Richtung Glückstadt, da eine Stunde Wartezeit. Und in Wunstorf brennt seit gestern Abend immer noch eine leerstehende Lagerhalle. Bitte haltet da Fenster und Türen geschlossen.
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7: Stehen auf der B3 Hannover Richtung Ahlfeld vor Arnum, auf der B72 am Ortsausgang Hesel Richtung Aurich und in Wolfsburg-Fallersleben auf der Westrampe beim Betonwerk beidseitig. Danke an Britta, Darius und Mannix fürs Bescheid geben und wenn ihr noch einen Stau oder Blitzer gesehen habt, dann ruft uns gern kostenlos an 0800 529 und 4x5. Danke und gute Fahrt.
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7: Und wir haben heute in den 2000ern um 2 den erfolgreichsten Song von Silbermond mit dabei. War ihr erster Song auf Platz 1 der deutschen Singlecharts, bis heute auch ein Klassiker auf Hochzeiten und wird im Oktober 20 Jahre alt. Freut euch auf das Beste. Sängerin Steffi Kloß und Gitarrist Thomas Dolle haben ja gerade auch im Mai nochmal das zweite Kind bekommen. Dann gratulieren wir auch nochmal. Und danach gibt's noch die Black Eyed Peas für euch mit Where is the Love. Und los geht's mit ATC und Around the World. Viel Spaß mit den 2000ern um 2.

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0: VfL Osnabrück.
1: VfL Osnabrück. Gegen?
0: FC Bayern München.
1: Da sind sie! Die Bayern!
2: Tja, das war am Samstag in der ARD die Pokalauslosung für die erste Runde des DFB-Pokals im August. Und die Freude war groß bei vielen Fans des VfL in Osnabrück. Gerade in die zweite Liga aufgestiegen. Und jetzt empfängt man auch noch in der ersten Runde den deutschen Rekordmeister und Rekordpokalsieger, den FC Bayern. Wahnsinn, wir spielen gegen die Bayern, war die erste Reaktion von Vereinsseite. Ja, da muss jetzt einiges organisiert werden. Karten wird es wohl nur für Mitglieder geben. Das war auch eine der ersten Sachen, die der VfL dann gleich rausgehauen hat. Bitte noch keine Anfragen, wir müssen das ja jetzt erstmal alles regeln. Klar, die Nachfrage für so ein Spiel ist natürlich gigantisch. Ich als VfL-Fan muss natürlich sagen, auch schön spannend, aber ich hätte mir die Bayern lieber auch erst im Finale gewünscht. Naja, auch ansonsten sind spannende Spiele gelost worden. Der Lüneburger SK spielt zu Hause gegen Werder Bremen. Hannover 96 muss nach Bremen zum SV Hemeling. Eintracht Braunschweig spielt gegen Union Berlin. Und dann findet die erste Pokalrunde rund um das Wochenende vom 22. und 23. August statt. Freuen wir uns jetzt auch schon drauf. Das Spiel des VfL gegen die Bayern. Das allerdings erst Anfang September, weil die Bayern im Supercup gegen Dortmund spielen. Wir drücken unseren niedersächsischen Teams und ganz natürlich dem VfL besonders die Daumen. Und da muss man dann sagen, bei dem Spiel zählt wirklich für den VfL nur eins.
3: Sag ja Eier, wir brauchen Eier.

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4: Ich bin Nina Öpfel und schönen guten Tag. In Hannovers Innenstadt gelten jetzt strengere Regeln für das Miteinander. Spucken, aggressives Betteln, lautstarkes Grölen oder auch das Füttern von Tauben und Enten kann zu einem Bußgeld führen, und zwar bis zu 100 Euro. Auch wer sich mit Drogenutensilien auffällig zeigt oder auf der Straße schläft, verstößt gegen die neue Sicherheitsverordnung. Die Stadt will damit für mehr Ordnung und Respekt im öffentlichen Raum sorgen. Hannover will seine Musikszene fit für die Zukunft machen. Als erste Stadt in Deutschland hat sie eine eigene Musikstrategie vorgestellt. Sie soll die UNESCO City of Music noch stärker vernetzen, junge Talente fördern und international noch sichtbarer werden. Friederike Ankele aus dem städtischen Kulturbüro sieht Hannover dabei weit vorne.
5: Das Potenzial dieser Stadt ist riesig. Das hat im Barock schon angefangen, da gab es ein großes Opernhaus und wir haben eine fantastische Szene und die Musikstrategie will die Verbindungen stärken, weil zusammen ist man weniger allein.
4: Geplant sind unter anderem ein neuer Fördertopf für Popmusik, ein Haus der Musikschule und eine Art musikalisches Netzwerk nach dem Vorbild einer Plattenfirma. Forschen in der Leibniz-Universität Hannover ist ein wichtiger Durchbruch gelungen. Das Team hat erstmals präzise berechnet, wie sich bestimmte Uhrzeitwellen im Weltall verhalten. Dabei handelt es sich um Gravitationswellen, die den Raum und die Zeit ganz leicht ins Schwingen bringen. Die Wissenschaftler haben ein neues Modell entwickelt, das genau zeigt, wie diese Wellen das Licht im All beeinflussen. Mit diesem Wissen können zukünftige Weltraumteleskope viel gezielter nach den Signalen suchen. Die Experten hoffen dadurch, bald neue Erkenntnisse über die Entstehung unseres Universums zu gewinnen.
6: Ja, heute ist ganz angenehm im Niedersachsen-Wetter, sogar Sonne dabei, zieht sich aber Richtung Abend immer weiter zu. Später und in der Nacht ziehen dann Regenschauer von West nach Ost. Bei Höchstwerten heute bis 25 Grad, die haben auch fast in Neuhaus an der Burg, 24 sind es auch in Lindwedel am Bahnhof und 22 Grad haben wir in Bad Iburg am Uhrenmuseum. Der FFN-3-Tage-Trend, Schauer, aber auch mal Sonnenschein, bleibt unbeständig, wird aber auch vor allem wieder kälter, mehr als 19 Grad in der Spitze sind dann erstmal wieder nicht mehr drin.
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6: A1 Osnabrück-Bremen zwischen dem Dreieck Stur und dem Bremer Kreuz in beiden Richtungen 5 Kilometer stockend und 15 Minuten mehr. Zur A7 Kassel Richtung Hannover, die Auffahrt Seesen ist nach einem Unfall weiter gesperrt. Dann Vorsicht, ein Unfall auf der B4 Uelzen Richtung Gifhorn, Höhe Gifhorn Nord. An der Elbfähre Wischhafen Richtung Glückstadt habt ihr eine Stunde Wartezeit aktuell noch. Und in Wunsdorf, da brennt seit gestern Abend immer noch eine leerstehende Lagerhalle. Bitte haltet da Fenster und Türen weiter geschlossen.
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6: Schön auf der B3 Hannover Richtung Ahlfeld, da blitzt es vor Arnum. Auf der B72 am Ortsausgang Hesel Richtung Aurich und in Wolfsburg-Fallersleben auf der Westrampe beim Betonwerk beidseitig. Danke an Britta, Darius und Mannix fürs Bescheid geben und wenn ihr noch einen Stau oder Blitzer gesehen habt, dann ruft uns immer gern kostenlos an 0800 529 und 4x5. Dankeschön, euch eine gute und sichere Fahrt durch diesen Montagnachmittag mit uns. Und ja, die Festivalsaison, die läuft langsam und ihr braucht gar nicht auf eins fahren. Mit uns wisst ihr ganz genau, was für ein Schlag Festivalbesucher da so rumläuft. Mehr gleich hier bei FFN. Ich bin Malte Seidel, wünsche euch einen schönen

0: wieder Zeit für Campingstühle und Dosenbier. Die Festivalsaison läuft. Jetzt am Wochenende traditionell Rock am Ring und Rock im Park als Auftakt. Und plötzlich tauchen dann ja auch immer wieder diese Festivaltypen auf. Ne? Die sehen wir ja auch nicht nur auf den großen Festivals, auch bei den kleinen bei uns in Niedersachsen. Und es gibt dann eben so diese ganz unterschiedlichen Festivaltypen. Zum einen hier der Festival Ultra.
1: Ah, Leute, es ist so unfassbar krass. Oh mein Gott, diese Bühnenshow. Habt ihr das gesehen? Oh mein Gott, dieser ganze Vibe hier. Festival Season Forever, ey. Ich liebe euch.
0: Und auf keinem Festival fehlt auch der, der eigentlich nur zum Bier trinken da ist.
2: Saufen!
3: Ja, ist schon Sonntag?
4: Ich hab so viel Briss. Boah, ist mir schlecht. Ey, wer hat in mein Zelt gekotzt? Egal. Noch eine letzte Runde Bierpong.
0: Ja, viel Spaß noch auf den großen und auf den kleinen Festivals, auch bei uns im Land jetzt. Übrigens mit einer richtig coolen Nummer aus Australien. Tame Impala und Dracula. Für mehr Musik, mehr Abwechslung hier bei FFN.

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6: Gleich haben wir es 15 Uhr auf Autobahnschildern oder in Infoflyern finden wir oft einen Slogan. Niedersachsen. Klar, Maxi Wilsmann, aber das dürfte bald Geschichte sein.
7: Ja, das Land hat ja einen neuen Slogan gesucht und seit heute ist auch klar, wie der lautet.
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7: Niedersachsen, das ist groß. Das ist der neue Slogan unseres Bundeslandes. Damit löst der Spruch in Zukunft das Niedersachsen klar an vielen Stellen ab. Wenn Niedersachsen-Reporter Moritz Ort, für diese drei Worte hat die Landesregierung eine Menge Geld ausgegeben.
9: Zwar steckt hinter Niedersachsen, das ist groß, mehr als nur diese paar Wörter. Trotzdem ist die Summe von 10 Millionen Euro, die das Land über 2 Jahre für die Kampagne bereitstellt, ganz schön happig. Neben neu bedruckten Autobahnschildern und Flyern soll die Kampagne auch im Netz stattfinden. Auf Werbeplakaten für den neuen Slogan ist ein QR-Code zu finden und wer den scannt, der kommt auf die Internetseite dasistgroß.de. Offiziell vorgestellt wird der Slogan dann heute abends beim Sommerfest der niedersächsischen Landesregierung in Berlin.
7: Nach dem Brand in einem Umspannwerk in Reutlingen in Baden-Württemberg ermitteln Polizei und LKA jetzt auch wegen mutmaßlicher Brandstiftung. Der Zaun des Werks sei beschädigt worden und es sind 3 Brandstellen gefunden worden. Möglicherweise ist ein Anschlag auf das Umspannwerk verübt worden. Wegen des Feuers war in der Nacht der Strom in der Region ausgefallen. Auch jetzt sind noch mehr als 7000 Haushalte nicht wieder am Netz. Bei dem Erdbeben auf den Philippinen sind mindestens 32 Menschen ums Leben gekommen. Ein Teil davon ist infolge eines Erdrutsches gestorben, der durch das Beben ausgelöst worden war. Zudem melden die philippinischen Behörden mehr als 130 Verletzte und es werden immer noch Menschen vermisst. Ein Beben der Stärke 7,8 hatte die südliche Insel Mindanao in der Nacht erschüttert. Die Tsunami-Warnung, die daraufhin rausgegeben wurde, ist mittlerweile aufgehoben. Die ukrainische Armee hat nach russischen Angaben einen Zug angegriffen, der auf der von Russland annektierten Halbinsel Krim unterwegs gewesen ist. Ein Lokführerassistent sei dabei getötet worden, der Lokführer selbst verletzt worden. Die russischen Behörden haben den Zugverkehr in der Region bis auf Weiteres eingestellt. Aus der Ukraine gibt es bisher keine Mitteilung zu dem Angriff. Die Eishockey-Weltmeisterschaft findet nächstes Jahr bei uns in Deutschland statt. Heute sind die Gruppen dafür ausgelost worden und Deutschland muss in der Vorrunde unter anderem gegen Weltmeister Finnland und den Vize-Weltmeister aus der Schweiz antreten. Das deutsche Team spielt in Mannheim, die andere Gruppe mit zum Beispiel Kanada und den USA spielt in Düsseldorf. Die Eishockey-WM bei uns in Deutschland findet nächstes Jahr im Mai statt.
6: Hier ist Niedersachsenwetter, bringt uns eigentlich einen ganz freundlichen Tag. Okay, es zieht sich ein bisschen zu im Laufe des Nachmittags, bleibt aber erstmal trocken. Erst am Abend von den Niederlanden, da ziehen dann wieder Regenschauer durch. In der Nacht geht es dann auch weiter Richtung Osten mit denen. Die Top-Temperaturen aber bei bis zu 25 Grad, es ist so schön warm draußen. 24 aber in Hermannsburg am Wesenerbach, 21 in Wilhelmshaven am Marinemuseum und 23 Grad in Befern am Beferbach. Gucken wir noch auf den FFN-3-Tage-Trend. Ja, die kommenden Tage werden wechselhaft. Sonne, Wolken, Schauer, alles dabei. Aber es wird auch wirklich deutlich kälter. Die Höchstwerte, die liegen dann überall unter 20 Grad.
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6: A1 Osnabrück-Bremen zwischen dem Dreieck Stur und dem Bremer Kreuz in beiden Richtungen 5 Kilometer stocken, dauert eine Viertelstunde länger. Die A7 Kassel Richtung Hannover, das ist die Auffahrt Seesen nach einem Unfall gesperrt weiterhin. Dann hat es auch einen Unfall gegeben auf der B4 Uelzen Richtung Gifhorn, Höhe Gifhorn Nord. An der Elbfähre Wischhafen-Glückstadt habt ihr in beiden Richtungen 1,5 Stunden Wartezeit gerade. Und in Wunstorf, da brennt seit gestern Abend immer noch eine leerstehende Lagerhalle. Bitte haltet da Fenster und Türen geschlossen.
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6: Steht auf der B3 Hannover Richtung Alfeld. Vor Arnum blitzt es. Auf der B72 Ortsausgang Hesel Richtung Aurich und in Wolfsburg Fallersleben auf der Westrampe beim Betonwerk beidseitig. Danke an Britta, Darius und Mannix. Und wenn ihr noch einen Stau oder Blitzer gesehen habt, ruft gern kostenlos an 0800 529 und 4x5. Danke und gute Fahrt.
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0: 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You Against My Love ist neu bei FFN.
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1: Ich bin Jan Oetken und schönen guten Tag. In Hannovers Innenstadt gelten jetzt strengere Regeln für das Miteinander. Spucken, aggressives Betteln, lautstarkes Grölen oder auch das Füttern von Tauben und Enten kann zu einem Bußgeld führen, und zwar bis zu 100 Euro. Auch wer sich mit Drogenutensilien auffällig zeigt oder auf der Straße schläft, verstößt gegen die neue Sicherheitsverordnung. Die Stadt will damit für mehr Ordnung und Respekt im öffentlichen Raum sorgen. Hannover will seine Musikszene fit für die Zukunft machen. Als erste Stadt in Deutschland hat sie eine eigene Musikstrategie vorgestellt. Sie soll die UNESCO City of Music noch stärker vernetzen, junge Talente fördern und international noch sichtbarer werden. Friederike Ankele aus dem städtischen Kulturbüro sieht Hannover dabei weit vorne.
2: Das Potenzial dieser Stadt ist riesig. Das hat im Barock schon angefangen, da gab es ein großes Opernhaus und wir haben eine fantastische Szene und die Musikstrategie will die Verbindungen stärken, weil zusammen ist man weniger allein.
1: Geplant sind unter anderem ein neuer Fördertopf für Popmusik, ein Haus der Musikschule und eine Art musikalisches Netzwerk nach dem Vorbild einer Plattenfirma. Forschenden der Leibniz-Universität Hannover ist ein wichtiger Durchbruch gelungen. Das Team hat erstmals präzise berechnet, wie sich bestimmte Uhrzeitwellen im Weltall verhalten. Dabei handelt es sich um Gravitationswellen, die den Raum und die Zeit ganz leicht ins Schwingen bringen. Die Wissenschaftler haben ein neues Modell entwickelt, das genau zeigt, wie diese Wellen das Licht im All beeinflussen. Mit diesem Wissen können zukünftige Weltraumteleskope viel gezielter nach den Signalen suchen. Die Experten hoffen dadurch bald neue Erkenntnisse über die Entstehung unseres Universums zu gewinnen.
3: Wir blicken aufs Niedersachsen-Wetter und ja, es ist doch ganz angenehm. Schön warm, Sonne dabei, aber es zieht sich immer weiter zu Richtung Abend. Später und in der Nacht ziehen auch Regenschauer von West nach Ost. Das ist aber also erst ab 21 Uhr etwa. Und die Höchstwerte heute so bis 25 Grad, die haben wir auch aktuell in Grasleben am Salzbergwerk. 22 in Esterwegen am Moor-Infopfad und 24 Grad in Vrestedt an der Schleuse. Der FFN-3-Tage-Trend, Schauer, aber auch mal Sonnenschein bleibt unbeständig. Vor allem wird es aber leider auch wieder kälter. Mehr als 19 Grad in der Spitze sind dann leider nicht mehr drin.
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3: Mit der A1 Osnabrück-Bremen zwischen dem Dreieck Stur und dem Bremer Kreuz in beiden Richtungen 6 Kilometer stocken. 20 Minuten müsst ihr mehr einplanen. Die A7 Hannover Richtung Kassel zwischen Moorburg und Volkspark 6 Kilometer stockend und 20 Minuten mehr. A7 Kassel Richtung Hannover, da ist die Auffahrt Seesen nach einem Unfall gesperrt. Und an der Elbfähre Beschaffen-Glückstadt in beiden Richtungen 1,5 Stunden Wartezeit für euch gerade.
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3: Stehen auf der B3 Hannover Richtung Ahlfeld, da blitzt es vor Arnum. Auf der B72 am Ortsausgang Hesel, wenn ihr Richtung Aurich fahrt. Und in Wolfsburg-Fallersleben auf der Westrampe beim Betonwerk in beiden Richtungen auch. Danke an Britta, Darius und Mannix fürs Bescheid geben. Und wenn ihr noch einen Stau oder Blitzer gesehen habt, ruft uns gern kostenlos an. 0800 529 und 4x5. Dankeschön, euch eine gute und sichere Fahrt. Gleich mit einem absoluten Oma-Feel ins Klo. Klassiker hier bei uns. Ich bin Malte Seidel. Moin zusammen.
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0: singt er da?
1: Kann doch nicht sein. Wenn ihr das auch manchmal denkt, dann seid ihr bei uns genau richtig.
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1: 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Ihr schickt sie uns jede Woche fleißig wieder. Wo hört ihr was, was da eigentlich nicht gesungen werden kann? Steffi aus Wolfenbüttel hat das auch gemacht und sich per Sprachnachricht bei uns gemeldet.
3: Ich verhöre mich immer bei dem Song Santa Maria von Roland Kaiser.
4: Santa Maria, Insel, die aus Träumen geboren.
3: Und da verstehe ich immer den Schnitzelwagen.
4: Den Schnitzelwagen.
1: Das ist wirklich cool, ne? Gerade so ein Oma fiel ins Klo-Song in einem deutschen Song, auch nicht so häufig, aber ey, den hört man doch voll, den Schnitzelwagen, oder?
4: Den Schnitzelwagen.
1: Also wirklich ein absoluter Klassiker und richtig gut, immer wieder gerne genommen. Wenn ihr auch einen Oma fiel ins Klo-Song habt, dann schickt ihn uns doch. Klickt ffn.de, da findet ihr auch alle zum nochmal hören. Schönen Montag hier bei uns.

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3: Zum Ausgleich 16 Uhr, 1,90 Euro kostet der Liter Sprit in Deutschland gerade im Schnitt, wenn er Diesel oder Super tankt. Maxi Witzmann von der 2-Euro-Marke, da sind wir damit weiterhin ein bisschen entfernt.
4: Ja, man könnte meinen, ist günstiger geworden, aber ein bisschen Trickserei ist ja dabei, denn eigentlich läge der Durchschnittspreis wahrscheinlich ungefähr bei 2,05 Euro. Grund ist der Tankrabatt, den wir gerade alle bekommen.
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4: Der Tankrabatt wird größtenteils an uns Autofahrer weitergegeben. Das hat das Münchner IFO-Institut mitgeteilt. Diesel war laut den Berechnungen des Instituts durch den Rabatt im letzten Monat im Schnitt 12 Cent günstiger, E10 sogar 15 Cent und Super 16 Cent. Trotzdem landen am Ende mehr als 1 Milliarde Euro bei den Mineralölkonzernen, weil die den Rabatt eben nicht komplett weitergeben. Das Institut fordert auch, dass der Tankrabatt nicht verlängert wird, weil einkommensschwache Menschen davon nicht so sehr profitieren. Niedersachsen, das ist groß. Das ist der neue Slogan unseres Bundeslandes. Damit löst der Spruch in Zukunft das Niedersachsen klar an vielen Stellen ab. FFN Niedersachsen-Reporter Moritz Ort, für diese drei Worte hat die Landesregierung eine Menge Geld ausgegeben.
6: Zwar steckt hinter Niedersachsen, das ist groß, mehr als nur diese paar Wörter. Trotzdem ist die Summe von 10 Millionen Euro, die das Land über 2 Jahre für die Kampagne bereitstellt, ganz schön happig. Neben neu bedruckten Autobahnschildern und Flyern soll die Kampagne auch im Netz stattfinden. Auf Werbeplakaten für den neuen Slogan ist ein QR-Code zu finden und wer den scannt, der kommt auf die Internetseite dasistgroß.de. Noch ist auf der Seite aber nichts zu finden. Offiziell vorgestellt wird der Slogan dann heute abends beim Sommerfest der niedersächsischen Landesregierung in Berlin.
4: Nachdem sich Israel und der Iran gestern und in der Nacht wieder gegenseitig angegriffen haben, hat die iranische Führung die eigenen Angriffe jetzt für beendet erklärt. Trotzdem bezweifelt man dort, dass Israels Angriffe ohne eine Abstimmung mit den USA stattgefunden haben. Das dürfte eine dauerhafte Einigung in dem Krieg wieder erschwert haben. US-Präsident Donald Trump hatte beide Seiten über die Plattform Truth Social dazu aufgefordert, die Waffenruhe einzuhalten. Der Handball-Bundesligist MT Melsungen hat seinen neuen Trainer gefunden. Ab Sommer nächstes Jahr übernimmt Jaron Siewert das Team aus Nordhessen. Der 32-Jährige war letztes Jahr mit den Füchsen Berlin deutscher Meister geworden. Bis zum kommenden Sommer wird Melsungen noch vom Spanier Roberto Parondo trainiert. Der wird seinen Vertrag aber nicht verlängern.
3: Wir sind beim Niedersachsenwetter. Ja, das bringt uns einen ganz freundlichen Tag. Es zieht sich immer weiter zu, schon mehr Wolken, aber es bleibt trocken. Erst am Abend, da kann es dann von den Niederlanden her Regen geben. Der zieht dann in der Nacht auch Richtung Osten weiter. Die Top-Temperaturen liegen bei bis zu 25 Grad. Die haben wir fast aktuell in Einbeck am Alten Rathaus mit 24. 21 sind sie in Neuschow an der Klinkerziegelei und 23 Grad in Koppenbrügge am Rittergut Diedensen. Der FFN-3-Tage-Trend. Die kommenden Tage werden wechselhaft mit Sonne, Wolken und Schauern, aber es wird deutlich kälter. Die Höchstwerte liegen überall unter 20 Grad leider.
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3: A1 Osnabrück-Bremen zwischen dem Dreieck Stur und dem Bremer Kreuz in beiden Richtungen 6 Kilometer stockend und 20 Minuten mehr. Dann A7 Hannover Richtung Flensburg zwischen Moorburg und Volkspark 6 Kilometer stockend und 20 Minuten mehr auch. Dann Vorsicht, ein Unfall auf der A7 Hannover Richtung Kassel, Höhe Hannover-Anderten. Nochmal die 7 Kassel Richtung Hannover, die Auffahrt Seesen ist nach einem Unfall gesperrt und an der Elbfähre Wischhafen-Glückstadt in beiden Richtungen 1,5 Stunden Wartezeit für euch.
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3: Stehen auf der B3 Hannover Richtung Alfeld, da blitzt es vor Arnum. Im Landkreis Nienburg auf der B215 am Ortseingang Haßbergen Richtung Gandesbergen. Am Ortsausgang Aurich steht einer Richtung Emden und in Wolfsburg-Fallersleben auf der Westrampe beim Betonwerk beidseitig. Danke Heike, Patrick, Darius und Mannix fürs Bescheid geben. Und wenn ihr noch einen Stau oder Blitzer gesehen habt, ruft uns gern kostenlos an. 0800 529 und 4x5. Danke und gute Fahrt.
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3: jeder Fußball-WM, da gibt es ja so Songs, die spiegeln das Gefühl dieses Sommers ganz wunderbar wieder.

perfekt. Oder auch, erinnert ihr euch an Kanan? Wave and Flag, auch ein richtig cooler Song, das war 2010. In 3 Tagen geht's hier los, die WM. Und welcher wird denn in diesem Jahr der Ohrwurm? Wir geben euch mal so einen kleinen Überblick gleich.

Und Feierabend noch, Rihanna hier bei FFN. Und im vergangenen Jahr hat Tiffany Harris mit ihrem Song Breathe schon für Aufsehen gesorgt. Coole Nummer. Sie selbst kommt aus Hamburg, hat schon Songs für Offenbach, Alle Farben oder Tokyo Hotel geschrieben. Breathe war dann schon so, ja, ihr eigener großer Durchbruch. Und ihr neuer Song, der ist auch in sich, heißt Vertigo. Gibt's jetzt für euch, für mehr Musik und mehr Abwechslung hier bei FFN.

0: 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Und so langsam steigt das Fußballfieber auch bei uns in Niedersachsen. Nur noch 3 Tage, dann startet die WM und kein Turnier ohne WM. Song ist ganz vorne mit dabei, unser eigener. Alles handgemacht, ohne KI. Mega Ohrwurm, richtig gut geworden, findet ihr auf unserer Website. Klickt ffn.de. Wir sind aber nicht die einzigen mit WM-Song. Jael aus der Musikredaktion. Shakira ist zum Beispiel wieder am Start und die weiß ja, wie es geht.
1: Ja, genau. Mit Waka Waka hat sie ja 2010 in der Fußballmusik sich einfach schon verewigt.
0: Ja, danke für den Ohrwurm.
1: Und dieses Jahr ist sie mit dem Song Die Die am Start. Das ist der offizielle Song von der FIFA und mindestens genauso gut.
0: Ja, mega.
1: Und dieses Jahr gibt es ja zum ersten Mal auch eine große Halbzeitshow im Finale und da wird sie dann auftreten und den Song mit einem Riesenspektakel performen.
0: Na, sind wir gespannt drauf. Gibt aber auch nicht nur die offiziellen WM-Songs, sondern ja auch immer wieder die aus, zum Beispiel aus der Werbung, zum Beispiel Major Tom ja bei der EM 2024. Das war ja eine Werbung für Sportklamotten damals. Und hat diesen Song groß gemacht, gepusht und zur offiziellen Torhymne der deutschen Nationalmannschaft dann ja gebracht.
1: Und dieses Jahr gibt es da auch wieder einen heißen Anwärter. Heute Nacht von Helene Fischer, der wurde zum Telekom-WM-Song gekürt.
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0: Ja, das ist auch dann natürlich wieder Geschmackssache, aber ein Ohrwurm ist es auf jeden Fall. Und den nächsten habe ich jetzt für euch, damit machen wir richtig WM-Stimmung hier. Vielleicht erinnern sich die Älteren von euch an die WM 98 in Frankreich und der Soundtrack, der Song damals und der Ohrwurm des Sommers, Ricky Martin, The Cup of Life. Jetzt hier bei FFN mit mehr Musik und mehr Abwechslung.

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1: Ich bin Carina Hohnhold. Guten Tag. Kostenlos ICE fahren funktioniert als Polizist meist ziemlich gut, vorausgesetzt man ist tatsächlich einer. Ein 19-Jähriger hat sich im ICE als Polizist ausgegeben, um kostenlos mitzufahren. Aufgeflogen ist das Ganze im Raum Hannover. Der Zugbegleiter hatte Zweifel an der Uniform und alarmierte die Bundespolizei. Als die Beamten am Bahnhof Messe Laatzen auftauchten, wollte der falsche Polizist fliehen. Mit Hilfe eines Passanten konnten sie ihn festnehmen. Die Polizei hat die Uniform beschlagnahmt und ermittelt jetzt wegen Amtsanmaßung und Betrug. Eichenprozessionsspinner sind bei uns in der Region wieder unterwegs. Die heimischen Raupen sind bekannt, weil sie in großen Mengen auftreten und ihre Haare allergische Reaktionen hervorrufen können. Von Juckreiz bis Atemnot, sagt Dr. Silke Farin, Leiterin des Gesundheitsamtes vom Kreis Nienburg. Falls es zum Kontakt kommt, empfiehlt sie, die betroffene Stelle gründlich zu waschen.
2: Um dann diese festsitzenden Härchen tatsächlich zu entfernen, die Kleidung sollte aber bei mindestens 60 Grad Celsius gewaschen werden, um das Nesselgift dann auch zu zerstören.
1: 6 Wochen dauert es, bis die Raupen sich verpuppen. Bis dahin gilt es, Warnschilder ernst zu nehmen und sich nicht zu lange in solchen Gebieten aufzuhalten. Und über 150.000 Fans haben die TSV Hannover-Burgdorf in dieser Handballsaison angefeuert. Damit ist der Club aus Niedersachsen erneut Vizemeister in der Zuschauertabelle hinter dem THW Kiel. 8 Heimspiele in der ZAG Arena waren sogar ausverkauft. Sportlich reichte es gestern am letzten Spieltag gegen Melsungen nur zu einem Unentschieden.
3: Ist eigentlich ganz angenehm im Niedersachsenwetter, vor allem von den Temperaturen. Und Sonne ist auch dabei, aber eher im Osten des Landes. Ansonsten zieht sich's immer dichter zu, bleibt aber noch trocken. Am Abend ziehen dann Regenschauer von Ost nach West und in der Nacht bei Höchstwerten aktuell bis 25 Grad. Aktuell ist ja, ein bisschen weniger, 21 in Braunlage am Hasselkopf, 22 in Emlichheim an der Fechte und 22 auch in Drochtersen am Schrotturm. Der FFN-3-Tage-Trend. Schauer aber auch mal Sonnenschein wird's geben, bleibt unbeständig, aber es wird leider auch wieder kälter. Mehr als 19 Grad in der Spitze sind nicht groß drin.
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3: Geht los mit der A1 Osnabrück-Bremen zwischen dem Dreieck Stur und dem Bremer Kreuz in beiden Richtungen. 6 Kilometer stockend und 20 Minuten mehr. Dann Vorsicht, ein Unfall auf der A7 Hannover Richtung Kassel, Höhe Hannover-Anderten. Nochmal die 7 Kassel Richtung Hannover, das ist die Auffahrt Seesen nach einem Unfall gesperrt und an der Elbfähre Bischafen-Glückstadt in beiden Richtungen. Eine Stunde Wartezeit für euch gerade.
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3: Stehen auf der B3 Hannover Richtung Ahlfeld vor Arnum. Im Kreis Nienburg auf der B215 am Ortseingang Haßbergen Richtung Gandesbergen. Dann am Ortsausgang Aurich Richtung Emden. Und in Wolfsburg Fallersleben auf der Westrampe beim Betonwerk beidseitig. Danke Heike, Patrick, Darius und Mannix fürs Bescheid geben. Und wenn ihr noch einen Stau oder Blitzer gesehen habt, ruft gern kostenlos an. 0800 529 und 4x5. Danke und gute Fahrt. Und habt ihr dabei auch bemerkt, dass an den Tankstellen ganz gut was los ist. Ist ja auch endlich wieder günstiger geworden. Günther, der Treckerfahrer, der macht den Hype ums billige Benzin nicht mit, sagt er jedenfalls. Mehr zugleich hier im neuen Nachmittag bei FFN. Ich bin Malte Seidel. Moin zusammen.

0: 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Gleich haben wir Kygo, Khalid und Griffin mit Save My Love. Richtig coole Tropical House Nummer. Da fühlt sich der Feierabend doch schon fast ein bisschen nach Urlaub an. Ja, das ist schon ganz angenehm, wenn an der Tankstelle jetzt nicht mehr die 2 vorne steht beim Literpreis Benzin. Aber müssen die Leute deswegen gleich so durchdrehen?
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2: Moin, musst du dir mal reinziehen. Super Sprit kostet 1,80. Dafür hätte vor ein paar Jahren noch den Tankwart gelüncht. Aber was war am Wochenende? Die Leute sind regelrecht verrückt. Da steht seit ganz früh morgen schon eine lange Schlange an der Tanke bis auf die Bundesstraße. Aber Sprit kostet, wie gesagt, 1,80. Ja, das ist aber noch günstiger als wie zum Teil mit Tankrabatt. Und ich sag's nochmal, 1,80, aber im Vergleich zu 2,40 vor ein paar Wochen ist der Teutone wieder gierig geworden. Stehen zum Teil mit Kanister da rum. Wenn es um weniger bezahlen beim Tanken geht, dann dreht der Deutsche total durch. Für ein paar Cent weniger steht der Schlange oder fährt kilometerweit. Ich war vorgestern an der Tanke, war kein Mensch zu sehen, weil nach 12, ne? Obwohl er da auch schon nur 1,85 gekostet hat. Alle warteten auf noch günstigeren Sprit. So habe ich mir schön in Ruhe ein Schnitzelbrötchen reingepfiffen mit Latte Macaki und Saskia von der Tagesschicht gesagt, sie soll mir einen alten Wehrmachtskanister vollmachen, wenn es tatsächlich billiger wird. Ich bin doch nicht blöd und stell mich in die Schlange für Sprit. Das ist hier nicht wie die DDR. Also jedenfalls noch nicht. Munter bleiben.

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13: 17 Uhr im letzten Sommer sind wir mutmaßlich einem Anschlag entkommen. Maxi Wilsmann in Bremerhaven hatten zwei Männer konkrete Pläne geschmiedet.
14: Ja, die Polizei hat das Gott sei Dank rechtzeitig verhindern können. Jetzt steht fest, was auf die beiden Männer zukommt.
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14: Landgericht Bremen ist heute das Urteil gegen einen 35-Jährigen gefallen, der in Bremerhaven einen Terroranschlag verüben wollte. 8,5 Jahre muss der Mann ins Gefängnis. FFN-Reporterin Jana Heine, der Komplize des Mannes, muss dagegen in die Psychiatrie.
15: Der 20-Jährige ist laut dem Gericht aufgrund einer psychischen Erkrankung nur eingeschränkt steuerungsfähig. Deswegen muss er im Gegensatz zu seinem 35-jährigen Onkel nicht ins Gefängnis. Zusammen haben die beiden letztes Jahr einen Terroranschlag geplant. Dabei war ihr Plan, mit Schusswaffen möglichst viele Menschen zu töten. Beim Eintreffen der Rettungskräfte hätte zudem eine Sprengstoffweste gezündet werden sollen. Als möglichen Anschlagsort hatten die beiden eine Klinik, eine Synagoge oder eine öffentliche Großveranstaltung ins Auge gefasst.
14: Der Stromausfall in Reutlingen in Baden-Württemberg ist möglicherweise durch Brandstiftung ausgelöst worden. Der Zaun des Umspannwerks ist beschädigt, zudem sind 3 Brandstellen gefunden worden. Wenn Reporter Nikita Makarov noch ermittelt die Polizei aber.
16: Möglich ist auch immer noch, dass der Brand im Umspannwerk durch einen technischen Defekt ausgelöst worden ist, aber auch ein Anschlag könnte die Ursache für das Feuer sein. Das müssen Polizei und Landeskriminalamt jetzt herausfinden. Durch den Brand im Umspannwerk waren zeitweise 30.000 Menschen ohne Strom, aktuell sind es immer noch mehrere Tausend. Auch ein Krankenhaus war vom Stromausfall betroffen. Wann wieder alle Haushalte am Netz sind, kann der Netzbetreiber aus der Region Reutlingen noch nicht sagen.
14: Russland hat Gespräche über einen Frieden im Ukraine-Krieg abgelehnt. Die Initiative mehrerer EU-Staaten sowie der Ukraine sei unlogisch, hat der Kreml heute mitgeteilt. Ein Bündnis rund um den Bundeskanzler Friedrich Merz hatte gestern einen 5-Punkte-Plan präsentiert, mit dem ein Frieden zwischen Russland und der Ukraine erreicht werden sollte. Knapp 3 Millionen Menschen in Deutschland haben aktuell keinen Job. Demgegenüber stehen mehr als 1,1 Millionen offene Arbeitsstellen. Das hat das Institut für Arbeitsmarktforschung heute mitgeteilt. Die Zahl der offenen Stellen ist zuletzt allerdings gesunken. Auf 100 unbesetzte Arbeitsplätze kommen aktuell 264 Menschen, die keine Arbeit haben. Das Verhältnis war vor einem Jahr noch ausgeglichener.
13: Das Niedersachsenwetter hat uns ja doch einen ganz freundlichen Tag noch gebracht. Es zieht sich zwar weiter zu, bleibt aber erstmal noch trocken. Am Abend so Richtung 20, 21 Uhr kann dann vom niederländischen Grenzgebiet das ein oder andere Regengebiet über uns hinwegziehen. Über Nacht dann auch weiter Richtung Osten. Top-Temperaturen bei 25 Grad heute noch. Aktuell haben wir 24 in Hannover am Lister Turm, 22 in Großen Kneten am Hundloser Moor und 23 Grad in Osterode am Hexenstieg. Der FFN-3-Tage-Trend. Die kommenden Tage werden ja wechselhaft mit Sonne, Wolken und Schauern. Vor allem wird es leider deutlich kälter. Die Höchstwerte liegen dann überall unter 20 Grad nur noch.
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13: Zwei Meldungen haben wir nur noch. Einmal von der A1 Osnabrück-Bremen zwischen dem Dreieck Stur und dem Bremer Kreuz. In beiden Richtungen 6 Kilometer stockend und 20 Minuten mehr. Und die B440 Dorfmark-Visselhöfede zwischen Dorfmark und Krogene. Vollsperrung in beiden Richtungen. Grund ist ein LKW-Unfall.
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13: Stehen auf der B3 Hannover Richtung Ahlfelder Blitz ist vor Arnum. Im Harz auf der B82 Höhe Ödeshausen beidseitig. Im Landkreis Nienburg auf der B215 am Ortseingang Hassberg Richtung Gandesbergen, am Ortsausgang Aurich blitzt es Richtung Emden und in Wolfsburg-Fallersleben auf der Westrampe beim Betonwerk beidseitig auch. Danke an Nicole, Heike, Patrick, Darius und Mannix fürs Bescheid geben. Und wenn ihr noch einen Stau oder Blitzer gesehen habt, ruft uns gern kostenlos an 0800 529 und 4x5. Dankeschön, euch eine gute und sichere Fahrt.
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13: Na, was ist der Slogan von Niedersachsen? Wüsstet ihr es aus dem Kopf? Ich schätze mal eher nicht. Zuletzt war er klar. Also einfach ein Wort. Sollte Bescheidenheit und so bodenständig klare Sicht auf die Dinge widerspiegeln. Aber irgendwie war man auch nicht so zufrieden im Land und hat einen neuen gesucht. Seit heute gibt es den. Der soll dann in Zukunft auch auf Autobahnschildern grüßen unter anderem. Welcher das geworden ist und warum, gibt direkt nämlich schon wieder Kritik. Gleich hier bei uns.

0: ist FFN und wir haben schon drüber gesprochen. Heute der VfL Osnabrück empfängt in der ersten Runde des DFB-Pokals niemand geringeren als Rekordmeister Bayern München. Euphorie beim VfL, aber es gibt jetzt gut was zu tun, Pressesprecher Sebastian Rüther.
1: Es ist sportlich und organisatorisch sicherlich ja, die größtmögliche Herausforderung. Wir werden in den nächsten Tagen und Wochen diese Partie entsprechend organisieren. Schon jetzt sei aber gesagt, dass ich abseits unserer Dauerkartenbesitzer und Mitglieder kaum jemand Hoffnung machen darf auf Tickets oder sollte. Sicherlich könnten wir die Bremer Brücke mehrfach ausverkaufen.
0: Ja, das kann ich mir aber sehr gut vorstellen. Anfang September steigt das Spiel und alle, die keine Tickets bekommen können, dann wenigstens auch im Free-TV zugucken. Das ist das Gute. Und Hauptsache, die Bayern fragen sich dann nach dem Spiel.
2: Herr Juh, woran halt die Lehen? Das ist natürlich immer so die Frage. Ich sag natürlich immer, woran halt die Lehen? Fragt man sich nachher natürlich immer, woran die Lehen hat.

0: Hier ist FFN und wir bleiben im gefühlten Urlaubsmodus mit mehr Musik und mehr Abwechslung. Gleich gibt's Shaboozy und Born to Die auch wieder in seinem unnachahmlichen Country-Pop-R&B-Misch. Richtig cool geworden. Gleich, freut euch drauf. Wenn wir mit dem Auto dann aus dem Urlaub zurück in unser schönes Bundesland kommen, dann werden wir an der Autobahn begrüßt. Damit ist jetzt aber Schluss. Zumindest nicht mehr so, wie wir es zuletzt kannten. Das vertraute Schild mit Niedersachsen, klar, wird abgeschraubt. Niedersachsen will sein Image aufpolieren und hat dafür eine neue Kampagne gestartet. Moin Moritz aus der FFN-Nachrichtenredaktion. Jetzt ist das Geheimnis um das neue Image ja gelüftet.
1: Genau, moin zusammen. Der neue Satz, der uns bald an den Landesgrenzen begrüßt, heißt ab heute, das ist groß. Ja, Schluss also mit der nordischen Zurückhaltung. Die Landesregierung will viel selbstbewusster auftreten, um zum Beispiel Fachkräfte anzulocken. Neben neu bedruckten Autobahnschildern und Flyern soll die Kampagne auch online stattfinden. In Hannover hängt auch schon das erste Plakat. Da ist ein riesiger Traktor abgelichtet und daneben steht: Das ist groß, wir sind Agrarland Nummer 1. Mit einem QR-Code und wer den scannt, der kommt auf die Internetseite dasistgroß.de.
0: Okay, und darüber, da bin ich mir relativ sicher, werden noch viele diskutieren, vor allem wegen der Kosten. 10 Millionen Euro kostet die Kampagne und dann sagt man ja, okay, dann kommt in Anführungszeichen nur so ein kleiner Spruch dabei rum. Der Bund der Steuerzahler, Moritz, spricht schon von Geldverschwendung.
1: Absolut, aber die Landesregierung, die sieht das natürlich anders. Die sagt, wir müssen im Moment einfach lauter trommeln als die anderen Bundesländer, um überhaupt noch Fachkräfte und Firmen zu uns zu locken. Die stellvertretende Ministerpräsidentin Julia Willi Hamburg hat schon vorab gesagt, dass Niedersachsen sich sonst immer viel kleiner macht, als es eigentlich ist. Deswegen jetzt also der neue Slogan, das ist groß.
0: Den Gedanken dahinter, den verstehe ich schon. Mal gucken. Danke, Moritz, und wir hoffen mal, dass die 10 Millionen Euro dann eben auch die große Wirkung zeigen und der Spruch am Ende groß rauskommt. Aber diskutiert gern auch mit bei uns bei Facebook oder Instagram. Habt einen schönen Montagfeierabend hier bei FFN.

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2: Ich bin Carina Hohnhold, guten Tag. Kostenlos ICE fahren funktioniert als Polizist meist ziemlich gut, vorausgesetzt man ist tatsächlich einer. Ein 19-Jähriger hat sich im ICE als Polizist ausgegeben, um kostenlos mitzufahren. Aufgeflogen ist das Ganze im Raum Hannover. Der Zugbegleiter hatte Zweifel an der Uniform und alarmierte die Bundespolizei. Als die Beamten am Bahnhof Messe Laatzen auftauchten, wollte der falsche Polizist fliehen. Mit Hilfe eines Passanten konnten sie ihn festnehmen. Die Polizei hat die Uniform beschlagnahmt und ermittelt jetzt wegen Amtsanmaßung und Betrug. Eichenprozessionsspinner sind bei uns in der Region wieder unterwegs. Die heimischen Raupen sind bekannt, weil sie in großen Mengen auftreten und ihre Haare allergische Reaktionen hervorrufen können. Von Juckreiz bis Atemnot, sagt Dr. Silke Farin, Leiterin des Gesundheitsamtes vom Kreis Nienburg. Falls es zum Kontakt kommt, empfiehlt sie, die betroffene Stelle gründlich zu waschen.
3: Um dann diese festsitzenden Härchen tatsächlich zu entfernen. Die Kleidung sollte aber bei mindestens 60 Grad Celsius gewaschen werden, um das Nesselgift dann auch zu zerstören.
2: 6 Wochen dauert es, bis die Raupen sich verpuppen. Bis dahin gilt es, Warnschilder ernst zu nehmen und sich nicht zu lange in solchen Gebieten aufzuhalten. Und über 150.000 Fans haben die TSV Hannover-Burgdorf in dieser Handballsaison angefeuert. Damit ist der Club aus Niedersachsen erneut Vizemeister in der Zuschauertabelle hinter dem THW Kiel. 8 Heimspiele in der ZAG-Arena waren sogar ausverkauft. Sportlich reichte es gestern am letzten Spieltag gegen Melsungen nur zu einem Unentschieden.
1: Ist schon ein ganz angenehmer Tag im Niedersachsen-Wetter. War auch ein bisschen Sonne dabei. Jetzt ist es überwiegend bewölkt, zieht sich weiter zu, bleibt aber erst noch trocken im Laufe des Abends und dann in der Nacht ziehen aber wieder ein paar Schauer von West nach Ost über uns hinweg. Bis 25 Grad kriegen wir noch. Aktuell haben wir 24 in Gifhorn am Heidesee und in Adendorf an der Minigolfanlage und 22 Grad sind es in Osnabrück am Löwenpudel. Der FFN-3-Tage-Trend, Schauer, aber auch mal Sonnenschein, bleibt unbeständig, wird aber leider auch wieder kälter. Mehr als 19 Grad in der Spitze sind nicht mehr drin.
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1: Mit 2 Meldungen, einmal von der A1 Osnabrück-Bremen zwischen dem Dreieck Stur und dem Bremer Kreuz in beiden Richtungen 6 Kilometer stockend und 20 Minuten mehr. Und die B440 Dorfmark-Visselhövede zwischen Dorfmark und Kroge eine Vollsperrung in beiden Richtungen. Grund ist ein LKW-Unfall, den es da gegeben hat.
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1: Stehen auf der B3 Hannover Richtung Ahlfeld vor Arnum, im Harz auf der B82 Höhe Ödeshausen auch beidseitig. Im Landkreis Nienburg auf der B215 am Ortseingang Haßbergen Richtung Gandesbergen, dann noch am Ortsausgang Aurich Richtung Emden und in Bremen auf der Parkallee kurz vor der Polizei Richtung Stern. Danke an Nicole, Heike, Patrick, Darius und Carla fürs Bescheid geben. Und wenn ihr noch einen Stau oder Blitzer gesehen habt, ruft gern kostenlos an 0800 529 und 4x5. Dankeschön, euch eine gute Fahrt und einen schönen Feierabend. Der nächste Morgen mit euren Kindern ist aber auch nicht mehr so lange hin. Warum der Eltern manchmal den allerletzten Nerv raubt, das hört ihr gleich von Jan Zerbst in der Welt in 30 Sekunden hier bei uns. Ich bin Malte Seidel, moin und schönen Montag.
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0: Studio übernimmt hier gleich Björn. FFN am Abend geht gleich los. Euch einen schönen Montag, Feierabend. Und ihr habt mit euren Kiddies bestimmt auch immer so die typischen Morgenroutinen und Abläufe. Klar, der Start in den Tag ist gerade für junge Familien oft eine richtige Challenge.
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2: Ein typischer Morgen ohne Kinder, Wecker ignorieren, dann irgendwann doch aufstehen, frühstücken, Badezimmer anziehen und dann geht's los, zum Beispiel zur Arbeit. Der Morgen mit Kindern weicht etwas ab, lange vor dem Wecker brutal geweckt werden.
3: Ich hab Hunger!
2: Dann Frühstück machen und 20 Minuten diskutieren, warum das Frühstück falsch ist und danach musst du dann schon anfeuern wie ein Fußballtrainer.
4: Leon, komm, wir wollen in den Kindergarten. Jetzt den Schlafanzug ausziehen und die Hose anziehen, bitte.
2: Dann kommt die Wiederholungsphase.
4: Leon, die Hose, nicht Lego spielen.
2: Und dann, nicht allzu gereizt, nochmal auf die Dringlichkeit des Anziehens freundlich hinweisen.
4: Leon, Hose!
2: Und schließlich streifst du dir selbst hektisch die Klamotten von gestern über, spritzt dir ein bisschen Wasser ins Gesicht und sprintest zu spät aus dem Haus. Ohne Frühstück.

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17: 18 Uhr. Die Polizei hat letztes Jahr in Bremerhaven einen Anschlag verhindert. Maxi Wilsmann, jetzt sind die beiden Täter verurteilt worden.
18: Ja, die beiden Männer, die wollten in einer Klinik viele Menschen umbringen. Die Polizei hatte sie aber zum Glück rechtzeitig festgenommen.
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18: Am Landgericht Bremen ist heute das Urteil gegen einen 35-Jährigen gefallen, der in Bremerhaven einen Terroranschlag verüben wollte. 8,5 Jahre muss der Mann ins Gefängnis. FFN-Reporterin Jana Heine, der Komplize des Mannes, muss dagegen in die Psychiatrie.
19: Der 20-Jährige ist laut dem Gericht aufgrund einer psychischen Erkrankung nur eingeschränkt steuerungsfähig. Deswegen muss er im Gegensatz zu seinem 35-jährigen Onkel nicht ins Gefängnis. Zusammen haben die beiden letztes Jahr einen Terroranschlag geplant. Dabei war ihr Plan, mit Schusswaffen möglichst viele Menschen zu töten. Als möglichen Anschlagsort hatten die beiden eine Klinik, eine Synagoge oder eine öffentliche Großveranstaltung ins Auge gefasst.
18: Niedersachsen hat einen neuen Slogan. Das ist groß, ist in Zukunft der Werbespruch unseres Bundeslandes. Damit löst die neue Kampagne das Niedersachsen klar ab, das aktuell an vielen Stellen zu finden ist. Für die neue Kampagne steht die Landesregierung bis zu 10 Millionen Euro bereit. Ziel ist es, das Bundesland mit der Kampagne attraktiver zu machen. Hinter dem Brand eines Umspannwerks in Reutlingen in Baden-Württemberg könnte mutmaßlich ein Anschlag stecken. Wie die deutsche Presseagentur aus Sicherheitskreisen erfahren hat, gibt es Parallelen zwischen dem Feuer bei Stuttgart und dem Anschlag auf das Berliner Stromnetz von Anfang des Jahres. Ein Bekennerschreiben oder handfeste Beweise für Brandstiftung gibt es aber noch nicht. Mehr als 7000 Haushalte sind rund um Reutlingen stand jetzt immer noch ohne Strom. Das gemeinsame Kampfjet-Projekt von Deutschland und Frankreich ist gescheitert. Bundeskanzler Friedrich Merz und Frankreichs Präsident Emmanuel Macron haben verkündet, dass Airbus und das französische Luftfahrtunternehmen Dassault den Bau eines Kampfjets nicht gemeinsam umsetzen werden. Das Projekt war vor 9 Jahren initiiert worden. Zuletzt gab es aber Streit zwischen den Firmen um Zuständigkeiten und um die Aufteilung der Verantwortung. Zudem brauchen die französische und die deutsche Armee unterschiedliche Typen von Kampfjets in Zukunft. Fußball-Zweitligist Eintracht Braunschweig braucht einen neuen Aufsichtsrat. 3 der neuen Mitglieder im Kontrollgremium sind heute von ihren Posten zurückgetreten, darunter auch der Braunschweiger Aufsichtsratschef Jens-Uwe Freitag. Der Aufsichtsrat war zuletzt kritisiert worden, unter anderem weil Braunschweig seit der Rückkehr in die zweite Liga nicht aus dem Tabellenkeller rauskommt.
17: Mit teils ordentlich Wolken geht's durch euren Abend hier und da gibt's zwar ein bisschen Sonne jetzt noch, vor allem Richtung Westen raus, ist aber häufig auch Regen dabei. Bei 22 Grad in Salzgitter am Bahnhof Ringelheim, 21 in Appel am Gemeindehaus und 20 sind's in Delmenhorst am Wasserturm. Auf teils 10 geht's runter heute Nacht. Der FFN 3-Tage-Trend, ein wenig Sonne begleitet euch dann morgen, der Tenor liegt weiter klar bei Wolken, auch Regen haben die dabei bei bis zu 20 Grad.
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17: Und der A1 Osnabrück Richtung Bremen. Zwischen Bremen-Brinkum und Hemelingen. 4 Kilometer stockend, hier braucht ihr 10 Minuten länger. Dann Vorsicht, ein Unfall auf der A27 Bremen Richtung Bremerhaven. Hier zwischen Utlede und Hagen. Und die B440 Dorfmark-Visselhövede ist zwischen Dorfmark und Kroge in beiden Richtungen gesperrt. Da gab es einen LKW-Unfall.
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17: Habt ihr entdeckt im Harz auf der B82 in Höhe Ödeshausen? Da blitzen sie in beiden Richtungen. Dann im Kreis Nienburg auf der B215 am Ortsangang von Haßbergen, wenn ihr Richtung Gandesbergen fahrt. Und in Bremen auf der Parkallee kurz vor der Polizei Richtung Stern. Danke euch Nicole, Heike und auch Carla fürs Bescheid sagen. Und wenn ihr noch einen Stau oder einen Blitzer gesehen habt, dann ruft uns gerne an. Das Ganze wie immer kostenlos unter 0800 529 und 4x5. Euch eine gute Fahrt.
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17: Meine Lieben, so, der erste Arbeitstag der Woche, der ist rum, rein geht's in Richtung Feierabend, jetzt mit Musik aus Norddeutschland, hier aus Hamburg. Kato und John, turn the lights off.

0: Das ist der Montagabend bei uns in Niedersachsen. Hier ist FFN. Und wir liefern euch jetzt Nachschub für den Bücherstapel auf eurem Nachttisch. Ihr kriegt ja hier immer die spannendsten und besten Buchtipps. Gina aus dem FFN-Team, die ist unsere Leseratte vom Dienst und hat am Wochenende eine neue Buchreihe für euch angefangen.
1: Eher was für die Mädels. Eine Buchreihe, Tainted Dreams, heißt der erste Teil von Kim Nina Ocker. Mhm. Da geht's um Charlotte, die bekommt einen Job als Personenschützerin bei einer sehr reichen Familie. Und diese Familie hat natürlich dunkle Geheimnisse, aber auch einen sehr attraktiven Sohn. Zudem fühlt sich Charlotte ein bisschen hingezogen. Allerdings funkt es auch mit dem Rivalen der Familie, Romeo. Also Spannung, eine Dreiecksbeziehung, einfach richtig, richtig gut.
0: Das ist ja alles mit dabei. Aber du hast noch ein anderes Bettruppfall.
1: Wenn ihr eher auf Thriller steht, werdet ihr Fake von Arno Strobel nicht weglegen, da bin ich mir sicher. Vor Patricks Haustür stehen auf einmal zwei Polizisten. Er wird verdächtigt, eine Frau misshandelt und entführt zu haben. Es gibt auch ziemlich heftige Beweise gegen ihn. Patrick hat diese Frau allerdings noch nie gesehen. Jetzt soll er verurteilt werden. Mit diesem Ende werdet ihr niemals rechnen. Das ist wirklich eine Riesenüberraschung.
0: Spannend, ne? Vielleicht ja auch was für euch dabei. Alle Buchtipps findet ihr auch nochmal bei uns im Netz. Klickt ffn.de und dann viel Spaß euch beim Lesen.

0: das Niedersachsenwetter. Er schickt euch mit einigen Mal Wolken so in Richtung Nacht. Hier und da reißt es zwar auch mal auf, bis auf den Westen soll es zumindest erstmal trocken bleiben. Bei 23 Grad in Almke an der Reithalle, 20 in Landolfshausen oben an der ehemaligen Schule und 19 in Jever am Brillenbrunnen. Schauen wir auf den FFN 3-Tage-Trend. Ja, da sehen wir, morgen früh geht's mit teils 10 Grad los, auf knapp 20 geht's rauf. Rundherum geht's mit etwas Sonne, aber teils ordentlich Wolken und auch Regen weiter.
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0: Vorsicht, da liegen Reifenteile auf der A28 leer Richtung Oldenburg, hier zwischen Neuenkruge und Oldenburg-Wechleu. Und die B440 Dorfmark-Visselhövede ist zwischen Dorfmark und Kroge in beiden Richtungen gesperrt. Da laufen noch Bergungsarbeiten nach dem LKW-Unfall.
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0: Im Harz auf der B82 in Höhe Ödeshausen, wenn ihr da in beiden Richtungen unterwegs seid, bitte aufpassen. Dann im Kreis Nienburg auf der B215 direkt am Ortsangang Hassbergen, wenn ihr Richtung Gandesbergen fahrt. Und in Bremen auf der Parkallee kurz vor der Polizei Richtung Stern. Nicole, Heike und Carla, danke euch dreien fürs Bescheid sagen und wenn ihr noch einen Stau oder Blitzer gesehen habt, gern durchrufen, kostenlos unter der 0800 529 und 4x5. Gute Fahrt euch durch Niedersachsen und einen schönen Montagabend. Hier ist FFN. Wir sind gern an eurer Seite. Ich bin Björn.

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0: Montagabend in Niedersachsen. Hier ist FFN. Habt einen schönen Feierabend. Gleich mit der neuen von Shannon. Für mehr Musik und mehr Abwechslung. Freut euch auf Sanctuary. Geht richtig unter die Haut.
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0: Zwischen alten Bäumen, duftenden Stauden und farbenfrohen Blüten haben in diesem Jahr die Kirchen ihren Bereich gestaltet, mitten auf dem Gelände der Landesgartenschau in Bad Nenndorf im Schaumburger Land. Ob zum Mittagsgebet oder einem der zahlreichen anderen Angebote, die es dort gibt, hier treffen sich Menschen zum Innehalten, zum Gespräch oder zum Mitmachen. Katharina Derlin aus der FFN Kirchenredaktion.
2: So präsent wie in diesem Jahr haben sich die Kirchen auf der Landesgartenschau noch nie gezeigt. Täglich bis zum 18. Oktober finden auf dem für sie bereiteten Areal unterschiedliche Events statt. Hauptverantwortlich dafür ist Pastorin Anja Sievers.
3: Wir haben insgesamt 467 eigene kirchliche Veranstaltungen in dem halben Jahr. Das Mittagsgebet zum Beispiel findet jeden Tag um 14.30 Uhr statt. Und dann haben wir noch verschiedene andere Sachen, Familienzeit und Tischgespräche, die Gottesdienste jeden Sonntag.
2: Für so ein intensives Programm sind viele helfende Hände notwendig, die tagsüber auch ansprechbar sind.
3: Wir haben knapp 200 Ehrenamtliche, ohne die das Projekt nicht funktionieren würde, die täglich auf der Fläche sind.
2: Die Fläche, das sind 600 Quadratmeter, auf dem sich Zeltdach, Bühne, Buddel, Bucht, Glockenturm und ein Beet mit Pflanzen zu Glaubensfragen befinden. Konzipiert wurde der besonders anmutende Ort von zwei Studierenden der Universität Osnabrück, Sonja Boje und Stefan Diebold, die mit ihrem Konzept Glaubenskreise den entsprechenden Wettbewerb unter angehenden Landschaftsarchitekten gewonnen hatten. Es ist zu einem Ort des Innehaltens geworden, aber auch ein Platz der Begegnung und des Austauschs. Auch das Motto "Ich glaub dran", mit dem die Kirchen auf der Landesgartenschau auftreten, lädt zum Gespräch ein, erklärt Pastorin Anja Sievers.
3: Es soll ein Opener sein. Wir möchten selbstbewusst von dem erzählen, woran wir glauben, aber wir möchten auch eben neugierig bleiben und offen sein für das, was andere glauben.
2: Täglich gibt es in diesem Bereich etwas zu entdecken und zu erleben. Zudem kann man sich an ausgewählten Terminen taufen, trauen oder segnen lassen. Wer sich über tagesaktuelle Veranstaltungen informieren möchte, der kann dies auf der Homepage tun oder auf dem Insta-Account mit dem Namen "Ich glaub dran".
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4: 19 Uhr. Vielleicht habt ihr am Bahnhof oder im Zug auch schon mal Situationen erlebt, in denen Menschen aggressiv geworden sind. Maxi Wilsmann, leider passiert das immer wieder.
5: Ja, und vor allem für das Zugpersonal ist das dann jedes Mal eine heikle Situation. Die Bahn will ihre Angestellten deswegen besser schützen.
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5: Die Deutsche Bahn hat heute Pläne präsentiert, mit denen sie die Sicherheit in Zügen erhöhen will. Auslöser war der tödliche Angriff auf einen Zugbegleiter in Rheinland-Pfalz im Februar. FFN-Reporter Moritz Ort, unter anderem sollen mehr Kontrolleure zu zweit unterwegs sein.
7: Das fordert die Gewerkschaft EVG schon seit langem. Aktuell testet die Bahn Doppelbesetzungen in Zügen. Zudem soll der Einsatz von Bodycams ausgeweitet werden, wobei Zugbegleiter weiterhin selbst entscheiden dürfen, ob sie die Kamera tragen wollen. Überwachungsbilder sollen in Zukunft mit KI ausgewertet werden, damit Konflikte direkt an die Zentrale gemeldet werden, und ab Juli bekommt Zugbegleiter stichfeste Westen. Die Bahn sagt, man könne die gesellschaftliche Entwicklung nicht ändern, aber so wolle man dazu beitragen, das Sicherheitsgefühl in den Zügen wieder zu erhöhen.
5: Die Männer, die letztes Jahr einen Anschlag auf eine Klinik in Bremerhaven verüben wollten, sind heute schuldig gesprochen worden. 8,5 Jahre Haft lautet das Urteil für den 35-jährigen Mann, der den Anschlag geplant haben soll. Sein Komplize kommt dagegen in die Psychiatrie, weil er nur eingeschränkt steuerungsfähig ist, hieß es heute vor Gericht. Die beiden Männer wollten mit einer Schusswaffe und einer Sprengstoffweste einen Anschlag verüben, möglicherweise auf eine Klinik oder eine Synagoge. Das gemeinsame Kampfjet-Projekt von Deutschland und Frankreich ist gescheitert. Bundeskanzler Friedrich Merz und Frankreichs Präsident Emmanuel Macron haben verkündet, dass Airbus und das französische Luftfahrtunternehmen das so den Bau eines Kampfjets nicht gemeinsam umsetzen werden. Das Projekt war vor 9 Jahren initiiert worden. Zuletzt gab es aber Streit zwischen den Firmen um Zuständigkeiten und um die Aufteilung der Verantwortung. Zudem brauchen die französischen und die deutschen Armeen in Zukunft unterschiedliche Typen von Kampfjets. Israel und der Iran haben beide bekannt gegeben, die gegenseitigen Angriffe wieder einzustellen. Die iranische Führung hatte das schon heute Mittag verkündet. Jetzt hat auch Israel reagiert. Demnach hat US-Präsident Donald Trump Israel aufgefordert, die Angriffe zu stoppen. Die USA und der Iran sprechen über eine dauerhafte Lösung in dem Krieg. Die Eskalation gestern und heute hatte das aber wieder erschwert. Handball-Bundesligist MT Melsungen hat einen neuen Trainer gefunden. Ab dem Sommer nächstes Jahr übernimmt Jaron Siewert das Team aus Nordhessen. Der 32-Jährige war letztes Jahr mit den Füchsen Berlin deutscher Meister geworden. Und Melsungens aktueller Trainer Roberto Parondo wird seinen Vertrag nächstes Jahr auslaufen lassen.
4: Hier mal ein bisschen blau, da aber wieder mehr grau und dort sogar Regen. So geht's mal durch die Nacht im Niedersachsenwetter. Vor allem Richtung Westen raus kann's immer wieder nass werden. Bei aktuell 19 Grad, dreimal gemessen, einmal in Schiffdorf am Fernmeldeturm, auch in Scharpen am Marktplatz und in Neuhaus an der Wasserburg. 10 werden's teils bis zu früh. Der FFN 3-Tage-Trend. Sonne, Wolken, Regen und auch ein paar Gewitter. So geht's morgen weiter. Mehr als 20 Grad in der Spitze sind nicht drin.
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4: Vorsicht, da ist ein LKW liegen geblieben auf der A31 Emden Richtung Leer. Hier bitte aufpassen zwischen Feenhusen und dem Dreieck Leer.
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4: Habt ihr entdeckt im Harz auf der B82 in Höhe Ödeshausen? Da blitzen sie in beiden Richtungen. Dann im Kreis Nienburg auf der B215 am Ortseingang Hassbergen, wenn ihr Richtung Gallesbergen fahrt. Und in Bremen auf der Parkallee kurz vor der Polizei, wenn ihr Richtung Stern unterwegs seid. Nicole, Heike und Carla, danke euch dreien fürs Bescheid sagen, und wenn ihr noch einen Stau oder Blitzer gesehen habt, gern durchrufen, kostenlos unter 0800 529 und 4x5. Euch eine gute Fahrt.
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4: So, nicht mehr lange hin bis zu den Sommerferien. Vielleicht geht's ja an die Nordseeküste. Was gehört für euch da bei einem Urlaub an unserer schönen Waterkant dazu? Natürlich Ruhe. Jede Menge Sand unter den Füßen und Fischbrötchen, aber auch die Seehunde auf den Sandbänken irgendwie. Also nicht wundern, wenn es demnächst wieder ein bisschen lauter über euren Köpfen wird, denn ab morgen, da werden die Seehundbestände wieder aus der Luft raus gezielt. 2,5 Monate lang immer wieder, natürlich für die Wissenschaft. Schönes Ding!

0: Montagabend. Echter Klassiker aus den 80ern von Midnight Oil. Für mehr Musik und mehr Abwechslung. Und gleich was richtig schön Neues für euch. Leonie und Callum Scott mit der Wahnsinnsnummer. Freut euch schon mal auf Stay.
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4: Mit halt ordentlich Wolken geht's durch den Abend hier mit Niedersachsen. Im Niedersachsen-Wetter doch einiges, was da runterkommt. Etwas Sonne ist vielleicht noch dabei, aber vor allem so Richtung Westen raus auch häufiger Regen. Bei 22 Grad in Wolfsburg am Vorsfelder Pudding, 20 in Dassel an den Abbecker Eichen und 19 aktuell in Oldenburg am Schloss. Auf Teil 10 geht's runter. Der FFN-3-Tage-Trend. Wenig Sonne begleitet euch morgen auch. Der Tenor liegt aber klar bei Wolken. Auch Regen haben die dabei bei bis zu 20 Grad.
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4: Vorsicht, da liegen Metallteile auf der A2 Hannover Richtung Dortmund, hier in der Ausfahrt Hannover-Herrnhausen. Und A7 Hamburg Richtung Hannover, Vollsperrung hier zwischen Ramitzloh und Tishope, da gab es einen LKW-Unfall.
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4: Stehen im Harz auf der B82 in Höhe Ödeshausen, blitzen da in beiden Richtungen. Dann im Kreis Nienburg auf der B215 direkt am Ortseingang Haßbergen, wenn ihr Richtung Gandesbergen fahrt. Und in Bremen auf der Parkallee kurz vor der Polizei Richtung Stern. Danke euch Nicole, Heike und Carla fürs Bescheid sagen und wenn ihr jetzt noch einen Stau oder Blitzer gesehen habt, gern durchrufen. Das Ganze natürlich wie immer kostenlos unter der 0800 529 und 4x5. Danke euch, eine gute Fahrt durch Niedersachsen und einen richtig tollen Montagabend. Hier ist FFN, ich bin Björn Riewinkel. Hallo!
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0: Mit Pink geht's durch den Montagabend. Hier ist FFN. Ich grüße euch ganz herzlich. So, tanken ist ja in den letzten Wochen so ein richtiges Reizthema, ne? Kenne ich als Autofahrer auch nur viel zu gut. Und dieses Gefühl, dass so wieder erschwinglich ist, das ist irgendwie auch da ganz komisch. Klar, ich meine, wenn wir von über 2 Euro pro Liter vor ein paar Wochen jetzt nun 20 Cent weniger zahlen, dann fühlt sich das auf jeden Fall schon gut an. Und ich muss sagen, auch unser Günther, der ist irgendwie euphorisch.
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2: Moin, musst du dir mal reinziehen. Super Sprit kostet 1,80. Dafür hätten sie vor ein paar Jahren noch den Tankwart gelüncht. Aber was war am Wochenende? Die Leute sind regelrecht verrückt. Da steht seit ganz früh morgen schon eine lange Schlange an der Tanke bis auf die Bundesstraße. Aber Sprit kostet, wie gesagt, 1,80. Ja, das ist aber noch günstiger als wie zum Teil mit Tankrabatt. Und ich sag's nochmal, 1,80, aber im Vergleich zu 2,40 vor ein paar Wochen ist der Teutone wieder gierig geworden. Stehen zum Teil mit Kanister da rum. Wenn's um weniger bezahlen beim Tanken geht, dann dreht der Deutsche total durch. Für ein paar Cent weniger steht der Schlange oder fährt Kilometer weit. Ich war vorgestern an der Tanke, war kein Mensch zu sehen, weil nach 12, ne? Obwohl er da auch schon nur 1,85 gekostet hat. Alle warteten auf noch günstigeren Sprit. Nun habe ich mir schön in Ruhe ein Schnitzelbrötchen reingepfiffen mit Latte Makaki und Saskia von der Tagesschicht gesagt, sie soll mir einen alten Wehrmachtskanister vollmachen, wenn es tatsächlich billiger wird. Ich bin doch nicht blöd und stell mich in die Schlange für Sprit. Das ist hier nicht wie die DDR. Also jedenfalls noch nicht. Munter bleiben.

0: 20 Uhr. In Baden-Württemberg sind heute tausende Menschen ohne Strom aufgewacht. Maxi Witzmann, seitdem wird nun rund um das Umspannwerk in Reutlingen ermittelt.
1: Ja, das hat letzte Nacht in Flammen gestanden, deswegen ist der Strom ausgefallen und möglicherweise hatte das jemand genauso geplant.
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1: Der Brand im Umspannwerk in Reutlingen könnte absichtlich gelegt worden sein. Die Ermittler haben Hinweise gefunden, wonach ein Brandbeschleuniger genutzt worden sein könnte. Wer dahinter stecken könnte, ist aber noch nicht klar. Aber es gibt Parallelen zu dem Brandanschlag auf das Stromnetz in Berlin Anfang des Jahres. Damals hatten sich Linksextremisten zu dem Anschlag bekannt. An der Oldenburger Hafenpromenade ist ein Katamaran abgebrannt. Die Polizei geht von Brandstiftung aus. Zwei Männer sollen das Segelboot in Brand gesetzt haben. Gegen sie wird ermittelt. Warum sie den Katamaran in Brand gesetzt haben könnten, ist noch nicht klar. Zur Schadenshöhe konnte die Polizei auch noch nichts sagen. Verletzt wurde aber niemand. Die Deutsche Bahn hat heute Pläne präsentiert, mit denen sie die Sicherheit in Zügen erhöhen will. Auslöser war der tödliche Angriff auf einen Zugbegleiter in Rheinland-Pfalz im Februar. FFN-Reporter Moritz Ort, unter anderem sollen mehr Kontrolleure zu zweit unterwegs sein.
3: Das fordert die Gewerkschaft EVG schon seit langem. Aktuell testet die Bahn Doppelbesetzungen in Zügen. Zudem soll der Einsatz von Bodycams ausgeweitet werden, wobei Zugbegleiter weiterhin selbst entscheiden dürfen, ob sie die Kamera tragen wollen. Überwachungsbilder sollen in Zukunft mit KI ausgewertet werden, damit Konflikte direkt an die Zentrale gemeldet werden. Und ab Juli bekommt Zugbegleiter stichfeste Westen. Die Bahn sagt, man könne die gesellschaftliche Entwicklung nicht ändern, aber so wolle man dazu beitragen, das Sicherheitsgefühl in den Zügen wieder zu erhöhen.
1: Israel und der Iran haben ihre gegenseitigen Angriffe wieder eingestellt. Dafür haben die US-Streitkräfte in der Region jetzt ein weiteres Ziel angegriffen. Im Golf von Oman ist ein Tanker beschossen worden, weil der einen iranischen Hafen angesteuert hat. Das Schiff ist laut den USA manövrierunfähig, verletzt worden ist aber niemand. Das Schiff war unter der Flagge des ostasiatischen Inselstaats Palau unterwegs. Niedersachsen hat einen neuen Slogan. Das ist groß, ist in Zukunft der Werbespruch unseres Bundeslandes. Damit löst die neue Kampagne das Niedersachsen klar ab, das aktuell noch an vielen Stellen zu finden ist. Für die neue Kampagne stellt die Landesregierung bis zu 10 Millionen Euro bereit. Ziel ist es, das Bundesland mit der Kampagne attraktiver zu machen.
0: Ja, mein Vater hat damals schon zu den Schildern an der Autobahn gesagt, na toll, alle Bundesländer haben was Buntes und wir sind einfach nur Niedersachsen, klar.
1: Jetzt sind wir wenigstens groß.
0: So sieht's aus. Schönen Feierabend.
1: Dankeschön.
0: Das ist ihr Sachsenwetter. Schickt euch mit einigen an Wolken in Richtung Nacht hier und da reißt es aber auch mal auf zwischendurch. Bis auf den Westen soll es erstmal trocken bleiben. Bei 20 Grad in Kremlingen an der Pfarrkirche, 19 in Göttingen am Deutschen Theater und 19 auch in Westerstede am Mansingerburgplatz. Der FFN 3-Tage-Trend. Mit halt 10 Grad geht's morgen früh los, auf knapp 20 geht's rauf und darum geht's mit etwas Sonne, teils ordentlich Wolken und auch Regen weiter.
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0: A7 Hamburg Richtung Hannover. Zwischen Ramitzloh und Teeshope aktuell Vollsperrung. Da laufen Bergungsarbeiten nach einem LKW-Unfall. Und auch die A7 Hannover Richtung Kassel ist zwischen dem Dreieck Hannover Süd und Hildesheim-Bristenstedt gesperrt. Auch da ein Unfall.
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0: Im Harz auf der B82 Nöhe Ödeshausen in beiden Richtungen. Dann im Kreis Nienburg auf der B215 hier direkt am Ortsangang Hassbergen Richtung Gandesbergen. Und in Bremen auf der Parkallee kurz vor der Polizei Richtung Stern. Nicole, Heike und Kana, danke euch dreien. Und wenn ihr noch einen Stau oder Blitzer entdeckt habt, ruft gern durch, kostenlos unter 0800 529 und 4x5. Euch eine gute Fahrt.
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0: Meine Lieben, und jetzt könnt das Radio laut drehen zu einem klasse Song von Coldplay. Hier ist We Pray.

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0: FF Ennis hier. Ob unterwegs, zu Hause oder bei der Arbeit. Wir sind gern an eurer Seite. Habt einen richtig schönen Montagabend.
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0: Ihr schickt uns jede Woche fleißig eure besten Songverhörer, sowie auch Stefanie aus Wolfenbüttel, diesmal mit einer Sprachnachricht.
2: Ich verhöre mich immer bei dem Song Santa Maria von Roland Kaiser.
3: Santa Maria, Insel, die aus Träumen geboren.
2: Und da verstehe ich immer den Schnitzelwagen.
3: Den Schnitzelwagen.
0: Tatsächlich, das ist ja toll. Wir hören nochmal rein mit dem Schnitzelwagen.
3: Den Schnitzelwagen.
0: Herrlicher Songverhörer. Wenn ihr auch so einen habt, dann schickt ihn uns. Klickt ffn.de, da steht, wie es geht. Und da findet ihr auch nochmal alle Oma Feelings Klo Songs zum

0: Ich bin Julia Zajons. Schönen guten Abend. Wenn es brenzlig wird und Menschen in Not sind, sind unsere Feuerwehren, Rettungsdienste und Katastrophenschützer hier in Niedersachsen zur Stelle. Und wie wichtig ihre Arbeit ist, hat die Interschutz in Hannover gezeigt. 140.000 Besucherinnen und Besucher aus fast 150 Ländern sind zur Messe gekommen. Am Wochenende ist sie zu Ende gegangen. Die Aussteller haben hier ihre Neuheiten vorgestellt. Von hochintelligenten Leitstellen, die rasend schnell Notrufe analysieren, über Roboter, die Einsatzkräften die Arbeit leichter machen und mit Blick auf den Klimawandel auch Lösungen zum Schutz vor Extremwetter und Waldbränden. Zum Abschluss hat die Messe AG in Hannover aber nicht nur Bilanz gezogen, sondern auch an den Feuerwehrmann erinnert, der auf der Interschutz während eines Wettbewerbs verstorben ist.
1: Hier mal ein bisschen blau, da dann doch mehr grau und dort Regen. So geht's mal durch die Nacht im Niedersachsenwetter. Vor allem Richtung Westen raus kann immer mal wieder einiges runterkommen. 21 Grad sind es aktuell noch in Schöppenstedt an der Heimatstube, 19 in Waake oben an der Schule und 18 in Oldenburg an der Stadtbibliothek. Sind alles noch ordentliche Werte. 10 werden es teils bis zur Früh. Der FFN 3-Tage-Trend. Sonne, Wolken, Regen und auch ein paar Gewitter. So geht's morgen weiter. Mehr als 20 Grad in der Spitze gibt es nicht.
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1: Die A7 Hamburg Richtung Hannover ist zwischen Ramelsloh und Thieshope gesperrt. Da laufen aktuell Bergungsarbeiten nach dem LKW-Unfall. Ab dem Oster Dreieck steht hier 5 Kilometer im Stau. Dann Vorsicht, Personen auf der A7 Hamburg-Hannover. Passt hier bitte auf zwischen Berghof und Mellendorf in beiden Richtungen. Die A7 Hannover Richtung Kassel ist zwischen dem Dreieck Hannover Süd und Hildesheim-Bristenstedt aktuell auch gesperrt. Hier ebenfalls Bergungsarbeiten. Und Vorsicht, es liegen Holzteile auf der B27 Braunlage Göttingen. Hier zwischen Ebergötzen und Waake Ost. Passt da bitte auf in beiden Richtungen.
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1: Habt ihr entdeckt im Harz auf der B82 in Höhe Ödeshausen, hier in beiden Richtungen. Dann im Kreis Nienburg auf der B215 am Ortseingang Haßbergen Richtung Gandesbergen. Und in Bremen auf der Parkallee kurz vor der Polizei Richtung Stern. Danke euch Nicole, Heike und auch Carla fürs Bescheid sagen. Und wenn ihr noch einen Stau oder Blitzer gesehen habt, ruft gern durch, kostenlos unter 0800 529 und 4x5. Gute Fahrt euch durch Niedersachsen und einen richtig tollen Montagabend. Hier ist FFN, ich bin Björn Riewinkel.

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schon wieder 10 Jahre her. Alan Walker's Faded. Montagabend bei uns in Niedersachsen. Ja, FFN. Tja, und ihr kennt das bestimmt, ne? Das Leben voll im Griff. Alles läuft wie geschmiert. Nur sein unberechenbarer Parameter, den es da immer gibt. Die Liebe. Na, darum geht's zum aktuellen Song von Teddy Swims. Der singt genau über dieses Gefühlschaos und eigentlich schon vorher zu wissen, dass eine mögliche Beziehung, also die noch gar nicht existiert, zum Scheitern verurteilt ist und das, bevor sie eigentlich begonnen hat. Und genau diese Mischung, diese aus Verletzlichkeit und Größe, die macht den Track so intensiv. Wir hören ihn jetzt für mehr Musik und mehr Abwechslung. Hier ist Mr. Noldor, der ist neu bei FFN.

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1: 21 Uhr. Ich bin hier hin. Guten Abend. Nach dem großen Stromausfall in Reutlingen vermuten die Ermittler Brandstiftung. Unter anderem wird geprüft, ob Brandbeschleuniger im Spiel war. Staatsschutz und Antiterrorzentrum ermitteln. Baden-Württembergs Innenminister Manuel Hagel sagt:
2: Wir werden keinen Stein auf dem anderen lassen, um diese Täter zu finden. Und jeder, der sich überlegt, sowas an der kritischen Infrastruktur in Baden-Württemberg zu machen, dem muss klar sein, dass wir alles tun werden, um diesem Terror auch Einhalt zu gebieten und mit aller Härte dagegen vorzugehen.
1: In der Spitze waren 20.000 Haushalte ohne Strom. In den nächsten Stunden sollen auch die letzten Betroffenen wieder am Netz sein. Wird der Tankrabatt nochmal verlängert? Darüber will die Bundesregierung entscheiden, kurz bevor die Steuersenkung Ende des Monats ausläuft. Bislang ist die Koalition zufrieden, wie die Steuersenkung klappt. Ein Regierungssprecher sagt, der Rabatt wirkt. Ein gemeinsamer Kampfjet von Deutschland und Frankreich. Den wird es nicht geben. Berlin und Paris haben das Projekt jetzt nach langen Streitigkeiten gestoppt. Fabian Hoffmann berichtet.
3: Sowohl Kanzler Merz als auch Frankreichs Präsident Macron sind zu dem Schluss gekommen, dass die entsprechenden Firmen nicht zusammenfinden. Da gab es immer wieder Zoff, wer den Hut bei der Entwicklung aufhat. Eigentlich sollte der Kampfjet ab 2040 das Rückgrat der deutsch-französischen Luftverteidigung sein und ältere Modelle ablösen. Unterschiedliche Waffensysteme und andere Technik sollen weiter europäisch vernetzt bleiben.
1: Bringt die Fußball-WM in Nordamerika den deutschen Handel zum Jubeln? Die Branche hofft auf einen Milliardenumsatz. Bei der Heim-EM vor 2 Jahren waren es 3,8 Milliarden Euro. Fürs DFB-Team wird's jetzt so langsam ernst. Die Mannschaft bezieht heute ihr WM-Quartier im US-Bundesstaat North Carolina.
4: Mit teils ordentlich Wolken geht's im Niedersachsenwetter durch den Abend durch. Und damit etwas, sagen wir mal, blau am Himmel. Aber vor allem ist eine Farbe prägend, nämlich das Graue. Und vor allem Richtung Westen aus auch mit häufiger Regen dabei. Und 20 Grad in Wolfsburg-Westhagen an den Gärten der Nationen. 18 in Lauenförde am jüdischen Friedhof. Und 16 in Gritzil am Hafen. Auf teils 10 geht's runter. Der FFN-3-Tage-Trend. Ein wenig Sonne begleitet euch morgen. Der Tenor, klar wieder, Wolken, auch Regen haben die dabei bei bis zu 20 Grad.
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4: Vorsicht, da ist ein LKW liegen geblieben auf der A1 Hamburg Richtung Bremen, hier zwischen Posthausen und Euthen. Die A7 Hamburg Richtung Hannover ist zwischen Ramitzloh und Thieshope gesperrt. Bergungsarbeiten hier nach einem LKW-Unfall. Ab dem Horster Dreieck steht hier 5 Kilometer im Stau. Die A7 Hannover Richtung Kassel ist weiterhin zwischen dem Dreieck Hannover Süd und Hildesheim-Bristenstedt dicht. Auch hier aktuell Bergungsarbeiten. Und Vorsicht, Reifenteile auf der A29 Alorner Heide Richtung Oldenburg zwischen Arnhorn und Großenkneten.
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4: Im Harz auf der B82 in Höhe Ödeshausen blitzen sie in beiden Richtungen. Dann im Kreis Nienburg auf der B215 direkt am Ortseingang Kassbergen Richtung Gandesbergen und in Bremen auf der Parkallee hier kurz vor der Polizei Richtung Stern. Danke euch Nicole, Heike und Carla und wenn ihr noch einen Stau oder Blitzer gesehen habt, gern durchrufen, kostenlos unter 0800 529 und 4x5. Gute Fahrt euch!
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4: Ein wunderschönes Musikjahrzehnt ist das. Und das kann man wirklich von Anfang bis Ende durchhören. Und das zeigt auch die Erfolgsgeschichte der Geschwister Jonas, Marlin und Jenny zusammen mit ihrem Freund Ulf. 1990 gegründet und 3 Jahre später als kometenhafter Aufstieg mit dem Debütalbum Happy Nation richtig durchgestartet. Ging richtig durch die Decke und der Erfolg hat in den 90ern auch nicht nachgelassen. Hier sind die Schweden von Ace of Base mit ihrem weltweit erfolgreichsten Hit All That She Wants in den 90ern um 9.

FFN am Montagabend ist hier und von Leonie geht's gleich rüber zu Clock Clock für mehr Musik und mehr Abwechslung bei FFN. Viele kaufen sich ein Wohnmobil für einen Campingurlaub. Wer es etwas größer mag, der kann sich jetzt einen ganzen Campingplatz holen. Wirklich wahr, in der Komhörn im Kreis Aurich wird gerade ein ehemaliger Campingplatz versteigert. Direkt hinterm Deich. Der Platz, circa 2 Fußballfelder groß. Auf dem Gelände selber gibt's noch ein altes Bauernhaus, einen Teich obendrein. Sehr idyllisch. Also, der Startgebot, das liegt bei 175.000 Euro. Also, eigentlich ein Schnapper für so ein riesiges Grundstück. Ist aber auch sehr sanierungsbedürftig. Müssen wir dazu sagen. Vielleicht aber eine Überlegung wert für euch, für den nächsten Campingurlaub auf dem eigenen Campingplatz. Habt einen schönen Montagabend mit

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5: Ich bin Carina Hohnhold, guten Abend. Kostenlos ICE fahren funktioniert als Polizist meist ziemlich gut, vorausgesetzt man ist tatsächlich einer. Ein 19-Jähriger hat sich im ICE als Polizist ausgegeben, um kostenlos mitzufahren. Aufgeflogen ist das Ganze im Raum Hannover. Der Zugbegleiter hatte Zweifel an der Uniform und alarmierte die Bundespolizei. Als die Beamten am Bahnhof Messe-Laatzen auftauchten, wollte der falsche Polizist fliehen. Mit Hilfe eines Passanten konnten sie ihn festnehmen. Die Polizei hat die Uniform beschlagnahmt und ermittelt jetzt wegen Amtsanmaßung und Betrug. Eichenprozessionsspinner sind bei uns in der Region wieder unterwegs. Die heimischen Raupen sind bekannt, weil sie in großen Mengen auftreten und ihre Haare allergische Reaktionen hervorrufen können. Von Juckreiz bis Atemnot, sagt Dr. Silke Farin, Leiterin des Gesundheitsamtes vom Kreis Nienburg. Falls es zum Kontakt kommt, empfiehlt sie, die betroffene Stelle gründlich zu waschen.
6: Um dann diese festsitzenden Härchen tatsächlich zu entfernen, die Kleidung sollte aber bei mindestens 60 Grad Celsius gewaschen werden, um das Nesselgift dann auch zu zerstören.
5: 6 Wochen dauert es, bis die Raupen sich verpuppen. Bis dahin gilt es, Warnschilder ernst zu nehmen und sich nicht zu lange in solchen Gebieten aufzuhalten. Und über 150.000 Fans haben die TSV Hannover-Burgdorf in dieser Handballsaison angefeuert. Damit ist der Club aus Niedersachsen erneut Vizemeister in der Zuschauertabelle hinter dem THW Kiel. 8 Heimspiele in der ZAG-Arena waren sogar ausverkauft. Sportlich reichte es gestern am letzten Spieltag gegen Melsung nur zu einem Unentschieden.
7: Kommen wir zum Niedersachsenwetter. Das schickt euch mit einigem an Wolken in Richtung Nacht. Hier und da reißt es zwar mal auf, aber sind noch einige Wolken unterwegs, eben mit Regen, zum Beispiel im Westen. Bei 19 Grad in Salzgitter-Liebenstedt am Turm der Arbeit, 18 in Eddigerhausen am Kletterfelsen und 17 aktuell in Oldenburg an der Uni. Der FFN-3-Tage-Trend mit teils 10 Grad geht's in der Früh dann los, knapp 20 sind drin, rundherum geht's mit etwas Sonne, teils ordentlich Wolken und auch Regen weiter.
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7: Vorsicht, immer noch der liegen gebliebene LKW auf der A1 Hamburg Richtung Bremen zwischen Posthausen und Reuten. Die A7 Hamburg Richtung Hannover ist weiterhin zwischen Ramitzloh und Teeshope gesperrt. Bergungsarbeiten nach einem LKW-Unfall ab dem Mausterdreieck 5 Kilometer Stau. Und Vorsicht, Rehe auf der A27 Bremerhaven Bremen zwischen Bremerhaven Wulsdorf und Bremerhaven Süd. Passt da bitte auf in beiden Richtungen.
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7: Stehen noch im Harz auf der B82 in Höhe Ödeshausen, da blitzen sie in beiden Richtungen und in Bremen auf der Parkallee kurz vor der Polizei Richtung Stern. Nicole und Carla, danke euch beiden und wenn ihr noch einen Stau oder Blitzer gesehen habt, gern durchrufen, kostenlos unter 0800 529 und 4x5. Gute Fahrt euch durch Niedersachsen und einen richtig schönen Montagabend. Wir sind gern an eurer Seite, hier ist FFN, ich bin Björn Riewinkel, hallo.

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0: Hier ist FFN am Montagabend und ihr seid vielleicht gerade unterwegs auf dem Weg zur Nachtschicht. Dann gleich für die Nachteulen unter euch Tame Impala mit Dracula für mehr Musik und mehr Abwechslung hier bei FFN. Und für die Zeit nach der Nachtschicht, da kommt es ja immer darauf an, ob mit oder ohne, also Kinder.
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2: Ein typischer Morgen ohne Kinder, Wecker ignorieren, dann irgendwann doch aufstehen, frühstücken, Badezimmer anziehen und dann geht's los, zum Beispiel zur Arbeit. Der Morgen mit Kindern weicht etwas ab, lange vor dem Wecker brutal geweckt werden.
3: Ich hab Hunger!
2: Dann Frühstück machen und 20 Minuten diskutieren, warum das Frühstück falsch ist und danach musst du dann schon anfeuern wie ein Fußballtrainer.
4: Leon, komm, wir wollen in den Kindergarten. Jetzt den Schlafanzug ausziehen und die Hose anziehen, bitte.
2: Dann kommt die Wiederholungsphase.
4: Leon, die Hose, nicht Lego spielen.
2: Und dann, nicht allzu gereizt, nochmal auf die Dringlichkeit des Anziehens freundlich hinweisen.
4: Leon, Hose!
2: Und schließlich streifst du dir selbst hektisch die Klamotten von gestern über, spritzt dir ein bisschen Wasser ins Gesicht und sprintest zu spät aus dem Haus. Ohne Frühstück.

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2: 22 Uhr, ich bin Gisa Weber, guten Abend. Nach dem großen Stromausfall in Reutlingen vermuten die Ermittler Brandstiftung. Unter anderem wird geprüft, ob Brandbeschleuniger im Spiel war. Staatsschutz und Antiterrorzentrum ermitteln. Baden-Württembergs Innenminister Manuel Hagel sagt:
3: Wir werden keinen Stein auf dem anderen lassen, um diese Täter zu finden. Und jeder, der sich überlegt, sowas an der kritischen Infrastruktur in Baden-Württemberg zu machen, der muss klar sein, dass wir alles tun werden, um diesem Terror auch Einhalt zu gebieten und mit aller Härte dagegen vorzugehen.
2: In der Spitze waren 20.000 Haushalte ohne Strom. In den nächsten Stunden sollen auch die letzten Betroffenen wieder am Netz sein. Wird der Tankrabatt noch einmal verlängert? Darüber will die Bundesregierung entscheiden, kurz bevor die Steuersenkung Ende des Monats ausläuft. Mittlerweile kommt der Tankrabatt an den Zapfsäulen an, heißt es vom IFO-Institut. Die Experten halten trotzdem nicht viel davon. Anne Brauer mit den Einzelheiten.
4: Laut der IFO-Auswertung ist Diesel durch die Steuererleichterung im Mai rund 12 Cent pro Liter günstiger gewesen. Beim Liter Super sind es 15 Cent. Aus Sicht der Wirtschaftsexperten sollte der Tankrabatt aber trotzdem nicht verlängert werden, weil A, auch ordentlich Geld bei den Mineralölkonzernen hängen bleibt und B, weil der Tankrabatt vor allem Vielfahrern mit Spritschluckern hilft und damit nicht den richtigen Anreiz setzt, nämlich den Sprit zu sparen.
2: Der Iran hat seine Angriffe auf Israel vorerst für beendet erklärt. Bedingung sei aber, dass auch Israel seine Angriffe auf die Hisbollah-Miliz im Libanon beendet, heißt es in einer Erklärung. US-Präsident Trump hat inzwischen beide Seiten aufgefordert, die erneuten gegenseitigen Angriffe zu stoppen. Viel Grün, viel Ruhe, beste Trainingsbedingungen. Die deutsche Fußballnationalmannschaft hat ihr WM-Quartier im US-Bundesstaat North Carolina bezogen. Das DFB-Team kommt in Winston-Salem unter. Von dort aus reist die Mannschaft zu ihren Spielen. Am Sonntag geht es in Houston, Texas gegen Curaçao.
5: Ja, die Zeit läuft bis zur WM. Wir sind gespannt. Hier mal blau, da dort doch ein bisschen grauer und Regen. So geht's durch die Nacht hier im Niedersachsenwetter. Vor allem Richtung Westen raus. Kann's immer mal wieder richtig nass werden. Bei 19 Grad in Königsutter am Kaiserdom, 17 in Friedland am Rittergut Wesenhausen und 15 in Mückebohr am Dörp-Museum. 10 werden's teils dann bis zur Früh. Schauen wir gemeinsam auf den FFN-3-Tage-Trend. Da sehen wir Sonne, Wolken, Regen, auch ein paar Gewitter sind dabei. So geht's morgen weiter bei maximal 20 Grad.
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5: Und der A7 Hamburg Richtung Hannover, die ist weiterhin zwischen Ramitzl und Thieshope gesperrt. Bergungsarbeiten hier nach einem LKW-Unfall. Ab dem Horster Dreieck steht hier nach wie vor 5 Kilometer im Stau. Und Vorsicht, Rehe sind unterwegs auf der A29 Oldenburg-Wilhelmshaven. Zwischen dem Rastplatz Ohmstede und dem Kreuz Oldenburg-Nord. Passt da bitte auf in beiden Richtungen.
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5: Habt ihr entdeckt im Harz auf der B82 Höhe Ödeshausen hier in beiden Richtungen, dann im Kreis Nienburg auf der B215, direkt am Ortsangang Kassbergen Richtung Gandesbergen und in Bremen auf der Parkallee kurz vor der Polizei Richtung Stern. Nicole, Heike und Carla, danke euch dreien und wenn es noch nicht alles war, wenn ihr noch einen Stau oder Blitzer gesehen habt, gern durchrufen, kostenlos unter 0800 529 und 4x5. Euch eine gute Fahrt!
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5: Meine Lieben, bei der Nachtschicht angekommen, jetzt für euch ein, naja, sagen wir mal, nicht ganz so einfacher Traum, ein Fever Dream. Hier ist Alex Warren, ein super genialer Hit, der jetzt auf euch wartet. Also, nicht zu viel träumen in der Nacht, Arbeit muss sein, kenne ich mich mit aus. Hallo!

0: schickt euch durch den Montagabend. Hier ist FFN, wir sind gern an eurer Seite. Ja, wenn wir mit dem Auto aus dem Urlaub zurück in unser schönes Bundesland kommen, dann werden wir ja schon an der Autobahn begrüßt. Damit ist jetzt aber offenbar Schluss. Das vertraute Schild mit Niedersachsen klar. Das wird nämlich abgeschraubt. Das Land, das will sein Image aufpolieren und hat dafür eine neue Kampagne gestartet. Moin Moritz aus den FFN-Nachrichten. Jetzt ist das Geheimnis um das neue Image gelüftet.
1: Genau. Moin zusammen. Der neue Satz, der uns bald an der Landesgrenze begrüßt, heißt ab heute, das ist groß.
0: Oh.
1: Ja, Schluss also mit nordischer Zurückhaltung. Die Landesregierung will viel selbstbewusster auftreten, um zum Beispiel Fachkräfte anzulocken. Ja, neben den neu bedruckten Autobahnschildern und Flyern soll die Kampagne auch online stattfinden. In Hannover hängt auch schon das erste Plakat. Da ist ein riesiger Traktor abgelichtet und daneben steht: Das ist groß, wir sind Agrarland Nummer 1 mit einem QR-Code und wer den scannt, der kommt auf die Internetseite dasistgroß.de.
0: Also zuerst mal, wir sagen Träger hier in Norddeutschland, ganz wichtig. Aber wir werden insgesamt noch darüber diskutieren. Viele werden das tun, vor allem bei den Kosten. 10 Millionen Euro hat die Kampagne verschlungen. Der Bund der Steuerzahler, der spricht jetzt schon von Geldverschwendung.
1: Mhm, aber die Landesregierung, die sieht das natürlich ganz anders. Die sagt, wir müssen im Moment einfach lauter trommeln als die anderen Bundesländer, um überhaupt noch Fachkräfte und Firmen zu uns zu locken. Die stellvertretende Ministerpräsidentin Julia Willi Hamburg, die hat schon vorab gesagt, dass Niedersachsen sich sonst immer viel kleiner macht, als es eigentlich ist. Deswegen jetzt also der neue Slogan, das ist groß.
0: Ich würde ja sagen, wir machen das Schild nicht nur weiß, sondern mit schönen Seehunde zum Beispiel drauf.
1: Schön. Ne?
0: Aber irgendwie wird das wieder wahrscheinlich so richtig schön klar.
1: Ich denke auch.
0: Danke dir, Moritz. Und wir hoffen mal, dass die 10 Millionen Euro auch wirklich eine große Wirkung haben und der Spruch am Ende auch wirklich groß rauskommt. Diskutiert gerne weiter bei uns mit auf Facebook oder Insta. Wir sind sehr gespannt, wie ihr das seht. 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

0: Mit teils ordentlich Wolken geht's durch eure Nacht im Niedersachsenwetter hier und da mal mit etwas klarerem Himmel, sagen wir mal so, aber vor allem Richtung Westen ist auch häufiger Regen dabei. Bei 18 Grad in Hamminden am Forstbotanischen Garten, 16 in Oldenburg am Lapphahn und 14 noch in Wedemann im Harz am Kurpark. Auf teils 10 geht's runter. Der FFN 3-Tage-Trend. Wenig Sonne begleitet euch morgen, der Tenor klar wieder bei Wolken, sogar Regen ist dabei, maximal 20 Grad.
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0: Vorsicht, ein Liegenbleiber auf der A1 Osnabrück Richtung Bremen. Hier zwischen Wildeshausen Nord und dem Rastplatz Groß-Ippena. Die A7 Hamburg Richtung Hannover ist weiterhin zwischen Ramelzow und Tieshope gesperrt. Bergungsarbeiten nach dem LKW-Unfall ab dem Horster Dreieck steht hier 5 Kilometer im Stau.
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0: Im Harz auf der B82 Höhe Ödeshausen, hier noch in beiden Richtungen. Und in Bremen auf der Parkallee, kurz vor der Polizei Richtung Stern. Danke euch, Nicole und Carla, und wenn ihr noch einen Stau oder Blitzer gesehen habt, ruft uns gerne an. Kostenlos wie immer unter der 0800 529 und 4x5. Danke euch, eine gute Fahrt durch Niedersachsen und einen schönen Montagabend. Hier ist FFN. Ich bin Björn Riewinkel. Hallo!

0: 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Am Montagabend ist hier euch einen richtig schönen und vielleicht auch schönen romantischen. Dann gibt's gleich für euch One Republic für mehr Musik und mehr Abwechslung. Need Your Love zum Dahinschmelzen. Der ist neu bei FFN. Und jetzt was, das ihr euch gleich für morgen früh merken könnt.
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0: Wer morgens zerknittert aufsteht, hat den ganzen Tag viele Entfaltungsmöglichkeiten.

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1: 22 Uhr. Ich bin Gisa Weber. Guten Abend. Beim großen Stromausfall in Reutlingen gehen die Behörden von Brandstiftung aus. Innenminister Manuel Hagel spricht von einer vorsätzlichen Tat. Staatsschutz und Antiterrorzentrum beim Landeskriminalamt ermitteln. Reutlingens Oberbürgermeister Thomas Keck hat den Vorfall scharf verurteilt.
2: Wenn es dann an so Sachen geht wie Klinikum, Beatmungspatienten etc., wenn es also wirklich radikal ans Leben anderer Menschen geht, das ist unverzeihlich und deshalb ist es gerechtfertigt, hier wirklich alles zum Einsatz zu bringen, um die Urheber zu ermitteln und ihrer gerechten Strafe zuzuführen.
1: Die Stadtwerke arbeiten daran, dass auch die letzten Haushalte wieder mit Strom versorgt werden. In der Spitze waren 20.000 Haushalte betroffen. Die Bundesregierung will Ende des Monats entscheiden, ob der Tankrabatt verlängert wird. Also kurz bevor die Steuersenkung ausläuft. So wie der Tankrabatt bislang läuft, ist die Koalition zufrieden. Regierungssprecher Stefan Cornelius sagt:
3: Wir stellen fest, dass die Benzinpreise sich nach unten bewegen, dass der Tankrabatt erstens wirkt und dass zweitens auch die Marktkräfte wieder stärker wirken. Und das beobachtet die Bundesregierung mit Wohlwollen.
1: Auch das IFO-Institut sagt, dass der Rabatt mittlerweile an den Zapfsäulen ankommt. Die Experten wollen aber dennoch nicht, dass er verlängert wird. Denn er hilft vor allem Vielfahrern mit Spritschluckern. Teheran hat angekündigt, seine Angriffe auf Israel zunächst wieder einstellen zu wollen. Unter der Bedingung, dass auch Israel seine Angriffe auf die Hezbollah-Miliz im Libanon stoppt. Die ersten gegenseitigen Angriffe beider Länder seit 2 Monaten hatten international für Besorgnis gesorgt. Viel Grün, viel Ruhe, beste Trainingsbedingungen. Die deutsche Fußballnationalmannschaft hat ihr WM-Quartier im US-Bundesstaat North Carolina bezogen. Das DFB-Team kommt in Winston-Salem in einem schlossähnlichen Hotel unter, was früher ein Landgut war. Von dort aus reist die Mannschaft zu ihren Spielen. Das erste Mal am Wochenende. Am Sonntag geht es in Houston, Texas gegen Curaçao. Die WM startet bereits am Donnerstag mit der Partie von Co-Gastgeber Mexiko gegen Südafrika.
4: Das Niedersachsenwetter schickt euch mit einigen an Wolken in Richtung Nacht noch quer dadurch. Es reißt man zwischendurch auf, aber es kann im Westen gerade wirklich auch einiges runterkommen. Bei 15 Grad aktuell in Friseute an der alten Wassermühle, 18 sind es noch in Wiesendorf am Miniaturfeuerwehrmuseum und 16 in Bad Grund am Bahnhof. Der FFN 3-Tage-Trend. Mit teils 10 Grad geht's in der Früh los, knapp 20, auf die geht's rauf. Rundherum gibt's etwas Sonne, teils ordentlich Wolken und auch Regen.
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4: Vorsicht, ein Liegenbleiber auf der A1 Osnabrück in Richtung Bremen zwischen Wildeshausen Nord und dem Rastplatz Groß-Ippenau. Die A7 Hamburg Richtung Hannover ist weiterhin zwischen Ramitzloh und Tishope gesperrt. Bergungsarbeiten hier nach dem LKW-Unfall. Und Vorsicht, ein Wildunfall auf der B68 Osnabrück in Richtung Kloppenburg zwischen Wallenhorst Süd und Wallenhorst Zentrum.
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4: In Bremen, auf der Parkallee, kurz vor der Polizei in Richtung Stern, da hat ihn Carla entdeckt. Danke dir, Carla, fürs Bescheid sagen und wenn ihr noch einen Stau oder einen Blitzer gesehen habt. Gern durchrufen, kostenlos unter 0800 529 und 4x5. Euch eine gute Fahrt.
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4: Moin ihr Lieben, so, was gehört denn für euch so bei einem Urlaub an unserer schönen Nordseeküste dazu? Natürlich die Ruhe, jede Menge Sand unter den Füßen und Fischbrötchen nicht zu vergessen. Aber auch die Seehunde natürlich auf den Sandbänken. Nicht wundern, wenn es demnächst wieder ein bisschen lauter über euren Köpfen wird, denn ab morgen werden die Seehundbestände mal wieder aus der Luft gezählt. 2,5 Monate lang soll das immer wieder passieren, natürlich für die Wissenschaft. Schönes

Mit der kanadischen Rockröhre vom Dienst, Bryan Adams, geht es durch den Montagabend. Hier ist FFN. Hallo ihr Lieben. Ein bisschen ruhiger, aber nur ein bisschen geht's jetzt weiter mit Tiffany Harris, die euch einen Song liefert, der euch Halt geben soll. Die setzt dabei auf eine glasklare emotionale Botschaft, nämlich immer wieder aufstehen und weitermachen. Eben Vertigo, auch wenn es ein bisschen schwindelig wird. Gibt jetzt für mehr Musik und mehr Abwechslung, der ist neu bei

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0: Seite mal ein bisschen Mond und Sterne, auf der anderen Seite doch viel zu grau und regnerisch. So geht's durch die Nacht im Niedersachsenwetter und vor allem Richtung Westen kann da einiges runterkommen. Bei 17 Grad in Meinersen am Künstlerhaus, 16 sind's in Göttingen-Geismar am Kleperberg und 15 in Oldenburg an der Neuen Wache, 10 werden's teils bis zur Früh. Der FFN 3-Tage-Trend, Sonne, Wolken, Regen und auch ein paar Gewitter. So geht's morgen weiter bei 20 Grad in der Spitze.
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0: Vorsicht, ein Liegenbleiber auf der A1 Osnabrück Richtung Bremen zwischen Wildeshausen Nord und dem Rastplatz Groß-Ippener. Die A7 Hamburg Richtung Hannover ist weiterhin zwischen Ramelsloh und Tieshope gesperrt. Bergungsarbeiten näher nach einem LKW-Unfall. Dann Vorsicht, ein totes Tier auf der A31 Leer Richtung Meppen zwischen Rehde und Dörpen. Noch ein Liegenbleiber auf der A38 Halle Richtung Göttingen. Hier bitte aufpassen zwischen dem Heidkopftunnel und Deiderode. Und es gab einen Wildunfall auf der B 68 Osnabrück Richtung Kloppenburg zwischen Wallenhorst Süd und Wallenhorst Zentrum.
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0: Habt ihr keine gesehen aktuell? Wenn ihr einen Stau oder Blitzer entdeckt habt, dann ruft gern durch, kostenlos unter der 0800 529 und 4x5. Danke euch, habt eine gute Fahrt durch Niedersachsen und einen richtig tollen Montagabend. Hier ist FFN, ich bin Björn Riefinkel, hallo.
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Das ist der späte Montagabend hier bei uns in Niedersachsen. Egal, ob bei der Arbeit unterwegs oder zu Hause, wir sind gerne an eurer Seite. Jetzt mit einer Dame, die vom Rising Star bei RTL zu einem richtig ernstzunehmenden Stern am Pophimmel geworden ist. Hier ist Leonie für mehr Musik und mehr Abwechslung. Das ist

0: gibt richtig viele gelbe Autos, wirklich. Ich sehe sie allerdings immer nur dann, wenn meine Kinder das gelbe Autospiel spielen. Wenn wir unterwegs sind und einer ein gelbes Auto sieht, dann darf er den anderen boxen. Das war's schon. Aber das Spiel macht ihnen so viel Spaß, dass sie es als junge Erwachsene immer noch spielen. Sie freuen sich, sie lachen und es gibt jede Menge gelber Autos. Als sie es kürzlich wieder gespielt haben, da dachte ich, so ist das auch mit Gottes Wundern. Es gibt sie. Ich darf sie erleben, aber oft nehme ich sie gar nicht richtig wahr. Gehe an ihnen vorbei wie an einem gelben Auto. Da brauche ich dringend einen Termin beim Arzt. Und als ich anrufe, da hat gerade jemand abgesagt. Ich kann gleich kommen. Oder beim Lesen der Zeitschrift im Wartezimmer entdecke ich einen Artikel, der mir einen Tipp gibt, was ich gegen meine Fußschmerzen machen kann. Lauter gelbe Autos. Das Spiel könnte heute also so gehen. Bei jedem kleinen Wunder einmal laut Danke sagen. Anja Kieser, FFN Kirchenredaktion.
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2: Ich bin Gisa Weber. Guten Abend. Nach dem großen Stromausfall in Reutlingen vermuten die Ermittler Brandstiftung. Unter anderem wird geprüft, ob Brandbeschleuniger im Spiel war. Staatsschutz und Antiterrorzentrum ermitteln. Baden-Württembergs Innenminister Manuel Hagel sagt:
3: Wir werden keinen Stein auf dem anderen lassen, um diese Täter zu finden. Und jeder, der sich überlegt, sowas an der kritischen Infrastruktur in Baden-Württemberg zu machen, dem muss klar sein, dass wir alles tun werden, um diesem Terror auch Einhalt zu gebieten und mit aller Härte dagegen vorzugehen.
2: In der Spitze waren 20.000 Haushalte ohne Strom. In den nächsten Stunden sollen auch die letzten Betroffenen wieder am Netz sein. Deutschland und Frankreich stoppen ihr gemeinsames Kampfjet-Projekt. Darauf haben sich Kanzler Merz und Präsident Macron geeinigt. Bei dem Projekt gab es immer wieder Streit bei den beteiligten Firmen, etwa wer den Hut bei der Entwicklung aufhat. Eigentlich sollte der Kampfjet ab 2040 das Rückgrat der deutsch-französischen Luftverteidigung sein und ältere Modelle ablösen. Die Grünen kritisieren die Bundesregierung. Co-Chefin Brandner spricht im Ersten von einem außenpolitischen Versagen.
4: Ja, zwischen den Industriellen gab es Schwierigkeiten, aber das ist ja genau der Moment, wo man dann die Politik, wo man Führung braucht, um das trotzdem voranzubringen. Und ich bin fest überzeugt, europäische Verteidigung ohne die deutsch-französische Achse wird es nicht geben.
2: Der Iran hat seine Angriffe auf Israel vorerst für beendet erklärt. Bedingung sei aber, dass Israel seine Angriffe auf die Hisbollah-Miliz im Libanon ebenfalls einstellt, heißt es in einer Erklärung. Seit der vergangenen Nacht hatte es wieder gegenseitige Angriffe vom Iran und Israel gegeben. Es waren die ersten seit Beginn der Waffenruhe im April. US-Präsident Trump hat danach beide Seiten aufgefordert, die Angriffe zu stoppen. Ziel sei weiter, einen Deal für Frieden zu erreichen, so Trump. Viel Grün, viel Ruhe, beste Trainingsbedingungen. Die deutsche Fußballnationalmannschaft hat ihr WM-Quartier im US-Bundesstaat North Carolina bezogen. Das DFB-Team kommt in Winston-Salem unter. Von dort aus reist die Mannschaft zu ihren Spielen. Am Sonntag geht es in Houston, Texas gegen Curaçao.
5: Mit teils ordentlich Wolken geht es durch eure Nacht. Das Niedersachsenwetter schickt euch vor allem Richtung Westen raus häufiger nochmal Regen vorbei. Bei 17 Grad in Braunschweig an der Beberbachquelle, 16 aktuell in Adlepsen am Waldlehrpfad und 15 in Wildeshausen am Glockenspiel. Auf Teil 10 geht's runter. Der FFN 3-Tage-Trend. Ein wenig Sonne begleitet euch morgen. Der Tenor klar wieder bei Wolken, sogar Regen ist dabei bei bis zu 20 Grad.
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5: Die A7 Hamburg Richtung Hannover, die ist weiterhin zwischen Ramelsloh und Thieshope gesperrt, aber noch Bergungsarbeiten hier nach dem LKW-Unfall. Vorsicht, ein totes Tier liegt auf der A31, leer Richtung Meppen zwischen Rede und Dörpen. Und Vorsicht, ein Liegenbleiber auf der A38, Halle Richtung Göttingen zwischen dem Heidkopftunnel und Deiderode.
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5: Habt ihr aktuell keine gesehen, wenn ihr aber einen Stau oder vielleicht einen Blitzer entdeckt habt, ruft gern durch, kostenlos unter 0800 529 und 4x5. Euch eine gute Fahrt durch die Nacht.
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1: Ich bin Gisa Weber. Beim großen Stromausfall in Reutlingen gehen die Behörden von Brandstiftung aus. Innenminister Manuel Hagel spricht von einer vorsätzlichen Tat. Staatsschutz und Antiterrorzentrum beim Landeskriminalamt ermitteln. Reutlingens Oberbürgermeister Thomas Keck hat den Vorfall scharf verurteilt.
2: Wenn es dann an so Sachen geht wie Klinikum, Beatmungspatienten etc., wenn es also wirklich radikal ans Leben anderer Menschen geht, das ist unverzeihlich und deshalb ist es gerechtfertigt, hier wirklich alles zum Einsatz zu bringen, um die Urheber zu ermitteln und ihrer gerechten Strafe zuzuführen.
1: Die Stadtwerke arbeiten daran, dass auch die letzten Haushalte wieder mit Strom versorgt werden. In der Spitze waren 20.000 Haushalte betroffen. Deutschland und Frankreich stoppen ihr gemeinsames Kampfjet-Projekt. Hintergrund ist auch ein Führungsstreit bei den zuständigen Unternehmen. Eigentlich sollte der Kampfjet ab 2040 das Rückgrat der deutsch-französischen Luftverteidigung sein und ältere Modelle ablösen. Der Iran hat angekündigt, seine Angriffe auf Israel zunächst wieder einstellen zu wollen. Dafür gibt es aber eine Bedingung, Jana Klonikowski.
3: Ja, in einer Erklärung der iranischen Armeeführung heißt es würden härtere Maßnahmen folgen, sollte Israel seine Angriffe auf die Hisbollah-Miliz im Libanon fortsetzen. Israel und der Iran hatten sich zum ersten Mal seit Beginn der Waffenruhe vor 2 Monaten wieder gegenseitig attackiert. Das hat international für Besorgnis gesorgt und auch US-Präsident Trump hat beide Seiten aufgerufen, damit aufzuhören. Trump setzt weiter auf einen Deal mit dem Iran, um Frieden zu erreichen.
1: Die Fußball-WM rückt immer näher und das deutsche Team hat jetzt sein Turnierquartier bezogen. Der DFB-Tross kam am Abend unserer Zeit in Winston-Salem im US-Bundesstaat North Carolina an. Trainiert wird auf dem Gelände einer nahegelegenen Uni.
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4: Ich bin Isa Weber. Nach dem großen Stromausfall in Reutlingen vermuten die Ermittler Brandstiftung. Unter anderem wird geprüft, ob Brandbeschleuniger im Spiel war. Staatsschutz und Antiterrorzentrum ermitteln. Baden-Württembergs Innenminister Manuel Hagel sagt:
5: Wir werden kein Stein.